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2: Das Antenne Bayern Verkehrszentrum. Wir wollen, dass ihr gut ankommt. Es ist eine ruhige Nacht auf den bayerischen Straßen. Ich habe nur eine Meldung, und zwar München, der mittlere Ring. Da ist der Brudermühltunnel in beide Fahrtrichtungen gesperrt wegen Wartungsarbeiten, und zwar noch bis 5 Uhr in der Früh. Allen unterwegs eine gute und vor allem eine sichere Fahrt. Die neuesten Blitzer bayernweit nur bei uns. Geblitzt wird auf der B470 bei Gößweinstein, genauso wie auf der A8 bei Raubling und auch auf der B2 bei Donauwörth wird geblitzt. Wenn ihr noch was habt, Staus oder Blitzer, dann meldet es uns immer gerne kostenlos unter der 0800 994 9000.
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0: Landesantenne Bayern Wetter. Nur in der Nähe der Alpen halten sich noch Wolkenreste, ansonsten ist der Himmel klar. Die Temperaturen liegen bei 15 bis 9 Grad. Tagsüber scheint die Sonne, dazu sind nur wenige harmlose Wolken unterwegs. Die Höchstwerte erreichen 25 bis 31 Grad. Auch die nächsten Tage gibt es viel Sonnenschein und es wird richtig heiß, mit Temperaturen von teils bis zu 39 Grad.
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0: Mit Helen Martin, grüß Gott. Am Freitag startet der Freistaat in die Sommerferien und an den Flughäfen wird dann richtig was los sein. Während der Ferienwochen rechnet der Flughafen Memmingen mit mehr als einer 500.000 Passagieren, etwas mehr als im Vorjahr. Geplant sind bis zu 235 Abflüge pro Woche. Besonders gefragt sind Ziele wie Mallorca, Antalya und Tirana. Passagiere sollten sich rechtzeitig um einen Parkplatz kümmern und möglichst vorab online reservieren. Experten des Instituts der deutschen Wirtschaft warnen davor, dass sich der Fachkräftemangel verschärfen könnte. Der Hintergrund? Die Nettozuwanderung, also Zuwanderung minus Abwanderung, ist letztes Jahr auf 235.000 Personen gesunken. 2023 waren es noch 663.000. Das Institut nennt dafür drei Gründe: weniger Asylanträge, EU-Zuwanderer, die in ihre Heimat zurückkehren, und immer mehr Deutsche, die das Land verlassen. Der mutmaßliche Attentäter des Berliner CSDs war schon seit Wochen als islamistische Hochrisikoperson eingestuft. Das berichten NDR, WDR und Süddeutsche Zeitung. Demnach hatte das BKA ihn als Gefährder bewertet. Außerdem wurde seine Wohnung von den Sicherheitsbehörden überwacht. Ungefähr eine Stunde vor dem Anschlag wurde der 21-Jährige gefilmt, wie er das Haus verlassen hat. Die Behörden hatten die engmaschige Überwachung des Mannes zurückgefahren, weil es keine Hinweise auf Anschlagspläne gegeben habe. In Südfrankreich versucht die Feuerwehr nach wie vor, die verheerenden Waldbrände einzudämmen. Laut Präsident Macron macht vor allem der größere der beiden Brände bei Bordeaux den Einsatzkräften zu schaffen. Rachel Sommer berichtet.
2: Ab heute schnellen die Temperaturen wieder in die Höhe und die trockene Hitze könnte das Feuer weiter anfachen. Um zu verhindern, dass die Flammen noch weiter um sich greifen, haben die Einsatzkräfte unzählige Schneisen in den Wald gerodet. Mehr als 4000 Feuerwehrleute und Soldaten sind in der Region im Einsatz. Ab heute helfen auch deutsche Kräfte bei den Löscharbeiten.
0: Treibt sich im Allgäu ein Bär rum? Dieser Verdacht war aufgekommen, nachdem letzten Dienstag im Landkreis Oberallgäu vermeintlicher Bärenkot entdeckt worden war. Das Bayerische Landesamt für Umwelt hat jetzt aber Entwarnung gegeben. Die Hinterlassenschaften kommen nicht von einem Bären, sondern von einem Dachs. Zuletzt war im Frühjahr 2023 ein Braunbär im Allgäu unterwegs. Das trendet gerade online. Tolle Nachrichten aus dem Tierpark Hellerbrunn. Der Zoo in München hat auf Instagram bekannt gegeben, dass die asiatische Elefantenkuh Temi trächtig ist und Nachwuchs erwartet. So eine Schwangerschaft bei Elefanten dauert deutlich länger als die 9 Monate bei uns Menschen. Deshalb soll das Jungtier erst im August nächstes Jahr, also in etwa 13 Monaten, auf die Welt kommen. Von den Usern kommen jetzt ganz viele Glückwünsche und auch ein paar nicht ganz ernst gemeinte Tipps für Schwangere. Kein rohes Sushi, wenig Koffein und nichts Schweres tragen. Das Antenne Bayern Verkehrszentrum. Wir wollen, dass ihr gut ankommt. Ich habe einmal die A3 Nürnberg Richtung Würzburg zwischen Höchstadt Nord und Schlüsselfeld. Vorsicht, hier ist ein defektes Fahrzeug. Bitte vorsichtig fahren. Und wir schauen noch nach München, und zwar auf dem Mittleren Ring. Da ist der Brudermülltunnel in beide Fahrtrichtungen gesperrt wegen Wartungsarbeiten, und zwar noch bis ungefähr 5 Uhr in der Früh. Allen unterwegs eine gute und vor allem eine sichere Fahrt. Die neuesten Blitzer bayernweit nur bei uns. Da haben wir einen auf der A7 bei Werneck. Dann steht einer auf der B11 bei Patersdorf. Und auch in München wird geblitzt, und zwar in der Ampfingstraße. Wenn ihr noch was habt, Staus oder Blitzer, dann meldet es uns immer gerne kostenlos unter der 0800 994 9000.
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1: Das Antenne Bayern Verkehrszentrum. Wir wollen, dass ihr gut ankommt. Ich habe einmal die A3 Nürnberg Richtung Würzburg zwischen Höchstadt Nord und Schlüsselfeld. Vorsicht, hier ist ein defektes Fahrzeug. Bitte vorsichtig fahren. Und wir schauen noch nach München, und zwar auf dem Mittleren Ring. Da ist der Brudermülltunnel in beide Fahrtrichtungen gesperrt wegen Wartungsarbeiten, und zwar noch bis ungefähr 5 Uhr in der Früh. Allen unterwegs eine gute und vor allem eine sichere Fahrt. Die neuesten Blitzer bayernweit nur bei uns. Da haben wir einen auf der A96 bei München, dann steht einer auf der A73 bei Fürth und auch auf der B22 bei Rötz wird geblitzt. Wenn ihr noch was habt, Staus oder Blitzer, meldet es uns immer gerne kostenlos unter der 0800 994 9000.

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3: Das Antenne Bayern Wetter. Heute scheint die Sonne, dazu sind nur wenige harmlose Wolken unterwegs. Die Höchstwerte erreichen 25 bis 31 Grad. Auch die nächsten Tage gibt's viel Sonnenschein und es wird richtig heiß mit Temperaturen von teils bis zu 37 Grad.
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3: Mit Helen Martin, grüß Gott. 1 Million Roboter sollen in Deutschland bis 2030 in Betrieb gehen und dann als Arbeitskräfte eingesetzt werden, zum Beispiel in der Produktion oder der Pflege. Darüber berät die CSU gerade. Am zweiten Tag der Klausur im oberfränkischen Kloster Banz geht es viel um Hightech. Im Abschlusspapier ist die Rede von Roboter-Gyms, wo Roboter trainiert werden, um von Menschen zu lernen. Die Roboter sollen keine Menschen ersetzen, aber Lücken schließen, wo Mitarbeiter fehlen, heißt es. Wie umgehen mit islamistischen Gefährdern? Diese Frage stellt sich nach dem tödlichen Anschlag auf den Berliner CSD. Wie das Redaktionsnetzwerk Deutschland berichtet, betrachtet das Bundeskriminalamt aktuell 410 Menschen als islamistische Gefährder. Bundesinnenminister Dobrindt dazu im ZDF.
4: Ich bin sehr dafür, dass wir uns darüber unterhalten in der Politik, ob wir nicht bei Gefährdern das Jugendstrafrecht einfach nicht mehr anwendbar machen. Dass wir bei Gefährdern die Fußfessel zur obligatorischen Regel machen und dass wir dafür sorgen, dass Gefährder auch in Präventivhaft genommen werden können.
3: Der mutmaßliche Attentäter vom CSD war laut Medienberichten als Hochrisikoperson eingestuft worden. Das ist nochmal eine konkretere Bewertung. Derweil hat es am Abend in mehreren Städten in Deutschland Mahnwachen gegeben, um der Opfer des CSD-Anschlags zu gedenken. Auch in München. Rund 4000 Menschen waren dazu auf dem Marienplatz. Davor hatte Münchens Oberbürgermeister Krause am Rathaus Regenbogenflaggen aufhängen lassen, um ein Zeichen für Toleranz zu setzen. Die Sorge in Südfrankreich ist groß. Eine neue Hitzewelle soll kommen und die könnte die Waldbrände bei Bordeaux weiter anfachen. Momentan ist der kleinere der beiden Brände unter Kontrolle, der größere aber nicht. Über 200.000 Menschen sind schon in Sicherheit gebracht worden. Ab heute helfen auch Einsatzkräfte aus Deutschland. Deutschland kämpft mit einer dreifachen Migrationswende. Zumindest bezeichnet es so das Institut der deutschen Wirtschaft, wie die Rheinische Post berichtet. Demnach ist die Nettozuwanderung letztes Jahr auf 235.000 Personen gesunken und hat sich damit mehr als halbiert im Vergleich zu 2023. Als Gründe nennt das Institut weniger Asylbewerber, eine Rückwanderung von EU-Arbeitskräften und mehr Deutsche, die das Land verlassen. Das trendet gerade online. Crazy Auntie N geht gerade auf Instagram viral. Die Seniorin ist selbsternannte DJ. Aber statt in den Clubs legt sie nur zu Hause in der eigenen Küche auf. Naja, zumindest tut sie so. Mit Kopfhörern auf den Ohren steht sie nicht vor einem Mischpult, sondern vor dem eigenen Herd. Und statt die Turntables zu scratchen, dreht sie einfach an ihren Pfannendeckeln rum. Dazu läuft im Hintergrund Elektromusik. Crazy Auntie N braucht keine echte Anlage, um den Beat zu spüren. Die User sind begeistert und belohnen die Videos mit Millionen Likes. Das Antenne Bayern Verkehrszentrum. Wir wollen, dass ihr gut ankommt. Es ist wenig los an diesem frühen Dienstagmorgen. Ich habe noch einmal die A3 Nürnberg Richtung Würzburg zwischen Höchstadt Nord und Schlüsselfeld. Gefahr durch ein defektes Fahrzeug. Und wir schauen noch nach München auf den Mittleren Ring. Da ist der Brudermühltunnel in beide Fahrtrichtungen gesperrt wegen Wartungsarbeiten. Voraussichtlich noch bis 5 Uhr. Allen unterwegs eine gute Fahrt. Die neuesten Blitzer bayernweit nur bei uns. Geblitzt wird in Gilching in der Bodenseestraße. Dann haben wir einen Blitzer auf der B8 bei Fürth und auch auf der B300 bei Eichach wird geblitzt. Wenn ihr noch was habt, Staus oder Blitzer, meldet es uns immer gerne kostenlos unter der 0800 994 9000.
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2: Das Antenne Bayern Verkehrszentrum. Wir wollen, dass ihr gut ankommt. Es ist wenig los an diesem frühen Dienstagmorgen. Ich habe nur einmal die A3 Nürnberg Richtung Würzburg zwischen Höchstadt Nord und Schlüsselfeld. Gefahr durch ein defektes Fahrzeug. Und wir schauen noch nach München auf den Mittleren Ring. Da ist der Brudermülltunnel in beide Fahrtrichtungen gesperrt wegen Wartungsarbeiten. Voraussichtlich noch bis 5 Uhr. Allen unterwegs eine gute Fahrt. Die neuesten Blitzer bayernweit nur bei uns. Da steht einmal einer auf der B303 bei Marktrodach. Dann haben wir den Blitzer auf der B22 bei Teuns und auch auf der B303 beim Bischofsgrüner Forst wird geblitzt. Wenn ihr noch was habt, Staus oder Blitzer, meldet es uns immer gerne kostenlos unter der 0800 994 9000.

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1: Schönen guten Morgen, ja. 11 Grad haben wir gerade in Wiesentheit, unter Franken, Föhringen, Schwaben 12 und 14 schon in Landshut in Niederbayern. Und ja, der Sommer, der startet jetzt wieder so richtig durch. Heute Sonne, Sonne, Sonne. Paar Wolken im Norden, im Osten auch so rund um die Alpen. Aber sonst aber rollt die nächste Hitzewelle auf uns zu. Heute bei bis zu 31 Grad und ab morgen wird es dann nochmal so richtig heiß. Morgen bis zu 37 Grad und am Donnerstag wird es sehr heftig, da sind sogar bis zu 39 Grad, unter anderem am unteren Mainbereich möglich.
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3: Mit Katrin Steinberger, guten Morgen. Flugzeiten dürfen nicht beliebig verschoben werden. Mit diesem Urteil stärkt jetzt das Amtsgericht München die Rechte von Pauschalurlaubern. Im konkreten Fall wurde ein Morgenflug in die Türkei auf den späten Nachmittag verlegt. Die Urlauberin verlor fast einen ganzen Urlaubstag. Und das ist ein Reisemangel, so das Gericht. Es gibt eine Entschädigung. Das Urteil ist aber noch nicht rechtskräftig. Bundesinnenminister Dobrindt zieht nach dem Anschlag auf den Berliner CSD das Strafrecht verschärfen. Im Fokus stehen sogenannte Gefährder. Sie sollen in Zukunft nicht mehr nach dem Jugendstrafrecht behandelt werden.
4: Ob wir nicht bei Gefährdern das Jugendstrafrecht einfach nicht mehr anwendbar machen, dass wir bei Gefährdern die Fußfessel zur obligatorischen Regel machen und dass wir dafür sorgen, dass Gefährder auch in Präventivhaft genommen werden können.
3: Innenminister Dobrindt im ZDF. Für ihre Rakete brauchen die USA Hilfe aus Bayern. Heute Morgen startet ein Schwertransporter mit zwei über 80 Tonnen schweren Spezialsäulen der Firma Linde aus Oberbayern Richtung Passau. Bayern-Reporterin Tanja Fugger in Niederbayern.
5: Vom Hafen hier in Passau werden diese Säulen per Schiff zum Weltraumbahnhof Cape Canaveral in Florida gebracht. Das ist schon der zweite große Transport in den letzten beiden Monaten. Diese riesengroßen Säulen braucht man, um Flüssigsauerstoff herzustellen. Der kommt dann zum Beispiel in Raketen zum Einsatz.
3: Aufatmen im Allgäu, es ist kein Bär unterwegs. Das Bayerische Landesamt für Umwelt hat vermeintlichen Bärenkot untersucht und festgestellt, die Hinterlassenschaften stammen von einem Dachs. Das trenne gerade online. Die ABC-Challenge beim Wandern. Auf dem Weg nach oben, da werden andere gegrüßt. Das gehört sich so am Berg, aber in dem Fall ist es immer was anderes. Sobald jemand entgegenkommt, geht's los. A, Aloha zum Beispiel. Ja. N, nicht mehr weit. Bis hin zu Kubi. Quellwasser gibt's da vorne. Also je kreativer die Antworten oder die Begrüßungen, umso besser ist
0: also,
3: es natürlich.
0: Da macht man dann das ganze Alphabet durch.
3: Genau.
0: Das ist ja lustig. Also kann man auch den langweiligsten Wandertag noch mal pimpen. Das ist super.
6: Super, ja. Ich freue mich immer nur, wie groß der Dachs war.
0: Über den müssen wir uns auch noch unterhalten. 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Wir wollen, dass ihr immer gut ankommt. Basti.
6: Ja, und es stehen jetzt zwei Pannen-LKWs. Einmal auf der A7 Fulda Richtung Würzburg zwischen Hammelburg und Wasserlosen. Da ist die rechte Spur blockiert. Und das gleiche eigentlich nochmal auf der A9 Nürnberg Richtung München zwischen Altmühltal und Denkendorf. Da steht der Pannen-LKW ebenfalls auf der rechten Spur. Und die neuesten Blitzer gibt es bayernweit nur bei uns auf der A7 Höhe Werneck in Unterfranken, auf der B15 in Ergolding und in Bobingen in der Krumbacher Straße. Gute Fahrt.
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1: Schönen guten Morgen.
0: Und für alle Bären und Dachse gleich mal ein Millennium-Hit.
6: Und den 1er Flashback, geiler Song, trauriger Hintergrund, Cats in the Cradle.
0: Und das sind die aktuellen Top-Songs. Alex Warren.
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0: großartiger Song aus den 90ern, Ugly Kid Joe. Bayern wird wach. 5.13 Uhr. Guten Morgen.
1: Morgen.
0: Das ist immer super, wenn ein Azubi große Ambitionen hat. Basti will bis zu den Sommerferien, also in 5 Tagen, einen Sixpack haben und versucht, den gerade durch übermäßigen Konsum von körnigem Frischkäse zu erreichen. Sag mal, wie viel von dem Zeug ballerst du dir da ordentlich rein?
2: Übermäßiger Konsum. Ja, ich esse jeden Tag in der Früh so eine Packung mit 24 Gramm Protein anstatt von Nüsse oder so. Aha. Das ist halt einfach ein bisschen leichter ist, ja.
1: Ah ja, meine Meinung dazu willst du ja nicht wissen, aber deshalb habe ich dir eine der angesagtesten Fitness-Influencerinnen Deutschlands jetzt in die Show geholt. Edda Pilz. Edda, sag mal, was sagst du zu Bastis Waschbrett-Bauchstrategie?
3: Also körniger Frischkäse ist schon eine gute Proteinquelle, aber ob man jetzt alleine durch körnigen Frischkäse ein Sixpack bekommt, also ich glaube, da spielt ja die gesamte Ernährung eine große Rolle. Auf jeden Fall für ein Sixpack braucht man ja wirklich einen niedrigen Körperfettanteil, damit man die Bauchmuskeln sieht. Deswegen würde ich immer empfehlen, so ein leichtes Kaloriendefizit zu gehen, nichts übertreiben. Und jeder Körper ist ja auch anders. Also ich weiß ja gar nicht, ob das bei ihm überhaupt möglich ist.
0: Ich schicke dir nachher eine Anleitung zu, wie es geht.
2: Also sehr gut.
0: Alter, wenn wir dich schon dran haben, du warst doch die nicht in den Flieger rein durfte, weil du so leicht bekleidet warst. Siehst du dir mittlerweile mehr an oder fährst du nur noch Bahn?
3: Also ich kann ja auch noch ganz normal mit der Lufthansa fliegen. Das war ja einfach nur so, dass ich mich halt einfach ein bisschen schockiert war, wie das Bodenpersonal da mit einem kommuniziert hat, dass ich das halt in dem Moment nicht nachvollziehen konnte, weil ich vorher halt von dieser Kleiderordnung nichts gehört habe und mir einfach gewünscht hätte, dass sie mir das normal sagt.
0: Naja, manchmal muss es halt schnell gehen, aber das mit deinem schnellen Sixpack, Basti, das wird so vermutlich in dem Leben nichts, du. Aber okay, lieber mal ein paar Fitnesseinheiten zu Bayerns bester Musik machen. Gleich gibt's Colby Calais und jetzt ein paar Sit-Ups am frühen Morgen zu Clock Clock auf Antenne Bayern und das mit dem Frischkäse.

0: wichtige Info aus dem Antenne Bayern Frühwarnservice. 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
1: So schaut's aus. Nachher um 7 in der Früh macht sich ein Schwertransporter aus dem Tachatinger Lindewerk auf dem Weg Richtung Passauer Hafen. Der wird dann da verschifft und es sind fast 350 Tonnen Hightech für die Amis, damit sie endlich mal wieder ihre Raketen betanken können.
0: Oder uns läuft da nichts.
1: Ja,
0: 5:21 Uhr. Schön, dass wir auch heute wieder die Morgendämmerung zusammen erleben können. Willkommen im Antenne Bayern 5 Uhr Club. Ruft's durch, sichert euch auch eine exklusive Antenne Bayern Tasse. Wer ist jetzt dran? 0800 994 1000. Wir sind die Selby, der Basti, hier ist der Laiki. Hallo.
2: Guten Morgen. Die Martina aus Oberbayern.
0: Das ist schön, Martina. Wo kruscht denn du gerade rum? Bist du beim Staubsaugen?
2: Ich bin jeden Tag in der Schule um 5 Uhr
0: groß. Kannst du irgendwo mal hingehen, wo man dich ein bisschen besser versteht? Das klingt, als stehst du irgendwie auf der Zugspitze gerade.
2: Wie jetzt ist besser.

0: Jetzt ist ja gut. Was machst denn du gerade?
1: Ich muss mit dem Hund spazieren gehen.
0: Einmal Gassi, die erste Runde, ja. Und dann?
1: Versorge ich meine 5 Kinder zu Hause und dann gehe ich arbeiten.
2: 5, wow.
0: Sag mal, wie ist denn das, 5 Kinder mit dem Kochen?
1: Ich habe das gekocht, was die Mama will.
0: Sehr gut. Und was wirklich Arbeit kostet, ist ja immer der Mann. Also da braucht man nicht drum umreden.
3: Braucht sich drum kümmern.
0: Wisst ihr, was ich jetzt mache?
2: Na. Ja, sag.
0: Eine Tasse ist safe, ja. Jetzt brauchen die Kinder 5 Tassen. Und aber der Mann kriegt natürlich auch eine. Ich schicke euch einen Riesenkarton. Ist das okay?
1: Dankeschön. Euch einen schönen Tag und ihr macht eine geile Sendung.
0: Oh, dankeschön. Kommt's gut in den Dienstag gleich mit Train und mit der aktuellen von Kamras. Holt ihr euren Body aus dem Energiesparmodus raus. Hug yourself auf Antenne Bayern.

0: noch mal kurz durchlüften, ja. Heiß wird das Antenne Bayern-Wetter um 5:30. Selvi.
1: Guten Morgen. Ja, in Spanien und Frankreich, da kämpfen jetzt immer noch ganz, ganz viele Einsatzkräfte gegen die schlimmen Waldbrände. Und Hoch Olaf, der dort für die Hitze gesorgt hat, kommt jetzt auch eben zu uns. Heute also ganz, ganz viel Sonne, nur ein paar kleine Wolken und bis zu 31 Grad. Jetzt haben wir gerade noch in den Unterhaching Oberbayern 14, Meinerschaff Unterfranken 12 und Floss Oberpfalz 10. Aber ab morgen, da wird es dann nochmal so richtig heiß. Bis zu 37 Grad morgen und am Donnerstag da sogar bis zu 39 Grad.
0: Olaf, das war doch der Schneemann in der Eiskönigin, oder?
2: Du bist super informiert.
0: In dem Fall verkehrte Welt, oder? Jetzt bringt der Hitze.
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0: Riesenaufregung in der letzten Woche im Oberallgäu. Da streift möglicherweise ein Bär durch die Gegend, hieß es. Aber jetzt ist alles ganz, ganz anders. Philipp Marischka.
4: Ja, der große Bär ist jetzt doch eine Nummer kleiner. Es ist ein Dachs. Ausgelöst hatte das ja ein verdächtiger Kotfund im Kreis Oberallgäu. Das Landesamt für Umwelt hat diesen Haufen jetzt mittlerweile in einem Speziallabor untersuchen lassen und gibt Entwarnung. Anscheinend schauen nämlich die zwei Hinterlassenschaften von Bär und Dachs recht ähnlich aus, weil beide Tiere eben auch einen ähnlichen Speiseplan haben, sagen die Experten. Und ganz aus der Luft gegriffen ist die Idee von einem Bären ja auch nicht. Immerhin war vor gut 3 Jahren schon mal ein Bär im Allgäu unterwegs gewesen.
0: Tja, was außerhalb Bayerns ein Bär ist, ist bei uns halt ein Dachs.
2: Als Bürgeresser.
0: Ja.
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4: In München haben gestern tausende Menschen der Opfer des mutmaßlich islamistischen Terroranschlags auf den Christopher Street Day in Berlin gedacht. Laut Polizei und Veranstalter kamen rund 4000 Teilnehmer zur Mahnwache auf den Marienplatz. Vor der Veranstaltung hatte Oberbürgermeister Krause Regenbogenflaggen am Rathaus hissen lassen, als klares Signal für Vielfalt und gegen Hass. Nach dem Angriff am Rande des Berliner CSD kündigt Bundesinnenminister Dobrindt ein Sicherheitspaket gegen sogenannte Gefährder an. Im ZDF nannte er am Abend 3 Maßnahmen. Gefährder sollen nicht mehr nach dem Jugendstrafrecht behandelt werden. Außerdem sollen Fußfesseln zur Regel werden. Und zusätzlich fordert Dobrindt bundesweite Präventivhaft, um Gefährder früher festsetzen zu können. Die wirtschaftliche Lage in Deutschland verbessert sich immer weiter. Das zeigen neueste Daten des IFO-Instituts. So blicken die Unternehmen optimistischer in die Zukunft. Laut dem Präsidenten des IFO-Instituts, Clemens Fuß, hat das mehrere Gründe.
5: Wir haben binnenwirtschaftliche Faktoren, die stützen. Die Regierung gibt ja viel Geld aus für Verteidigung und Infrastruktur. Wir sehen aber auch, dass die deutschen Unternehmen wieder mehr Aufträge aus dem Ausland bekommen. Das erklärt diese positive Entwicklung.
4: Die Zahlen zeigen eine Stabilisierung so fußt, von einer Trendwende könne man allerdings nicht sprechen. Und das trendet gerade online. Ein Flughafenmitarbeiter in Athen. Der ist von Fluggästen aus dem Fenster dabei gefilmt worden, wie er das Gepäck aus der Maschine auslädt. Und dabei geht er ganz besonders vorsichtig mit den Tierboxen um, in denen die Hunde mitfliegen. Er spricht mit den Tieren, streichelt sie sogar durchs Gitter. Ist einfach sehr aufmerksam und liebevoll mit den tierischen Gästen. Und dafür hört man auch ganz viel A und O aus dem Flieger von den glücklichen Besitzern, die das alles ja vom Fenster aus sehen können.
0: Ja, aber aufpassen, wenn die Flughafenmitarbeiter plötzlich anfangen, deinen Koffer zu streicheln. Also da.
2: Das ist aber eine schöne Meldung. Danke dir, Simon.
4: Das finde ich auch.
0: Eine sehr schöne Meldung ist das, genau. So, wir streicheln uns in den Morgen mit Basti und dem aktuellen Verkehr.
2: Ja, machen wir. Gut, guten Morgen. Auf der A7 Fulda Richtung Würzburg. Zwischen Hammelburg und Wasserlose steht immer nur der Pannen-LKW auf der rechten Spur. Und auf der A9 Nürnberg Richtung München das Gleiche. Und zwar zwischen Altmühltal und Dengendorf auch ein Pannen-LKW auf der rechten Spur. Und geblitzt wird auch wieder auf der Staatsstraße zwischen Obertulba und Reit in Unterfranken, auf der B299 in Kumhausen und in Kempten im Allgäu auf dem Häusring. Gute Fahrt.
0: Ja, einmal Blitzer streicheln. Ah, oh, schön.
2: Ich hätte das super streicheln.
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1: Hallo, guten Morgen.
0: Mit dem Millennium-Hit von Hertz startet die Frühschicht.
2: Sehr schön und dann ein 80er-Flashback, Every Breath You Take. Wunderschön. Ganz oft gecovert, gell?
0: Ja, und dazu viel, ganz viel aktueller Sound.

0: 5:42 Uhr.
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0: 28. Juli, Antenne Bayern und die Top 10 für das Jugendwort des Jahres stehen fest. Ganz klar mit dabei, 6-7 hat definitiv keine feste Bedeutung. Dieser Hype von 6-7, der lebt eigentlich nur davon, dass es ein kompletter Insider unter Jugendlichen ist.
2: Ja, das finde ich aber auch witzig. Was mir auch gefällt ist, Crash-Out. Ja, komplett ausrasten so. Kann man unterschiedlich verwenden. Entweder man flippt halt aus im negativen Sinn oder man geht auf eine Party und geht Crash out und so, ja, und gibt halt Vollgas.
0: Oder wenn der Akku leer ist.
2: Oder wenn der Akku leer ist, gehe ich auch Crash out. Ja, genau.
0: Selvi kann aufgrund ihrer türkischen Wurzeln bei uns als einzige im Team, sie kann als einzige im Team einen türkischen Ausdruck richtig aussprechen, nämlich
1: Süper.
2: Süper?
1: Ja, schau, wie du es aussprichst und wie ich es
2: aussprichst. Habe ich falsch ausgesprochen?
0: Sag's doch mal.
1: Du hast es ausgesprochen wie der Arder. Und das kommt ja vom Arder Saatchi, den kennen wir ja alle noch. Unser Ultramarathonläufer, der ja einmal quer durch die USA gelaufen ist.
0: Ja.
1: Der wurde halt da in Kalifornien dann gefragt, wie geht's dir, als er eben angekommen ist. Und dann hat er gesagt, sag du?
2: Super.
1: Genau, und eigentlich würde man sagen super.
2: Ah, okay.
0: Das kann ich.
1: Das ist ein bisschen irrelevant. Und eigentlich, ja, übersetzt heißt das super jetzt nochmal für alle.
0: Super.
1: Super.
0: Also in der Türkei gibt es ja auch einen Supermarkt. Gell?
1: Ja, Supermarkt. Ja, genau.
0: Das klingt wirklich anders. Einmal noch.
1: Okay, den Supermarkt?
0: Nein, nur das Super.
1: Ach so. Super.
2: Und ich sag super? Ich höre keinen Unterschied. Aber ich mache es auch cool. Wegen Ader.
1: Ja, wegen Ader. Du hast von Ader gelernt.
2: Ja, okay.
1: Ich bring's dir auch noch
0: was. Bayerns beste Musik gleich mit Loi. Die hat ja letzte Woche beim Antenne Bayern Schulhof Coburg gerockt. Und davor, das ist echt super. Maroon 5. Mit Memories.
1: Super.

0: ihre Anfänge waren bei The Voice Kids. Jetzt schreibt sie mittlerweile ihre eigenen Songs auf Weltklasse-Niveau. Loi auf Antenne Bayern, 5.50 Uhr. 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
1: 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Und ein ganz besonderer Schatz ist der Burgauer See in Schwaben. Und der Jakob hat über antenne.de geschrieben und er hat gesagt, dass er verliebt ist in den großen Aber im Bayerischen Wald.
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2: Antenne Bayern um 6, ich sag's euch lieber gleich. Die nächsten Tage geht ohne Sonnenschutzfaktor 50 gar nichts mehr. Das Wetter, Selby.
3: Ja, guten Morgen, aber es ist Sommerferienwetter. Ab heute bei uns im Freistaat. Sonne, Sonne, Sonne mit nur paar Wolken. Ja, sonst rollt die nächste Hitzewelle auf uns zu. Heute bei bis zu 31 Grad. Ab morgen wird's heißer. Da sind dann 37 Grad drin und am Donnerstag sogar bis zu 39 Grad. Perfektes Wetter, aber auch zum Sonnen für alle Urlauber. UV-Index von 8 haben wir die nächsten Tage. Wichtig, die Sonnencreme. Ich habe zum Beispiel immer so eine kleine im Auto mit dabei.
2: So ein kleines Tischchen.
3: So eine kleine Sonnencreme.
2: Ja. Ich habe immer Zahnpasta dabei, aber egal.
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2: 1 Million Roboter sollen bis 2030 in Deutschland als Arbeitskräfte eingesetzt werden. Das ist eins der großen Themen, über die die CSU heute bei ihrer Klausur in Kloster Banz spricht. Juliette Marischka.
4: Ja, vielleicht klingt das ein bisschen gruselig für einige, aber solche Roboter könnten wirklich sehr helfen, bei der Pflege zum Beispiel oder auch in der Produktion, auf jeden Fall da, wo Fachkräfte fehlen. Im Abschlusspapier, das uns übrigens schon vorliegt, ist die Rede von Roboter-Gyms, wo Roboter dann auch trainiert werden. Außerdem denkt die CSU über eine Flotte von 100.000 Bundeswehrdrohnen nach und über einen Raketenstartplatz in Deutschland.
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4: Rund um Münchens Partnerstadt Bordeaux wüten weiter schwere Brände. Feuerwehren aus ganz Frankreich versuchen, die Flammen von der Stadt fernzuhalten. Münchens Oberbürgermeister Krause hat jetzt dem französischen Generalkonsul Hilfe angeboten. Es könnten kurzfristig Feuerwehrleute und Tanklöschfahrzeuge nach Bordeaux geschickt werden. Dieses Angebot wird jetzt vom französischen Innenministerium geprüft. Die asiatische Hornisse macht vor der bayerischen Landesgrenze nicht Halt. Die invasive Art gibt es schon länger, vor allem in Westdeutschland. Jetzt häufen sich aber die Meldungen in Franken. Bayern-Reporterin Birgit Behringer in Oberfranken.
5: Ein Imker im Landkreis Bamberg hat die tote Hornisse gefunden und gleich an die Landesanstalt für Wein- und Gartenbau geschickt. Tatsächlich war es eine asiatische Hornisse, von der Größe her vermutlich eine Königin. Erst letzte Woche wurde ein ganzes Nest im Landkreis Fürth bestätigt. Die asiatischen Hornissen sind etwas kleiner und dunkler als heimische. Wer eine sieht, der soll sie am besten fotografieren und melden, zum Beispiel der Landesanstalt.
4: Das wird viele Urlauber freuen. In Italien wird Diesel, vorübergehend zumindest, günstiger. Die Regierung hat beschlossen, den Preis bis nächste Woche, 6. August, zu senken um 17 Cent pro Liter. Das hat Regierungschefin Meloni auf X mitgeteilt. Und da schreibt sie, das würde zwar das Problem nicht lösen, aber angesichts der begrenzten Ressourcen sei das eine zeitgemäße und verantwortungsvolle Reaktion. Und das trendet gerade online. Schöne Bilder von einer Promi-Hochzeit, bei der es so richtig abgegangen sein muss. FC Bayern-Star Alfonso Davies hat nämlich in der Nähe von Paris seine Cheyenne geheiratet in einem Traumschloss. Alles war vorher ganz geheim, da wusste kaum jemand was, aber jetzt tauchen so die ersten Partybilder auf. Und die sind sehr bunt, denn die Hochzeit war im afrikanischen Stil. Davies hatte ein festliches rot-goldenes Gewand an und auch seine Frau ist ganz in roter Robe. Ganz anders, als man die beiden kennt, wenn sie mit dem FC Bayern auf die Wiesen gehen, dann in bayerischer Tracht natürlich. Also er kann beides tragen.
2: Ja.
4: Als einziger vom Verein wurde übrigens Jamal Musiala gesichtet und der scheint auch mächtig Spaß gehabt zu haben.
2: Aber schön, dass der Davies auch noch ein paar andere Freunde hat. Ja. So, Basti war wieder nicht eingeladen, weil er hier, Stellung halten musste über Antenne Bayern Verkehrszentrum.
6: Ich habe ihm geschrieben, Alfonso, ich kann nicht.
7: Ja, auf der A3.
2: Ich weiß. Ja.
7: Auf der A3 Nürnberg-Linz zwischen Passau Mitte und Süd laufen welche auf der Straße rum. Passt auf. Auf der A71 Suhl Richtung Schweinfurt zwischen Bad Kissingen, Oerlenbach und Poppenhausen liegt ein Rohrfer, also ein Reifen auf der Straße.
2: Ja, denke ich mal an die Touristen, die müssen dich auch verstehen.
7: Ja, da liegt ein Reifen, meine Lieben. Auf der A93 Holledau Regensburg zwischen Mainburg und Eigelsbach ist ein Hund unterwegs. Und dann nochmal was von der A93 Hof Richtung Weiden. Zwischen Regnitz-Losau und Hof Süd liegt ein Metallteil und geblitzt wird wieder in der Augsburger Straße in Rohrenfels, zwischen Steppach und Oberndorf in Oberfranken und in Neustadt an der Donau in der Landshuter Straße.
2: Sag mal, einmal Reifen, komm.
7: Ja, sag mal Reifen.
2: Schön.
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3: Guten Morgen.
2: Dann springen wir durch den Rafa mit der Millennium.

0: nochmal zum Wachwerden von Nico Santos. Antenne Bayern, 6.10 Uhr. Guten Morgen zusammen.
1: Morgen.
0: So,
1: morgen.
0: Nur noch eine Woche, nur noch 5 Tage bis zu den Sommerferien, gell?
2: Ja.
0: Und dann geht der Urlaub endlich los, auch für alle Bayern. Deshalb macht Basti Frischkäse-Diät. Körnig, ja? Er will so schnell wie möglich ein Sixpack bekommen.
1: Ich habe ihm schon 100 Mal gesagt, so mit diesem Frischkäse, den er sich da immer manchmal reinhaut, das bringt nichts.
2: Also ich sage euch jetzt mal uns. Erstens mal verzeih ich eigentlich gar nichts mehr. So geht's mal los. Und zweitens habe ich schon gesagt, nicht so schnell wie möglich. Ich möchte einfach nur langsam und stetig mehr da.
0: Du hast gesagt, zum Start der Sommerferien will ich einen Sixpack haben. Das kann ich mich auch noch erinnern.
2: Ja?
1: Ja.
2: Ich verzeih ich nichts mehr.
1: Genau. Ich habe dir aber die angesagteste Fitness-Influencerin Deutschlands in die Show geholt, nur für dich, Basti. Und zwar die Edda Pils. Edda, ich frage für einen Freund, hilft es denn beim Abnehmen, wenn mit diesem Hüttenkäse, mit diesem Frischkäse?
3: Ist der da einfach nur körnigen Frischkäse?
1: Ja, der ist das eiskalt.
3: Einfach. Ohne alles.
1: Ja, ohne alles. Und ich sage, das schaut so eklig aus.
3: Wem schmeckt, aber ich würde es jetzt zum Beispiel nicht essen.
1: Oh ja, keiner von uns. Das sieht immer aus wie so der Reinspachtelkühler, sieht das manchmal immer wirklich.
0: Spachtelmasse ist das.
2: Basti, ja.
0: Ich glaube, es bringt mehr, wenn du die Frischkäsebecher hochstemmst, als sie leer zu futtern. Ja?
2: Meine Güte.
0: Edda, wenn wir dich schon mal dran haben. Du hast ja neulich deinen Job im Fitnessstudio verloren, weil du dich da gefilmt hast für deinen Insta-Account. Ohne Genehmigung heißt es.
3: Ich hatte immer eine Drehgenehmigung. Also ich habe das mit dem Studio auch immer abgesprochen gehabt. Und dadurch, dass es so ein großes Unternehmen ist, die Leute kommunizieren in diesem Unternehmen gar nicht so gut miteinander, kamen dann trotzdem immer wieder einzelne Mitarbeiter zu mir und haben mich dann wegen Spiegelbildern angesprochen. Und dann habe ich mit den Mitarbeitern halt kommuniziert und dann hat die das halt aufgeregt und ja.
0: Ja, also wenn irgendwo eine Tür zugeht, geht auch irgendwo anders eine auf. Bayerns beste Musik gleich. Emily Sunday mit Read All About It. Davor die Extraportion Frischkäse. Entschuldigung. Motivation für euren Dienstag mit einem richtig ordentlichen 90er-Flashback von Chesney Hawkes.

0: Bayern läuft nichts in der Welt. Die USA brauchen unseren Support, um den Weltraum zu erobern. Alles zum Spezialtransport, der heute Morgen wieder unterwegs ist, gleich in den News um 6:19 Uhr. Schönen guten Morgen.
1: Morgen.
0: Wann immer ihr was auf dem Herzen habt, meldet euch hier bei Antenne Bayern. David aus Walkerszell, wie können wir helfen?
2: Meine Freundin, die habe ich zum Geburtstag auf so ein Max-Forster-Konzert eingeladen am 1.8. Und vielleicht dachte ich mir, weil ihr auch mal mit meiner Chance eine kleine Connection habt, ob ihr da vielleicht irgendwas drehen könnt, dass er vielleicht so einen Shoutout an sie gibt. Oh. Also, eine super Freundin ist das halt.
0: Okay, also du hast deine Freundin zum Mark Forster Konzert diese Woche eingeladen und der soll dann sie von der Bühne aus grüßen.
3: Du, David, ich gebe ihr mal Bescheid, weil wir stehen ja seit dem Schlufgig noch ein bisschen in Kontakt. Und dann
2: ist ja super.
0: Ist das okay?
2: Natürlich.
3: Ich kann natürlich okay. Aber nichts versprechen, gell? Ist ja logisch. Wo ist das Konzert?
2: In Kaltenberg.
3: Ja, ich huck mich gleich hin.
0: Ja, super. Wie heißt deine Freundin?
2: Amelie Lausch.
0: Amelie. Sag mal, wie alt bist denn du, David?
2: Ich bin 16.
0: Und deine Freundin?
2: Sie ist 17.
0: Okay. Wie lange seid ihr schon zusammen?
2: Jetzt seit dem 6.11.2020, also fast schon 6 Jahre.
4: Oh, krass.
0: Hey.
4: Boah, dann bist du ja damals du 10, als ihr zusammengekommen seid, oder?
2: Ja, das war am letzten Tag der Grundschule, habe ich ihr noch einen Liebesbrief geschrieben.
0: Ja.
2: Und dann hat es irgendwie meine Mutter geschafft, dass sie ihre Mutter fragt, ob ich ihre Nummer bekomme. Und ich saß dann immer neben ihr, sie hat mein Mäppchen immer aufgeräumt und so. Sie war irgendwie schon immer so, wir haben schon so am Anfang zueinander gepasst, weil wir haben eigentlich fast die gleichen Interessen.
4: Okay.
2: Und sind auch irgendwie vom Humor, Charakter fast identisch. Und ich glaube, für mich gibt es eigentlich keine andere außer sie.
4: Oh.
0: Sag David mit 16. Damit haben wir ja die Klassenzimmer-Love-Story des Jahres. Ja? Bayerns beste Musik gleich mit einem Millennium-Hit von James Blunt. Aber jetzt geben wir erstmal Stoff. Bibi Rexha, der Beat für den Sommer. New Religion zum Wachwerden auf Antenne Bayern.
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8: Halb sieben, Antenne Bayern. Ganz viele fahren Auto, als hätten sie gerade ihren Führerschein geschenkt bekommen. Kann das sein, dass schon wieder Vollmond ist?
9: Ja, morgen.
8: Da haben wir es dann wieder.
9: Mein, der Leiche.
10: Das kennt der Leiche am Verkehr.
9: Ja, morgen Vollmond, genau. So, in Spanien und Frankreich, da kämpfen jetzt aber immer noch gerade ganz viele Einsatzkräfte gegen die krassen Waldbrände. Und Hoch Olaf, der ja dort für die Hitze gesorgt hat, der kommt jetzt auch zu uns rüber. Heute schon ganz viel Sonne, nur ein paar kleine Wolken und bis zu 31 Grad. Auch die Nächte, die werden wieder tropisch warm und klar, also schöne Sicht auch auf die Sterne, auf die Perseiden. Ganz viele Sternschnuppen, die ja jetzt bis Mitte August wieder zu sehen sind und ab morgen dann die Hitzewelle. Am Morgen, Donnerstag und am Freitag sogar bis zu 39 Grad drinnen.
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8: Der Anschlag auf den Christopher Street Day in Berlin hat auch die Veranstalter bei uns in Bayern aufgerüttelt. Denn auch bei uns sind ähnliche Großveranstaltungen geplant. Und was das bedeutet, das für den CSD in Nürnberg zum Beispiel oder das Badentreffen, Juliette Marischka.
11: Ja, also sicherheitstechnisch schaut man da jetzt natürlich noch genauer drauf. In Nürnberg nehmen Stadt, Polizei und Veranstalter ihre Planungen für den CSD und das Badentreffen nochmal ganz intensiv unter die Lupe. Antenne Bayern gegenüber sagt die Stadt, dass sie beim Badentreffen zusätzliche Sperren und feste Polizeiposten einsetzen wird. Und beim CSD sind Sperren und Polizeipräsenz entlang der Route geplant. Das ist ja immer so eine Gratwanderung, ne? So viel Sicherheit wie möglich, aber die auch so, dass die Besucher trotzdem gut gelaunt feiern können.
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11: In Deutschland gelten aktuell fast 500 Menschen als Gefährder. 410 Personen stehen als islamistische Gefährder im Fokus des Bundeskriminalamts. Hinzu kommen 65 Verdächtige aus der rechtsextremen Szene und 17 aus dem Linksextremismus, so ein Sprecher gegenüber dem Redaktionsnetzwerk Deutschland. Laut Bundeskriminalamt entscheiden die Bundesländer im Einzelfall, wer als Gefährder oder als Unterstützer eingestuft wird. Für ihre Raketen brauchen die USA Hilfe aus Bayern und deshalb startet heute früh ab 7 Uhr, also in einer halben Stunde, ein Schwertransporter mit zwei über 80 Tonnen schweren Spezialsäulen der Firma Linde aus Oberbayern Richtung Passau. Bayern-Reporterin Tanja Hoger in Niederbayern.
12: Vom Hafen hier in Passau werden diese Säulen per Schiff zum Weltraumbahnhof Cape Canaveral in Florida gebracht. Das ist schon der zweite große Transport in den letzten beiden Monaten. Diese riesengroßen Säulen braucht man, um Flüssigsauerstoff herzustellen. Der kommt dann zum Beispiel in Raketen zum Einsatz. Dieser Schwertransport ist ziemlich lang, also die beiden Gespanne sind jeweils fast 50 Meter lang.
11: Der US-Popstar Ariana Grande verklagt bisher unbekannte Hacker. Nach Meldungen von US-Medien wurde der Sängerin unveröffentlichte Musik, Videos und Fotos gestohlen und dann im Darknet verkauft. Die Hacker sollen sich angeblich Zugang zu privaten Konten von Produzenten und von Fotografen verschafft haben, mit denen Ariana Grande eng zusammenarbeitet, heißt es. Und das trendet gerade online. Ein neues Profil auf OnlyFans. Da präsentieren sich ja normalerweise Frauen und Männer in sexy Posen, um Geld zu verdienen. Auf dieser neuen Seite zeigen sich allerdings kuschelige Murmeltiere von ihrer besten Seite, aber mit dem gleichen Ziel, nämlich um Geld zu verdienen. Die US-Regierung hat nämlich die Forschungsgelder gestrichen und deshalb müssen jetzt viele Projekte begraben werden. Und da haben sich ein paar Wissenschaftler gedacht, probieren wir es doch mal mit Spenden auf OnlyFans. Allerdings scheint die Kundschaft auf dieser Website dann doch andere Bilder zu erwarten. Viel Geld ist mit den Murmeltieren jedenfalls noch nicht zusammengekommen.
8: Ich weiß warum, die haben einfach zu viel Fell an.
11: Ah ja, Echtpelz ist eh out.
8: Ja, genau.
12: Mehr
8: Hautfang. Zum Thema zu viel Fell für OnlyFans, Basti im Antenne Bayern Verkehrszentrum.
10: Guten Morgen, ja. Auf der A3, Passau Richtung Nürnberg. Ich ignoriere das jetzt gekonnt. Passau Richtung Nürnberg zwischen der Uni Regensburg und dem Kreuz Regensburg sind Radlfahrer unterwegs, also bitte Vorsicht. Dann auf der A3 Frankfurt Richtung Würzburg zwischen Rohrbrunn und Marktheidenfeld liegen Reifenteile von einem LKW auf der rechten und der mittleren Spur. Auf der A8 München Richtung Salzburg zwischen Weihern und dem Irschenberg steht ein Pannen-LKW auf der rechten Spur und dann ist immer nur ein Hund unterwegs auf der A93 Holledau Regensburg zwischen Mainburg und Eigelsbach. Und geblitzt wird auch wieder auf der B303 in Himmelkron in Oberfranken und in Schmidtmühlen in der Oberpfalz in der Karl-Münzer Straße. Gute Fahrt.
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9: Hallo, guten Morgen.
8: Hey, letzter Dienstag in dem Schuljahr und gleich mal ein Millennium-Hit.
10: Snow Patrol. Nice. Und 90er Flashback von Meredith Brooks.
8: Die kleine Schlampenhymne.
10: Ja,
8: zum Wachwerden.

0: ist einfach super.
1: Das ist ein In-Wort.
2: Wow. Sehr gut, like.
0: Ja. Aber ich kann es nicht richtig aussprechen. Du kannst es besser, Selvi. Komm, sag mal.
3: Super.
0: Super.
3: Aber Arda, von dem das ja eigentlich kommt, der Marathonläufer, den wir alle kennen, Arda Sajid, der sagt super.
0: Genau, die Top 10 für das Jugendwort des Jahres stehen fest. Unsere Favoriten, Selvi, ein richtiges Oldschool-Wort hat es wieder unter die Top 10 geschafft, gell?
3: Ich finde Macker cool. Das sagt man jetzt irgendwie so, wenn du halt zum Beispiel so als Frau zu deinem Partner so, ja, mit Macker unterwegs oder mit Macker in die Stadt gehen.
2: Uralt.
3: So. Aber er ist wieder zurückgekommen.
0: Ja, lustig. Ja, cool. Bei dir, Basti?
4: Es gibt viele coole, aber ich finde zum Beispiel Peak ist krass. Also Peak, das Finale war Peak, war Spitze.
0: So. Spitze, okay. Ja. Bei mir ist es immer noch Schere. Für sorry war mein Fehler. Mein Kleiner sagt das bei jeder Gelegenheit. Sorry, Schere.
2: Da bin ich raus, aber.
0: Das ist akkurat, ja. Gleich ein Millennium-Hit auf Antenne Bayern. Chasing Cars. Und davor ein Song, ja, der richtig gute Käse ist. Lady Gaga. Gute Käse.
2: Das kenne ich auch nicht.
0: Das ist ein Ausdruck für mega, super. Sehr gut.

0: läuft durch Bayern. Viel Aufregung um diese Schlagzeile. Jetzt aber gibt's neue Erkenntnisse und plötzlich sieht die Sache ganz anders aus. Ihr hört's gleich um 7 bei Juliette. 6.48 Uhr. Guten Morgen.
1: Guten Morgen.
0: Antenne Bayern Studio Hotline blinkt 0800 994 1000. Wer ist denn dran? Hallo?
2: Ja, hallo, hier ist die Anna. Und zwar bin ich Referendarin in der Realschule Burglengenfeld. Und ich habe mit meiner 7. Klasse momentan ein Projekt. Und zwar haben wir einen Radio-Werbespot gemacht.
3: Aber hey, cool!
2: Ja, und jetzt habe ich mir gedacht, so als kleine Motivation am Ende vom Schuljahr noch, weil die Noten alle schon rum sind, frage ich euch mal, ob man den besten Radiospot der Klasse vielleicht einmal bei euch ausstrahlen könnte für die Kids.
3: Ist er schon fertig?
2: Ist tatsächlich noch nicht fertig. Wir arbeiten heute noch dran, aber der ist bis heute Abend fertig.
3: Habt ihr das im Musikunterricht gemacht oder wie?
2: Nein, tatsächlich in Deutsch. Da geht es dann auch so ein bisschen um Stilmittel und um das Arbeiten mit Medien. Also Vorgabe ist für die Kids 30 Sekunden, keine KI. Haben natürlich auch mit den Schülern nochmal so Urheberrecht und so besprochen. Das ist natürlich auch wichtig.
3: Ja?
2: Genau.
3: Mega. Wenn der Gewinner heute Abend feststeht, dann könnten wir morgen in der Show den Spot zum ersten Mal abfeuern.
2: Ja, oh mein Gott, das wird mich total freuen und das wird die Kids auch freuen. Das wäre super. Danke, Leute, danke.
3: Das machen wir doch, oder?
4: Hey, like super.
3: Ein großes Herz, der Wolfgang Leikamosa. Also so eine Lehrerin wie dich hätte ich auch gerne gehabt.
2: Oh, das ist ein schönes Kompliment, danke.
0: Bis nachher, gleich für euch auf Antenne Bayern. Ein mega 80er Flashback. Ja, die Ikone aus Frankreich, France Gall. Und davor Tom Grennan. Das ist Red Bull in Noten für die Ohren. A little bit of love. Bayerns beste Musik. Und die Sonne ist mittlerweile aufgegangen. Das wird ein richtig guter Tag.

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7: Hardly welcome to all tourists. Ein herzliches Willkommen an alle Touristen in Bayern. Es ist 7 Uhr. Ja, ihr habt alles richtig gemacht. Ihr seid da, wo es richtig schön ist. Selby, das Wetter.
8: Guten Morgen. Perfektes Urlaubswetter ab heute wieder bei uns im Freistaat. Strahlend blauer Himmel auch zum Beispiel hier bei uns, wenn ich aus dem Fenster schaue. Also das macht auch gute Laune. Die Temperaturen, die klettern jetzt aber Tag für Tag nochmal richtig hoch. Heute kriegen wir bis zu 31 Grad in Kempten im Allgäu. Morgen zum Beispiel 32 Grad. In Rote Mittelfranken 34 und am Donnerstag, da wird es nochmal heftig, in Ringsburg, in der Oberpfalz sogar bis zu 38 Grad.
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7: Riesenaufregung in der letzten Woche im Oberallgäu. Da streift möglicherweise ein Bär durch die Gegend. Hieß es, ja. Aber jetzt ist alles plötzlich ganz anders. Juliette Marischka.
10: Ja, der große Bär ist jetzt doch eine Nummer kleiner. Es ist nämlich ein Dachs. Ausgelöst hatte das Ganze ein verdächtiger Kotfund im Kreis Oberallgäu. Das Landesamt für Umwelt hat diesen Haufen jetzt untersuchen lassen und gibt Entwarnung. Denn anscheinend schauen die zwei Hinterlassenschaften von Bär und Dachs recht ähnlich aus, weil beide eben auch ähnliches essen, sagen die Experten. Und ganz aus der Luft gegriffen ist die Idee von einem Bären ja auch nicht. Immerhin gab es da ja schon mal vor 3 Jahren einen Bären im Allgäu.
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10: Bundesinnenminister Dobrindt will nach dem Anschlag auf den Berliner CSD das Strafrecht verschärfen. Im Fokus stehen sogenannte Gefährder. Sie sollen in Zukunft nicht mehr nach dem Jugendstrafrecht behandelt werden, sagt Dobrindt im ZDF. Und er kann sich auch noch weitere Maßnahmen vorstellen.
11: Dass wir bei Gefährdern die Fußfessel zur obligatorischen Regel machen und dass wir dafür sorgen, dass Gefährder auch in Präventivhaft genommen werden können.
10: In Deutschland gelten aktuell etwa 500 Personen als Gefährder, über 400 aus dem islamistischen Milieu, der Rest aus der rechten und linken Szene. Die wirtschaftliche Lage in Deutschland verbessert sich immer weiter. Das zeigen neueste Daten des IFO-Instituts. So blicken die Unternehmen optimistischer in die Zukunft. Laut dem Präsidenten des IFO-Instituts, Clemens Fuß, hat das mehrere Gründe.
12: Wir haben binnenwirtschaftliche Faktoren, die stützen. Die Regierung gibt ja viel Geld aus für Verteidigung und Infrastruktur. Wir sehen aber auch, dass die deutschen Unternehmen wieder mehr Aufträge aus dem Ausland bekommen. Das erklärt diese positive Entwicklung.
10: Die Zahlen zeigen eine Stabilisierung, so Fuß, aber noch keine Trendwende. Ab heute haben Jugendliche wieder die Chance, über das neue Jugendwort des Jahres abzustimmen. Die Jury aus dem Langenscheid Verlag stellt da auf ihrer Website die 10 Favoriten vor. Darunter sind zum Beispiel 6-7, das ja eigentlich nichts bedeutet, oder Schere, was so viel heißt wie mein Fehler.
13: Schere.
10: Ja. Und die Klassiker, die auch die älteren Semester bereits verwendet haben und die jetzt ihr Comeback feiern, Digger oder Macker. Abgestimmt werden kann ab heute 3 Wochen lang. Und das trendet gerade online. Der YouTuber Marvin Wildhage mit seiner neuesten Aktion, da haben wir ja vergangene Woche schon mal drüber berichtet. Ja. Er hat einfach eine Krankheit erfunden und dann mehrere Influencer gebeten, für das ebenfalls erfundene Medikament Werbung zu machen. Einige haben das auch tatsächlich getan. Jetzt hat er noch einen draufgelegt. Die Influencer sollten auch Werbung machen für eine Nasentröte. Da pustet man mit der Nase rein und das befreit dann angeblich die Nebenhöhlen. Dabei ist da einfach nur eine Spielzeugtröte drin, nichts anderes. Und tatsächlich ist der ein oder andere Medizin-Influencer drauf reingefallen.
14: Deshalb nutze ich das Nasephon. Es hilft mir dabei, meine Nasenatmung bewusster wahrzunehmen und gleichzeitig meine Nasenflügel zu trainieren.
7: Kann ich so lachen. Ich habe meine Nasentröte auch immer dabei.
13: Ja, Wahnsinn. Die Nasenflügel.
7: Azubi Basti ohne Nasentröte, damit mit den absoluten News von Bayerns Straßen.
0: Ja, und wichtige Info aus dem Antenne Bayern Frühwarnservice. Und zwar gibt es die nächste Lieferung für den Weltraumbahnhof Cape Canaveral in Florida aus Bayern. Es geht jetzt los. Um Simi startet ein Schwertransporter aus dem Tachatinger Lindewerk Richtung Passauer Hafen. Wird dann da verschifft. Es geht zunächst über die B299 Garching und dann auf die B20 bei Burghausen und dann auf die A94 drauf. Ja, die Amis brauchen uns halt für diese 300-fach, fast 350 Tonnen schweren Hightech-Teile, damit sie ihre Raketen betanken können. Also ganz, ganz wichtig. Dann eine Meldung von der A7 Würzburg Richtung Ulm. Zwischen Wörnitz und dem Kreuzfeuchtwagen Kreilsheim steht ein kaputtes Auto in der Baustelle auf der rechten Spur. Und auf der A94 Passau München ist der Tunnel Einhausung Wimpasing gesperrt. Da ist die Höhenkontrolle ausgelöst worden. 0800 949 9000. Servus, guten Morgen.
13: Ja, guten Morgen. Hier ist der Sven. Ich wollte einen Blitzer melden.
0: Ja, super. Wo steht er?
13: Und zwar in Dachau in der Theodor-Heuss-Straße steht ein Blitzeranhänger. Der blitzt in beide Richtungen.
0: Danke dir fürs Melden. In Herrieden auf der A6 in Mittelfranken wird auch geblitzt. Und in Ramerberg in der Edlinger Straße. Gute Fahrt.
7: Sag mal, hier steckt da noch was im Nasenloch.
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8: Schönen guten Morgen.
7: Und für alle Nasentröten gleich mal ein Millennium-Kracher. It's my
0: mit trainierten Nasenflügel, 90er Flashback, sweet.
7: Und aus der aktuellen Sommerplaylist, Shakira.

0: Nein, der Song heißt nicht La La La Long, sondern der heißt Sweat.
1: Okay.
0: Steht für Schweiß. Und damit sind wir auch schon beim Thema auf Antenne Bayern um 7.12 Uhr.
2: Ja.
0: Es ist wirklich immer super und ich applaudiere ihm auch. Unser Azubi Basti hat große Ambitionen. Er will nämlich bis zu den Sommerferien, wir sprechen da vom kommenden Freitag, einen Sixpack haben und versucht den durch übermäßigen Konsum von körnigem Frischkäse zu erreichen. Sag mal, wie viel von dem Zeug ballerst du dir da täglich rein?
1: So lange, bis ich keinen Hunger mehr habe. 200 Gramm, 400 Gramm.
0: Genau. Aha.
3: Frischkäse. Wir dürfen das dann in der Früh mal sehen, wie du dir das Zeug da rein.
1: Oh mein Gott, so schlimm ist das jetzt auch wieder nicht. Und ich finde es gut, dass du mir applaudierst, Leike. Da war jetzt mal wieder an der Zeit, finde ich.
0: Ja? Na, ich finde das toll.
3: Also, er wollte Applaus, Leike.
0: Ja, der Vorsatz zählt, sagen wir es mal so.
3: So, Basti, aber ich habe dir jetzt, damit das auch alles was wird, eine der angesagtesten Fitness-Influencerinnen Deutschlands in die Show geholt. Edda Pilz heißt sie, Edda. Sag mal, was sagst du zu Bastis Waschbrettbauchstrategie?
4: Also körniger Frischkäse ist schon eine gute Proteinquelle, aber ob man jetzt alleine durch körnigen Frischkäse ein Sixpack bekommt, also ich glaube, da spielt ja die gesamte Ernährung eine große Rolle. Auf jeden Fall für ein Sixpack braucht man ja wirklich einen niedrigen Körperfettanteil, damit man die Bauchmuskeln sieht. Deswegen würde ich immer empfehlen, so ein leichtes Kaloriendefizit zu gehen, nichts übertreiben. Und jeder Körper ist ja auch anders. Also ich weiß ja gar nicht, ob das bei ihm überhaupt möglich ist.
0: Edda, ich schicke dir nachher eine gefotoshoppte Autogrammkarte von Basti zu.
1: Aber nichts photoshoppen, Mensch.
0: Aber wenn wir dich schon mal dran haben, du warst doch die, die nicht in den Flieger durfte, weil du so leicht bekleidet warst. Siehst du dir mittlerweile mehr an oder fährst du nur noch mit der Bahn?
4: Also ich kann ja auch noch ganz normal mit der Lufthansa fliegen. Das war ja einfach nur so, dass ich mich halt ein bisschen, also einfach ein bisschen schockiert war, wie das Bodenpersonal da mit einem kommuniziert hat, dass ich das halt in dem Moment nicht nachvollziehen konnte, weil ich vorher halt von dieser Kleiderordnung nichts gehört habe und mir einfach gewünscht hätte, dass sie mir das normal sagt.
0: Aber da muss ich jetzt auch mal das Bodenpersonal in Schutz nehmen, da muss es ja auch oft ziemlich schnell gehen. Aber das mit deinem schnellen Sixpack, Basti, das wird vermutlich so nix, ja? Lieber mal ein paar Sit-Ups machen zu Bayerns bester Musik, gleich Bon Jovi mit It's My Life, das passt ganz gut und Stretching nicht vergessen.
1: So machen wir das.
0: Da passt der Song, Pink, Cover Me in Sunshine. Und Frischkäse.

0: Der letzte Dienstag vor den Schulferien, wie sich die bayerischen Flughäfen gerade auf den großen Ansturm vorbereiten, gleich um 16:30 auf Antenne Bayern. So, wir sind uns einig, das ist die Klassenzimmer-Love-Story des Jahres. David aus Wolkerszell hat sich heute früh bei uns gemeldet.
1: Ich bin 16.
0: Und deine Freundin?
1: Sie ist 17.
0: Wie lange seid ihr schon zusammen?
1: Fast schon 6 Jahre.
0: David und seine Amelie sind also ein Pärchen seit Ende der 4. Klasse. Erzähl bitte nochmal.
1: Am letzten Tag der Grundschule habe ich ihr noch einen Liebesbrief geschrieben.
0: Ja.
1: Und dann hat irgendwie meine Mutter geschafft, dass sie ihre Mutter fragt, ob ich ihre Nummer bekomme. Dann haben wir so, es war jetzt dann so 5-6 Monate herumgeschrieben, oft telefoniert. Und dann habe ich am 6.11. dann gefragt, dann über WhatsApp, ob sie vielleicht also Interesse hätte, mit mir so zusammen zu sein.
0: Ach, meine Güte. Und dann kam ja, nein, vielleicht. Was hast du angekreuzt?
1: Natürlich ja.
2: Oh, meine Güte.
3: Schon süß. Und wann gab es den ersten Kuss?
1: Boah, der erste Kuss war ein bisschen spät. Der war jetzt halt im Sommer vom letzten Jahr.
2: Aha.
3: 5 Jahre habt ihr gewartet. Wahnsinn.
2: Okay, warum so spät?
1: Boah, ich weiß nicht. Ich hatte dann irgendwie, am Anfang war sie gleich ein bisschen schüchtern noch. Und ich hatte dann Angst, dass ich vielleicht dann zu früh irgendwas mache, was ihr nicht gefällt.
0: Oh, ein Gentleman der alten Schule. Ja, so macht man das. Mhm. David, Antrag hast du aber noch nicht gemacht.
1: Nee, noch nicht.
2: Ja.
1: Aber es ist in Planung in den nächsten 10 Jahren.
3: Okay. In den nächsten 10 Jahren, okay.
4: Das heißt ja noch.
3: Und David Sorte sollte es viel mehr Männer geben, finde ich.
0: So. Jetzt können wir nur noch verlieren, Basti.
2: Sag doch eins ganz ehrlich, ich mag nicht mal 2 Wochen im Voraus planen. Also.
0: Ja. Take me to church, ohne jetzt irgendwie Druck aufbauen zu wollen. Der Mega-Hit von Hozier, der passt doch hier wie Arsch auf Eimer. Vorher die aktuelle von Mark Forster, der mit dieser Nummer beim Schulhof-Kick den Pausenhof zum Eskalieren gebracht hat.

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1: Bayerns Hightech auf dem Weg ins All gleich in den News auf Antenne Bayern um 7:30.
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1: Selby und Olaf, und diesmal ist nicht der Schneemann gemeint, das Wetter um 7:30.
5: Na, es ist Hoch-Olaf gemeint, der sorgt jetzt für die nächste Hitzewelle. Und das können wir uns so vorstellen wie so eine Hitzeglocke, die sich gerade über Europa aufbaut. Also der Sommer, der dreht jetzt nochmal richtig auf, heute bis zu 31 Grad. Morgen wird es auch nochmal heißer bei bis zu 37 Grad. Und am Donnerstag, da geht es auch nochmal rauf bis zu 39 Grad. Für alle, die jetzt nochmal ein bisschen braun werden wollen vom Urlaub, einen UV-Index von 8 haben wir die nächsten Tage. Also da geht was. Wichtig aber natürlich die Sonnencreme. Ich persönlich habe zum Beispiel immer so eine kleine im Auto mit dabei.
1: Sehr gut.
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1: Und gleich sind in Ober- und Niederbayern wieder zwei richtig fette Schwertransporter unterwegs. Ihr Ziel ist der Weltraumbahnhof Cape Canaveral in Florida in den USA. Juliette Marischka.
7: Ja, aber vorher müssen sie noch nach Passau zum Bayernhafen. Vor einer halben Stunde etwa ist der Schwertransport von der Firma Linde in Tachating aus gestartet. Jetzt fährt der Konvoi erstmal über die verschiedenen Bundesstraßen. Nicht zu übersehen, das sind zwei riesengroße silberne Säulen, innen drin mit kompliziertester Technik, die Flüssigsauerstoff herstellen kann. Den braucht man dann für Raketen zum Beispiel. Das ist jetzt schon der zweite Schwertransport der Firma Linde für die USA in den letzten beiden Monaten.
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7: Am Freitag startet ja hier in Bayern die Sommerferien und an den Flughäfen wird dann wieder richtig was los sein. Bayern-Reporter Markus Pöpperl im Allgäu.
8: Während der Ferienwochen rechnet der Memminger Flughafen mit mehr als 500.000 Passagieren, etwas mehr als im Vorjahr. Besonders gefragt sind Ziele wie Mallorca, Antalya und Tirana. Passagiere sollten sich rechtzeitig um einen Parkplatz kümmern und möglichst vorab online reservieren, denn in Memminger Osten und auch in Memminger Berg werden Dauerparker konsequent abgeschleppt.
7: Nach dem Angriff am Rande des Berliner Christopher Street Day kündigt Bundesinnenminister Dobrindt ein Sicherheitspaket gegen sogenannte Gefährder an. Im ZDF nannte er am Abend drei Maßnahmen. Gefährder sollen nicht mehr nach dem Jugendstrafrecht behandelt werden. Außerdem sollen Fußfesseln zur Regel werden. Und zusätzlich fordert Dobrindt bundesweite Präventivhaft, um Gefährder früher festsetzen zu können. Am Silbersee im Kreis Günzburg gilt ab sofort ein Badeverbot. Das Gesundheitsamt hat im Wasser nämlich Blaualgen nachgewiesen mit sehr hoher Konzentration des leberschädigenden Giftstoffs Mycotoxin. Die können gesundheitliche Beschwerden, eben vor allem Leberschäden, auslösen. Das merkt man zum Beispiel an Magenschmerzen oder Übelkeit. Der Landkreis überwacht die Wasserqualität weiter engmaschig. Und das trendet gerade online. Ein Flughafenmitarbeiter in Athen. Der ist von Fluggästen aus dem Fenster dabei gefilmt worden, wie er das Gepäck aus der Maschine auslädt. Und dabei geht er ganz besonders vorsichtig mit den Tierboxen um, in denen die Hunde mitfliegen. Er spricht mit den Tieren, er streichelt sie sogar und ist einfach sehr, sehr aufmerksam und liebevoll mit den tierischen Fluggästen. Und dafür hört man dann auch ein Oh und Oh aus dem Flieger von den glücklichen Besitzern, die das alles vom Fenster aus sehen können.
1: Ja, kleine Gesten, die oft viel über den Charakter eines Menschen sagen.
7: Ja.
1: Keine Gesten, große Wirkung. 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
9: Einen wunderschönen guten Morgen auf der A3 Passau Richtung Nürnberg. Zwischen Sinzing und Nittendorf hat ein LKW Öl verloren, deswegen ist da jetzt eine Ölspur, passt ein bisschen auf. Auf der A3 Passau Richtung Nürnberg zwischen Passau Mitte und Nord steht ein kaputter Lastwagen auf der rechten Spur. Und dann haben wir auf der A8 München Richtung Stuttgart zwischen Mühlhausen und dem Rastplatz am Kornberg Gegenstände auf der rechten Spur. Also da auch bitte Obacht geben. 0800 949 1000, Servus.
10: Servus, hier ist der Matthias und ich möchte den Stau auf der B17 melden, Höhe Königsthron. Oh ja, Spaß.
9: Okay, ja, danke dir. Danke dir. Super. Geblitzt ja gerade auf der A7 bei Martinsheim, auf der B12 in Freyung und in der alten Römerstraße bei Erding. Gute Fahrt.
1: Das war's.
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1: So, und wir starten gleich die nächste Rakete mit einem Millennium-Hit. muss sein.
9: Ein 80er Flashback, genau aus dem Herzen von Bryan Adams.

0: vielleicht wird das ja auch Jugendwort des Jahres.
1: Kann sein, ja.
0: Die Top 10 stehen mittlerweile fest. Hier ist Antenne Bayern um 7.41 Uhr. Du bist gut genug, ist im Ranking. Mhm. Hätte mich auch gewundert, wenn nicht.
2: Schere
0: ist auch drin. Ja. Sorry, mein Fehler bedeutet das für alle über 50. Was ist dein Favorit, Selby?
3: Super.
0: Ja, super. Sehr gut. Dazu muss man sagen, Selby, Niederbayerin mit türkischen Wurzeln, ist die Einzige, die dieses Wort wirklich im Original aussprechen kann.
1: Ja, ich sollte auch sagen. Aber so wie es Adasachi sagt, von dem kommt es ja, so kann
3: ja,
1: sich
3: genau.
1: Ja.
3: Super.
1: Genau. Super.
3: Wir würden sagen, super.
1: Ich verstehe.
3: Ja. Das ist super. Also das heißt super erstmal. Ne? Super, aber ja, von Arda kennen wir es halt, der rollt es eher halt am Schluss dann nochmal mehr. Super.
0: Ja.
3: Super.
0: Was steht
3: super
0: bei dir ganz oben im Ranking?
1: Also ganz oben im Ranking, was ich witzig finde, sagen wir es mal so, ist, dass Digger vorkommt. Weil Digger gibt es doch seit 35 Jahren gefühlt. Also sagen wir schon, da gibt es ja schon Leute, die haben jetzt schon Enkelkinder, die haben schon Digger gesagt, oder? Also ja, meiner Meinung nach, keine Ahnung. Das finde ich nicht so aktuell, aber cool.
0: Ja. Auch Anwärter auf das Jugendwort des Jahres ist gute Käse.
1: Das kenne ich schon wieder nicht.
3: Ja, ich auch nicht.
0: Also man kann zum Beispiel sagen, der Döner war gute Käse. Das bedeutet, der war echt super.
1: Ja.
0: So, Taylor Swift.
1: War super.
0: Auf Antenne Bayern mit Opalite, das ist auch gute Käse, aber davon auch Sunrise Avenue. Auch für dich, Digga.

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1: Guten Morgen. Auf der A3 Frankfurt Richtung Würzburg zwischen Wertheim-Lenkfurt und Helmstadt liegt ein Gegenstand auf der mittleren Spur. Es ist schon einer drüber gefahren und hat wilde Ausweichmanöver gegeben an der Stelle, also bitte aufpassen.
0: 7:48 Uhr, ganz Bayern ist heute Morgen dahingeschmolzen. Selby ist immer noch ganz ergriffen. David aus Workerszell bei Eichstätt hat sich bei uns gemeldet und ich weiß gar nicht, wie man es anders sagen soll. Es ist für uns jetzt schon die Klassenzimmer-Love-Story des Jahres. Er ist 16 und mit seiner Freundin Amelie schon seit 6 Jahren zusammen.
2: Ja, das war am letzten Tag der Grundschule, habe ich ihr noch einen Liebesbrief geschrieben.
0: Ja.
2: Und dann hat es irgendwie meine Mutter geschafft, dass sie ihre Mutter fragt, ob ich ihre Nummer bekomme. Und ich saß dann immer neben ihr, sie hat mein Mäppchen immer aufgeräumt und so.
3: Aufgeräumt, wie süß.
0: Ich sehe hier gerade 100.000 Herzen durchs Radio. Das ist ja der Wahnsinn. Und ihr seid dem pausenlos zusammen oder gab es auch mal eine kleine Off-Zeit?
2: Nee, bisher pausenlos zusammen, ohne Probleme.
0: Aha. Okay.
2: Also und wir telefonieren auch jeden Tag normal und auch beim Schlafen in der Früh.
0: Ja.
3: Und sag mal, was sagen eure Eltern eigentlich, dass ihr so früh zusammengekommen seid?
2: Am Anfang hat mich ihre Mutter vielleicht verrückt gehalten.
0: Ja.
2: Aber nach der Zeit haben sie mich richtig kennengelernt. Mit ihrem Vater zocke ich jetzt halt schon regelmäßig. Und ihre Mutter mag mich jetzt auch sehr. Und ihre Oma, Tante haben viel Kontakt mit denen, gehen auch zu deren Feiern, sie zu unserer. Also richtig, richtig gutes Verhältnis.
3: Mhm. Sehr gut.
0: David, deine Amelie, sagst einen schönen Gruß. Ich glaube, mit dir hat sie einen ganz schönen Lotto-Sechser geschossen.
2: Ich glaube, für mich gibt es eigentlich keine andere außer Sima.
0: Oh, meine Güte. Leute, wenn schon Schmalz, dann muss ich jetzt noch einen draufsetzen hier auf Antenne Bayern. Was könnte besser passen als Bryan Adams? Straight from the heart.

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1: 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Selvi.
2: Guten Morgen. Ja, und dafür sorgt gerade Hochurlaub. Eben die nächste Hitzewelle, dafür ist er verantwortlich, können wir uns so vorstellen. Das Hoch baut sich gerade sozusagen wie eine Hitzeglocke über Europa auf. Bei uns in Bayern heute deshalb die Höchsttemperatur von 31 Grad morgen. Vor allem in Schwaben teilweise eher morgen erst noch wolkig, vereinzelt vielleicht noch ein bisschen Regen, sonst aber sehr, sehr sonnig. Temperaturtechnisch geht es dann nochmal Step für Step weiter rauf. Morgen insgesamt bis zu 37 und am Donnerstag sogar bis zu 39. Grad.
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1: 1 Million Roboter sollen bis 2030 bei uns in Deutschland als Arbeitskräfte eingesetzt werden. Das ist eines der großen Themen, über die die CSU heute bei ihrer Klausur in Klosterbanz spricht. Juliette Marischka.
4: Ja, solche Roboter könnten wirklich sehr helfen. Bei der Pflege zum Beispiel oder auch in der Produktion. Also auf jeden Fall da, wo Fachkräfte fehlen. Im Abschlusspapier, das uns schon vorliegt, ist die Rede von Roboter-Gyms, wo also Roboter trainiert werden. Und außerdem denkt die CSU über eine Flotte von 100.000 Bundeswehrdrohnen nach und über einen eigenen Raketenstartplatz.
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4: Die Waldbrände in Spanien und Frankreich haben sich mittlerweile zu den größten der letzten Jahre ausgeweitet. Und die eigentliche Waldbrandsaison geht auch erst noch los. Die Flammen stehen mittlerweile kurz vor Bordeaux. Das ist die französische Partnerstadt von München. Münchens Oberbürgermeister Krause hat deshalb jetzt Hilfe angeboten. Es könnten kurzfristig Feuerwehrleute und Tanklöschfahrzeuge nach Bordeaux geschickt werden. Das Angebot wird jetzt vom französischen Innenministerium geprüft. Flugzeiten dürfen nicht beliebig verschoben werden. Mit diesem Urteil stärkt das Amtsgericht München die Rechte von Pauschalurlaubern. Im konkreten Fall wurde ein Morgenflug in die Türkei auf den späten Nachmittag verlegt. Die Urlauberin verlor fast einen ganzen Urlaubstag. Das ist ein Reisemangel, sagt das Gericht und sprach ihr eine höhere Entschädigung zu. Das Urteil ist allerdings noch nicht rechtskräftig. Die asiatische Hornisse macht vor den bayerischen Landesgrenzen nicht Halt. Die invasive Art gibt es schon länger, vor allem in Westdeutschland. Jetzt häufen sich aber die Meldungen in Franken. Bayern-Reporterin Birgit Behringer in Oberfranken.
5: Ein Imker im Landkreis Bamberg hat die tote Hornisse gefunden und gleich an die Landesanstalt für Wein- und Gartenbau geschickt. Tatsächlich war es eine asiatische Hornisse, von der Größe her vermutlich eine Königin. Erst letzte Woche wurde ein ganzes Nest im Landkreis Fürth bestätigt. Die asiatischen Hornissen sind etwas kleiner und dunkler als heimische. Wer eine sieht, der soll sie am besten fotografieren und melden, zum Beispiel der Landesanstalt.
4: Und das trendet gerade online. Ein neues Spiel beim Wandern. Die ABC-Challenge. Die Aufgabe ist, jeden zu begrüßen, der einem begegnet. Das sollte man ja eh tun.
1: Am Berg, ja.
4: Ja, aber immer ein bisschen anders. Jedes Mal mit einem Begrüßungswort, das mit dem nächsten Buchstaben im Alphabet beginnt. Also A wie Aloha zum Beispiel oder B wie... Wisst ihr, da geht's schon los. Was sagt man da? Bonjour, bonjour, Bergheil. Immer ja. So weiter bis W. Wie weit ist es noch?
1: Aber dann wird's tricky.
4: Z.
1: Was nennt man da? Zfix, wo ist
4: Servus.
1: Der Gipfel?
4: Zfix.
1: Servus. Fix, da ist der Basti im Antenne Bayern Verkehrszentrum.
6: Ja, und eine wichtige Info aus dem Antenne Bayern Frühwarnservice. Um Simi ist ein Schwertransporter aus dem Tachatinger Lindewerk auf dem Weg Richtung Passauer Hafen gestartet. Da werden große Teile verschifft nach Amerika. Fast 350 Tonnen schwer Hightech-Teile, damit die Amis ihre Raketen betanken können. Er ist gerade unterwegs auf der B299 bis Garching an der Alz und dann auf die B20 Richtung Burghausen, um dann auf die A94 zu fahren. Wenn ihr dem da begegnet, braucht es eventuell ein bisschen Geduld. Dann auf der A70 Schweinfurt-Werneck Richtung Bamberg zwischen Schweinfurt-Zentrum und Gochsheim ist ein Unfall passiert und dann haben wir noch Stau auf der A99 Westumfahrung München zwischen dem Dreieck Südwest und dem Dreieckfeld Moching dauert es aktuell eine halbe Stunde länger. Und geblitzt wird auf der B22 an der Weiden, also Weiden in der Oberpfalz und dann noch was von Matthias. Guten Morgen.
7: Ja, hallo, Top-Azubi Basti. Ich melde euch einen Blitzer auf der Bundesstraße 303 Würzberg-Himmelkron. da wird im Waldbereich geblitzt.
6: Okay, super.
7: Und dann habe ich noch eine persönliche Frage. Basti, wann wirst du jetzt endlich übernommen?
6: Oh, das darf mich jetzt ehrlich gesagt auch gleich interessieren.
1: Ja, komm, das ist jetzt erstmal das zweite Lehrjahr, gell? Von 22.
6: Oh.
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2: Hallo Morgen.
1: Und gleich der nächste Millennium-Hit.
6: Du, da müssen wir noch mal reden, Mann, aber 90er Flashback, gell? Da kenn ich viele noch vielleicht.
1: So. Damit die Zeit nicht zu lang wird in der Ausbildung. Aktueller Sommersong.

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1: Vorsicht, auf der A8 München Richtung Stuttgart zwischen Hohenstadt und Mühlhausen ist ein Geisterfahrer unterwegs. Hohenstadt und Mühlhausen, Geisterfahrer auf der A8 München-Stuttgart. Fahrt's nicht nebeneinander und überholt's nicht. Wir melden natürlich sofort, wenn die Gefahr vorbei ist.

0: schnell da, aber auch schnell wieder weg. Entwarnung aus dem Antenne Bayern Verkehrszentrum.
1: Ja, der Geisterfahrer ist nicht mehr unterwegs. Auf der A8 München Richtung Stuttgart zwischen Hohenstadt und Mühlhausen. Entwarnung, entspannt sich, kein Geisterfahrer mehr unterwegs.
0: 8.11 Uhr, rund 550.000 Menschen folgen ihr auf Instagram und über 650.000 auf TikTok. Sie ist eine der angesagtesten Fitness-Influencerinnen Deutschlands, Edda Pilz.
2: Edda war ja in letzter Zeit, da war ja ganz schön viel los bei ihr. Erst durfte sie nicht in den Flieger, weil sie wohl zu leicht bekleidet war. Und jetzt, Edda, kam noch das mit dem Gym dazu. Du hast eine Kündigung vom Fitnessstudio bekommen, weil du wohl während des Trainings Fotos und Videos gemacht hast.
3: Ich hatte immer eine Drehgenehmigung. Also ich habe das mit dem Studio auch immer abgesprochen gehabt. Und dadurch, dass es so ein großes Unternehmen ist, die Leute kommunizieren in diesem Unternehmen gar nicht so gut miteinander, kann dann trotzdem immer wieder einzelne Mitarbeiter zu mir und haben mich dann wegen Spiegelbildern angesprochen. Und dann habe ich mit den Mitarbeitern halt kommuniziert und dann hat die das halt aufgeregt und ja.
0: Ja, es gibt ja noch genug andere Fitnessstudios bei uns. Es gibt aber nur einmal Bayerns beste Musik, gleich J-Lo mit On The Floor und das ist einer der emotionalsten 90er-Flashbacks aller Zeiten. Elton John, Can You Feel The Love Tonight jetzt auf Antenne Bayern.

0: 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Jupiter Jones sind September in Erlangen, nächste Woche dann am Donnerstag in München. 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
1: Jupiter Jones geht gar nicht. 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Wer guckt sich die schon an?
2: Ja, das sind auch die, die mal so schlecht angezogen sind. 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
0: 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Aber stark. Die Pfanne Würmer kann richtig gut singen. Jupiter.

0: Chips online.
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12: Guten Morgen. Ja, perfektes Urlaubswetter ab heute wieder. Die Temperaturen klettern jetzt Tag für Tag hoch. Heute kriegen wir bis zu 31 Grad. In Kempten im Allgäu morgen zum Beispiel 32, Rot in Mittelfranken 34 und am Donnerstag, da wird es nochmal krass, in Regensburg in der Oberpfalz sogar bis zu 38 Grad. Auch die Nächte werden wieder tropisch warm und auch klar, also schöne Sicht auf die Sterne, auf die Perseiden zum Beispiel. Oh. Ganz, ganz viele Sternschnuppen sind jetzt bis Mitte August wieder unterwegs und zu sehen.
11: Ich hätte noch ein paar Wünsche übrig.
12: Hast du da alle
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11: Juliette, der Anschlag auf den Christopher Street Day in Berlin hat auch die Veranstalter bei uns in Bayern alarmiert. Auch bei uns sind jetzt ähnliche Großveranstaltungen geplant. Was bedeutet das zum Beispiel für den CSD in Nürnberg oder das Badentreffen?
13: Ja, also da schaut man jetzt natürlich noch genauer drauf. In Nürnberg nehmen Stadt, Polizei und Veranstalter ihre Planungen für den CSD und das Badentreffen noch mal ganz intensiv unter die Lupe. Antenne Bayern gegenüber sagt die Stadt, dass sie beim Badentreffen zusätzliche Sperren und feste Polizeiposten einsetzt. Und beim CSD sind Sperren und Polizeipräsenz entlang der Route geplant. Das ist ja immer so eine Gratwanderung. So viel Sicherheit wie möglich, aber eben auch so, dass die Besucher trotzdem gut gelaunt feiern können.
11: Ja, die managen das schon richtig.
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13: Mehr als 30 amerikanische Tech-Unternehmen haben eine Sicherheitsallianz gegründet. Hintergrund ist der erste selbstständige Hackerangriff durch künstliche Intelligenz vor kurzem. Große Namen wie Nvidia, IBM, Microsoft und Dell haben sich zusammengetan und die AI Alliance ins Leben gerufen. Eine Open-Source-Modelle, die Missbrauch durch künstliche Intelligenz erschweren sollen. KI-Größen wie Google oder OpenAI machen da allerdings nicht mit. Aufatmen im Allgäu, es ist kein Bär unterwegs. Das Bayerische Landesamt für Umwelt hat den vermeintlichen Bärenkot untersucht und festgestellt, der Haufen stammt von einem Dachs. Weil beide Tiere einen ähnlichen Speiseplan haben, sieht die Hinterlassenschaft auch verblüffend ähnlich aus, sagen die Experten. Ab heute haben Jugendliche wieder die Chance, über das neue Jugendwort des Jahres abzustimmen. Die Jury aus dem Langenscheid Verlag stellt auf ihrer Website 10 Favoriten vor. Darunter sind zum Beispiel 6-7, das heißt ja eigentlich gar nichts, oder Schere, was so viel bedeutet wie mein Fehler.
11: Du musst das anders betonen, Schere.
13: Schere.
11: Okay. Was jetzt sehen, ob das stimmt.
13: Mein Fehler.
11: Sagt mein Kleiner immer, Schere.
13: Ach so, okay. Na gut, also ich bleibe lieber bei den Dingen, die auch ältere Semester kennen. Dicke Macker oder Macker.
11: Macker ist oldschool, ist old wieder school, da.
13: Ja, es kommt wieder, kommt alles wieder, wie die Mode. Abgestimmt werden kann ab heute 3 Wochen lang. Und das trendet gerade online. Ein neues Profil auf OnlyFans. Da präsentieren sich ja normalerweise Männer und Frauen in sexy Posen, um Geld zu verdienen. Auf dieser neuen Seite zeigen sich aber kuschelige Murmeltiere von ihrer besten Seite mit dem gleichen Ziel, um Geld zu verdienen. Denn die US-Regierung hat die Forschungsgelder gestrichen und deshalb versuchen die Wissenschaftler jetzt eben auf andere Weise ihre Projekte zu finanzieren. Allerdings scheint die Kundschaft bei OnlyFans dann doch ein bisschen andere Bilder erwartet zu haben. Also viel Geld ist mit den Murmeltieren jedenfalls noch nicht zusammengekommen.
11: Ja, was haben Dschungelcamper und Murmeltiere gemeinsam, wenn es um Kohle geht, sieht man sie auf OnlyFans.
0: Boah, da. Nicht schlecht.
11: Wir wollen, dass ihr mal gut ankommt. 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Azubi Basti.
0: Ja, und den Weltraumbahnhof Cape Canaveral erwartet eine Lieferung aus Bayern. Und deswegen ist ein Schwertransporter unterwegs zwischen Tachating und dem Passauer Hafen. Um 9 wäre in Rottal am Inn erwartet. Also wenn es ja da ein bisschen länger braucht, es braucht ein bisschen Geduld. Auf der A8 München Richtung Salzburg zwischen Weyern und Mirschenberg steht ein Pannen-LKW auf der rechten Spur. Und auf der A7 Ulm-Füssen-Reute zwischen Illertissen und dem Rastplatz Badhauser Wald steht ein Pannen-LKW ebenfalls auf der rechten Spur. Dann haben wir nur eine Meldung von Peter.
14: Es betrifft die A92 Deggendorf Richtung München. Vom Kreuz Deggendorf weg bis Plattling Nord ist ein Stau aufgrund von Bauarbeiten.
0: Danke dir fürs Melden. Und dann noch was von der A95 München, Garmisch-Partenkirchen. Da ist ein Reh unterwegs zwischen Penzberg, Iffeldorf und Sindelsdorf. Und geblitzt wird auch wieder am Berg Rheinfelder Weg in Werneck und in der Berliner Allee in Augsburg. Gute Fahrt.
1: Guten Morgen Bayern mit Leica Moser, Azubi Basti und heute für Indra, Selvi.
12: Hallo, hallo.
11: Ein kleines Ups für die Playlist, ein Millennium Hit.
0: Und der 90er Flashback, das hat mir nicht passieren, aber R.E.M. hat seine Religion verloren.
11: Und jetzt sagt er das von Loi.

0: 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Ab heute wird wieder das Jugendwort des Jahres gesucht und es ist ein Klassiker unter den Top Ten, nämlich Digger.
1: Digger, ja. Das Schöne an Digger ist, dass es irgendwie immer passt. Ne? Universell einsetzbar, Digger.
0: Ja, auch Bayerns beste Musik ist ganz schön Digger.
2: Ey Leute, ich hab eine Frage, Digger.
3: Digger, was?
4: Weiß ich nicht, Digger.
5: Digger, Digger,
6: Digger.
5: Digger,
6: Digger, Digger.

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7: Das Antenne Bayern-Wetter. Viel Sonne, wenn überhaupt nur so ein paar dünne Wolken im Norden Frankens. Und dann sommern wir uns heute schon mal auf 25 bis 31 Grad. Pronten im Allgäu momentan bei 19 Grad. Neunkirchen am Brand in Oberfranken 18 und Velburg in der Oberpfalz auch 18 Grad. Morgen nimmt dann die Hitzewelle Fahrt auf, wolkenloser Himmel und Sonne bei 31 bis 37 Grad.
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7: Gleich ist es 9 Uhr. Seit heute früh sind in Ober- und Niederbayern schon wieder zwei richtig fette Schwertransporter unterwegs. Ihr Ziel ist der Weltraumbahnhof Cape Canaveral in Florida in den USA. Juliet Marischka aus dem Antenne Bayern Nachrichtenteam.
9: Jo, aber vorher müssen sie noch nach Passau zum Bayernhafen. Vor etwa 2 Stunden, so gegen 7, ist der Schwertransport von der Firma Linde in Tachating aus gestartet. Und jetzt fährt der Konvoi erstmal über die verschiedenen Bundesstraßen. Die sind nicht zu übersehen. Das sind zwei riesengroße silberne Säulen, innen drin mit komplizierter Technik, die Flüssigsauerstoff herstellt. Die brauchen die USA für ihre Raketen. Und das ist schon der zweite Transport dieser Art. Ohne bayerische Technik geht da also nichts.
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9: In Deutschland gelten aktuell fast 500 Menschen als Gefährder. 410 Personen stehen als islamistische Gefährder im Fokus des Bundeskriminalamts. 65 Verdächtige kommen aus der rechtsextremen Szene und 17 aus dem Linksextremismus, sagte ein Sprecher gegenüber dem Redaktionsnetzwerk Deutschland. Laut BKA entscheiden die Bundesländer im Einzelfall, wer als Gefährder oder als Unterstützer eingestuft wird. Am Freitag startet der Freistaat in die Sommerferien und an den Flughäfen wird dann wieder richtig was los sein. Bayern-Reporter Markus Pöpperl im Allgäu.
10: Während der Ferienwochen rechnet der Memminger Flughafen mit mehr als 500.000 Passagieren, etwas mehr als im Vorjahr. Besonders gefragt sind Ziele wie Mallorca, Antalya und Tirana. Passagiere sollten sich rechtzeitig um einen Parkplatz kümmern und möglichst vorab online reservieren, denn im Memminger Osten und auch in Memminger Berg werden Dauerparker konsequent abgeschleppt.
9: Selbstbeschenken liegt im Trend. Nach einer Umfrage geben wir im Schnitt etwa 2.000 Euro pro Jahr für sogenannte Ich-Geschenke aus. Am meisten investieren die 29- bis 44-Jährigen. Sie geben vor allem gerne mehr Geld aus für Kleidung, Reisen und gutes Essen. Und die Umfrage zeigt auch, Männer geben für solche Selbstgeschenke deutlich mehr aus als Frauen. Und das trendet gerade online. Der YouTuber Marvin Wildhage mit seiner neuesten Aktion, da haben wir vergangene Woche ja schon mal drüber berichtet. Er hat einfach eine Krankheit und ein dazu passendes Medikament erfunden und dann mehrere Medizininfluencer gebeten, dafür Werbung zu machen. Einige haben das auch tatsächlich getan. Jetzt hat er aber noch mal einen draufgelegt. Die Influencer sollten auch Werbung machen für eine Nasentröte. In die pustet man mit der Nase rein. Und so soll man dann die Nebenhöhlen frei bekommen. Tatsächlich ist es aber nur eine Spielzeugtute, nichts anderes. Aber auch hier, es gab Influencer, die dafür Werbung gemacht haben.
11: Deshalb nutze ich das Nasephone. Es hilft mir dabei, meine Nasenatmung bewusster wahrzunehmen und gleichzeitig meine Nasenflügel zu trainieren.
9: Das Nasophone.
12: Unglaublich. Das ist echt kein Gag, gell? Ich meine, die meinen das wirklich ernst. Die, also die bringen das ja auch überzeugend rüber.
9: Ja.
12: Wer glaubt sowas? Hilfe. 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Wir wollen, dass ihr gut ankommt. Vorsicht bitte auf der A7 Füssenreute Richtung Ulm zwischen Bergheim und Dettingen an der Iller. Da gab es einen Unfall und Personen sind noch auf der Strecke unterwegs. 18 Minuten plus dauert es länger auf der A8 Salzburg Richtung München zwischen Felden und Fraßdorf. Die A99 Eschenrieder-Spanger München-Eschenried Richtung München-Allach zwischen dem Dreieck München-Eschenried und dem Dreieck München-Allach. Da staut es sich auf 4 Kilometern. Echtzeitmessung von Antenne Bayern. Hier ein Plus von 17 Minuten. Die neuesten Blitzer Bayern weit nur bei uns auf der A73 Bad Staffelstein im 80er-Bereich. Dann steht noch einer in Wenzenbach auf der B16 und einer in der Berliner Allee in Augsburg. Da dürft ihr 50 fahren. Staus und Blitzer, wenn ihr noch was habt, einfach durchklingeln, geht kostenlos. 0800 994 9000. Gute Fahrt.
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12: Hallo, hallo, Millennium-Liebe mit Weedest Teenage Dirtbag. 90er Flashback mit Michael Jacksons Black or White. Und bitteschön, aktueller Hit von Alex Warren, Fever Dream.

0: aktuelle Chartcrasher Teddy Swims gleich für euch. Mr. Know-It-All. Heute bis 31, morgen schon 37 Grad. Willkommen in der neuen Hitzewelle Antenne Bayern am Dienstagvormittag. Must have jetzt bei wolkenlosem Himmel Sonnenbrille. Elia aus Memmingen, du arbeitest beim Optiker. Welchen Style haben wir gerade auf der Nase?
1: Also man sieht im Moment natürlich viel mit Doppelsteg, auch so ovale Formen sieht man viel, auch sehr viel markante Formen.
0: Jetzt muss ich kurz zwischenfragen, was ist ein Doppelsteg?
1: Doppelsteg heißt, dass man zum Beispiel wie so eine Pilotenform, eine Aviator, man kennt das von Ray-Ban, dass es sowas gibt und dann ist über dem Steg nochmal ein Steg angebracht.
0: Ah, okay.
1: Und das ist, finde ich, immer ein coolen Style.
0: Okay. Du Sehtest und dann Brille aus der Drogerie auch okay?
1: Nee, sind nicht okay, weil bei den Brillen aus dem Drogeriemarkt nicht der Augenabstand und die Einschleifhöhe berücksichtigt wird. Das heißt, je nach Stärken kann man sich da sogar was Schlechtes für die Augen tun mit so einer Brille.
0: Okay, aber ganz wichtig, und das kriege ich auch überall, was muss auf jeden Fall draufstehen?
1: Genau, es gibt ja eben eine CE-Zertifizierung, die so eine Brille erfüllen muss und dann muss auch der UV-Schutz eben gewährleistet sein.
0: Ja. Also CE und UV-Index, ganz wichtig. Elia, danke dir. Have a nice day.
1: Mach's gut.
0: Ciao.
1: Ciao, ciao.
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6: Antenne Bayern Verkehrszentrum. Wir wollen, dass ihr gut ankommt. Immer noch aufpassen bitte auf der A9 München Richtung Nürnberg. Im Kreuz Neufahrn in der Überleitung zur A92 Richtung Deggendorf. Da ist ein Auto liegen geblieben und Personen sind an der Strecke unterwegs. Vorsichtig fahren. A3 Nürnberg Richtung Passau zwischen Laber und Nittendorf. Wegen Unfall ist die Ausfahrt blockiert. 8 Kilometer Stau auf der A8 München Richtung Salzburg zwischen Aachenmühle und Bernau am Chiemsee. Antenne Bayern Echtzeitmessung 18 Minuten plus draufpacken. 17 Minuten länger für die A8, aber Salzburg Richtung München und zwar zwischen Felden und Fraßdorf. Die neuesten Blitzer bayernweit nur bei uns auf der B4 Rödental 100 dürfte fahren. Dann steht noch einer in Niedertaufkirchen auf der B299 und in der Bodenseestraße in Memmingen. Da sind 50 erlaubt. Staus und Blitzer meldet ihr kostenlos, wenn ihr was habt. 0800 994 9000. Gute Fahrt.
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Gefühlt schnalzen die Temperaturen mit dem Hit schon nach oben. Nick und Vince auf Antenne Bayern. 90er Flashback gleich mit Roxette, Joyride. Ganz entspannter Sound mit Mark Amber, Belong Together. Und dieser Kreativling hat seinen Hamster den kreativen Namen Hamster gegeben. Und dann schreibt er solche Songs? Mega. Harry Styles, As It Was. Schön.

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8: Das Antenne Bayern-Wetter. 20 Grad haben wir aktuell in Marktheidenfeld, Unterfranken, Wemdingen, Schwaben 21 Grad und Rosberg in Oberbayern 22 Grad. Aber da geht noch was. 25 bis 31 Grad heute. Der Himmel bleibt wolkenlos. Wenn überhaupt, dann ziehen wirklich nur so ein paar harmlose Quellwolken drüber. Morgen merken wir die neue Hitzewelle dann doch schon deutlicher. Da geht es dann auf 32 bis örtlich 37 Grad.
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8: Es ist gleich 10 Uhr. Eine Bundespräsidentin gab es noch nie. Und das könnte sich im nächsten Jahr ändern. Und sie könnte aus Bayern kommen. Jutta Ribrock aus dem Antenne Bayern Nachrichtenteam.
10: Landtagspräsidentin Ilse Aigner gilt als ganz heiße Anwärterin auf den Job. Sogar Kanzler Merz hat sie jetzt eine respektable, denkbare Bundespräsidentin genannt. Und im Antenne Bayern Interview sagt Ministerpräsident Söder, wichtig sei, jemanden gemeinsam mit der SPD zu finden.
11: Da glaube ich, wäre Ilse Aigner ein sehr guter Vorschlag, den sie will. Und wenn die Zeit kommt, dann kann ich mir das, glaube ich, auch ganz gut vorstellen. Aber das wird erst im Herbst entschieden.
10: Aigner selbst sagt, es gibt Schlimmeres, als für so einen Job gehandelt zu werden.
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10: Nach dem Anschlag beim Christopher Street Day in Berlin will Innenminister Dobrindt die Regeln für Extremisten verschärfen. Bei erwachsenen Gefährdern dürfe nicht mehr das Jugendstrafrecht gelten, so Dobrindt. Außerdem will er mehr elektronische Fußfesseln und eine einheitliche Regelung für Präventivhaft in ganz Deutschland. Bisher läuft das je nach Bundesland unterschiedlich. Uns stehen erneut heiße Tage bevor. Schon bei der Hitzewelle Ende Juni haben die Menschen in Deutschland deutlich mehr Wasser und Speiseeis gekauft. Vom 22. bis 28. Juni setzten große Supermärkte fast doppelt so viel Eis ab wie in einer durchschnittlichen Sommerwoche der vergangenen Jahre, so das Statistische Bundesamt. Zudem wurden fast 80% mehr stilles Wasser und rund 60% mehr Sprudelwasser verkauft. Mit einer ganz besonderen Aktion sorgt die Feuerwehr auf dem Pichelsteiner Fest in Regen heute wieder für strahlende Kinderaugen. Bayern-Reporterin Tanja Hucker in Niederbayern.
12: Es werden wieder Bonbons vom Himmel fallen, also fast. Die Feuerwehr wird ab 15 Uhr hier auf dem Festplatz die Drehleiter hochfahren und dann von oben Süßigkeiten runterwerfen. Für die Kinder hier immer ein großer Spaß. Auch sonst dreht sich heute alles um die Kleinen. Die Karussells sind zum Beispiel günstiger als sonst. Das Pichelsteiner Fest geht noch bis morgen Abend.
10: Und das trendet gerade online. Ein Flughafenmitarbeiter in Athen, der ist von Fluggästen aus dem Fenster dabei gefilmt worden, wie er das Gepäck aus der Maschine auslädt. Und dabei geht er ganz besonders vorsichtig mit den Tierboxen um, in denen die Hunde mitfliegen. Er spricht mit den Tieren, streichelt sie sogar. Und dafür hört man auch A's und O's aus dem Flieger von den glücklichen Besitzern, die das alles beobachten.
8: Mehr von solchen Menschen, bitte. Das sind Antenne Bayern Verkehrszentrum. Wir wollen, dass ihr gut ankommt. Bitte aufpassen auf der A3 Frankfurt Richtung Würzburg. Zwischen Würzburg-Kist und Würzburg-Heidingsfeld. Da liegt ein Leitkegel auf der Strecke. Die A3 Nürnberg Richtung Passau. Zwischen Laber und Nittendorf. Wegen einem Unfall aktuell noch die rechte Spur gesperrt. Blockiert. Also ist ja im Prinzip das Gleiche. Dann staut sich's auf der A8 München Richtung Salzburg. Zwischen Aachen-Mühle und Bernau am Chiemsee. Antenne Bayern Echtzeitmessung bei 22 Minuten plus. Und ein bisschen plus einplanen bitte. Nämlich 18 Minuten, also 2 Kilometer Stau, auf der B307 Gwund Richtung Vorderitz zwischen Gwund und Rottach-Egern. Die neuesten Blitzer bayernweit nur bei uns. Auf der B16 in Bernhardswald, da ist 80 erlaubt. Dann in Freyung auf der B12 und wir haben noch die B505 in Pettstadt. 100 dürft ihr fahren. Staus und Blitzer meldet ihr kostenlos 0800 994 9000. Gute Fahrt euch.
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8: Ohne Druckerpapier, aber mit sau viel Musik für euch. 90er Flashback von Fool's Garden. Millennium Hit von Uncle Cracker. Und immer drin die aktuellen. Hier ist Kato.

0: 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Bei der Arbeit 0800 994 1000. Freue mich immer, wenn ihr durchklingelt. Also macht es. Hi, wer bist du?
1: Hi, ich bin die Steffi. Mein Label ist Himbelli Handmade. Ich bin Schneiderin und komme aus Haunersdorf. Das ist bei Landau in der Isar.
0: Okay, und damit mache ich schon einen Knicks vor euch allen. Ich bin nämlich nach dem Knopfnähen raus. Was ist das Einfachste, was man so schneidermäßig machen kann?
1: Da würde ich wahrscheinlich Taschen vorschlagen.
0: Okay.
1: Die sind recht simpel zu nähen, nur wenige gerade Stiche. Glaube ich, das ist am Anfang das Wichtige, dass man ein Projekt hat, wo nicht unbedingt viele Kurven oder Linien zum Nähen sind, um sie erst einmal an die Nähmaschine gewöhnen zu können, gerade Stiche. Und man ist ja da auch sehr flexibel, was die Stoffwahl angeht. Es gibt ja ganz unterschiedliche Dicktastenmöglichkeiten, so eine Tasche dann individuell zu gestalten. Auch den Farben. Und man kann die auch super gut upcyclen. Also wenn man da irgendwie alte Stoffreste hat, dann patchworkmäßig die zusammennähen oder auch zum Beispiel alte Jeans. Das schaut auch super cool aus.
0: Genau. Also schnelles Ergebnis.
1: Genau, man sieht sehr schnell eigentlich so, was man geschafft hat.
0: Man hat dann was in der Hand. Sehr gut, sehr gut. Also bitte auch dran denken, ihr Lieben, wer Dirndl und Co. noch für Volksfeste ändern lassen muss, Termin machen. Stefanie, dir noch einen schönen Tag.
1: Ja, danke, wünsche ich dir. Ciao.
0: Ciao, ciao. Und passend dazu frischer Hit von Eumerer mit Max Giesinger. Gleich noch Miley Cyrus. Midnight Sky. Das ist Bayerns beste Musik für euren Vormittag hier auf

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8: Elf ist es gleich. Hier ist das Antenne Bayern Verkehrszentrum. Wir wollen, dass ihr gut ankommt. Bitte aufpassen. Auf der A6 Nürnberg Richtung Heilbronn zwischen Neuenstein und Öhringen. Ungesicherte Unfallstelle betrifft die rechte Spur und es liegen noch Fahrzeugteile auf der Strecke verteilt. A72 Plauen Richtung Hof zwischen Hof Nord und dem Dreieck Bayerisches Vogtland. Rechte Spur wegen einem Pannen-LKW noch blockiert. 7 Kilometer Stau haben wir aktuell auf der A8 München Richtung Salzburg zwischen Aachenmühle und Bernau am Chiemsee. Die Antenne Bayern Echtzeitmessung ploppt auf. 24 Minuten plus ein Plan. Dann noch die A8 Salzburg Richtung München zwischen Felden und Fraßdorf. Hier staut es sich auf 4 Kilometern, auch hier ein Plus. 19 Minuten aktuell länger. Die neuesten Blitzer bayernweit nur bei uns. Auf der B12 bei Germeringen im 100er Bereich. Noch einer steht in Miesbach auf der B472. Und Oliver, eine Abstandsmessung. Wo genau?
9: Auf der A3 vom Kreuz Fürth Erlangen kommend in Fahrtrichtung Regensburg. Kurz nach der Abfahrt Tennenlohe über der Brücke für alle 3 Spuren.
8: Dankeschön, gut aufgepasst. Wenn ihr noch was habt, Staus oder Blitzer, einfach kostenlos durchklingeln, geht unter der 0800 994 9000.
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The Weeknd, Dancing in the Flames, Shakira's Die Die und aktuell Nummer 1. Gleich für euch, dazu der 80er-Flashback mit Culture Club. Antenne Bayern bei der Arbeit, die hat Ray Garvey auf das Projekt Songtrip verlegt. Das ist so eine Art Reisemagazin und musikalischer Selbsterfahrungstrip, wo halt eben deutsche Musikpromis mitmachen. Das ist ganz cool, das Format. Unser Lieblingsirre ist da in Lappland gewesen, arbeitet in Schnee und Eis mit dem Sami-Volk. Kälte, am Anfang wirklich der Endgegner, aber dann ging's. Bayerns beste Musik mit Through the Eyes of a Child.

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7: Tops, Shorts, Bikinis schon rausgeholt. Das Antenne Bayern Wetter ab morgen gibt die Hitze nochmal richtig Gas. Heute das Vorheizen im Backofen, noch relativ entspannt. 25 bis 31 Grad, viel Sonne, nur ganz vereinzelt ein paar Quellwolken. Burgundstadt Oberfranken bei 21 Grad, in Massing in Niederbayern 22 und Weißenburg in Mittelfranken bei 23 Grad. Morgen flimmert dann der Asphalt bei 32 bis örtlich 37 Grad und das ist noch nicht der Hitzepeak.
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7: 11 Uhr, die Schülerinnen und Schüler in Bayern zählen die Tage. Freitag, letzter Schultag. Jutta Ribrock aus dem Antenne Bayern Nachrichtenteam. Neben Freibad und Ausschlafen heißt das aber für viele auch Taschengeld aufbessern.
8: Ja, egal ob Zeitungsaustrag, Regale einräumen oder Babysitten, die Jugendlichen nutzen die freien Wochen für Ferienjobs. Auch die bayerische Arbeitsministerin Scharf ruft dazu auf. Ferienjobs würden die persönliche und berufliche Weiterentwicklung fördern, sagt die CSU-Politikerin. Jugendliche erhielten dadurch wertvolle Einblicke in den Arbeitsalltag und oft seien die Jobs auch Türöffner für das spätere Berufsleben.
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8: Die Waldbrände in Südeuropa wüten weiter. Aber immerhin konnten in Frankreich in der Nähe von Bordeaux jetzt 15.000 Menschen in ihre Wohnungen zurückkehren. Seit Mittwoch wurden mehr als 220.000 Menschen in der auch bei Deutschen beliebten Urlaubsregion an der Atlantikküste in Sicherheit gebracht. Darunter viele Touristen. Am beliebten Silbersee im Landkreis Günzburg gilt ab sofort ein Badeverbot. Bayern-Reporter Markus Pöpperl in Schwaben. Das Gesundheitsamt hat bei einer Wasseruntersuchung Blaualgen festgestellt.
9: Die Wasserqualität hier am Silbersee wird weiter regelmäßig kontrolliert und sobald sich die Lage ändert, informiert der Landkreis Günzburg. Blaualgen sind eigentlich keine Algen, sondern Bakterien. Sie kommen ganz normal in Gewässern vor, können sich aber vor allem jetzt bei diesen warmen Temperaturen stark vermehren. In hoher Konzentration bilden sie Stoffe, die gesundheitliche Beschwerden wie Hautreizungen und Übelkeit auslösen können.
8: Das wird viele Reisende freuen. In Italien wird Diesel vorübergehend günstiger. Die Regierung hat beschlossen, den Preis bis nächste Woche, 6. August, zu senken, um 17 Cent pro Liter. Das hat Regierungschefin Meloni auf X mitgeteilt. Wie es nach dem 6. August weitergeht, will die Regierung in einer Woche besprechen. Und das trendet gerade online. Crazy Auntie N. Die Seniorin geht gerade als selbsternannte DJ auf Instagram viral. Statt in Clubs legt sie zu Hause in der eigenen Küche auf. Naja, zumindest tut sie so. Mit Kopfhörern auf den Ohren steht sie nicht vor einem Mischpult, sondern sondern vor dem eigenen Herd und statt an Turntables dreht sie an ihren Topfdeckeln rum. Dazu läuft Elektromusik, zu der Crazy Auntie Anne mit coolen Moves tanzt und voll textsicher die Lippen bewegt. Die User sind begeistert und belohnen die Videos mit Millionen Likes.
7: Zu Recht, absolut. Das Antenne Bayern Verkehrszentrum. Wir wollen, dass ihr gut ankommt. Vollgesperrt ist leider die A3 Nürnberg Richtung Passau zwischen Laber und Nittendorf. Ganze ist der Grund ein Unfall. Verkehr wird über die Behelfsausfahrt Pollenried abgeleitet. Achtung auf der A3 Passau Richtung Nürnberg zwischen Hengersberg und dem Kreuz Deggendorf. Da gab es einen Unfall im Baustellenbereich und da sind noch Personen an der Strecke unterwegs. Dann nochmal die A3, jetzt aber Würzburg Richtung Nürnberg zwischen Höchstadt Ost und Erlangen West. Auch hier Leute unterwegs. Und dann gehen wir rüber auf die A8, München Richtung Salzburg zwischen Rohrdorf und Bernau am Chiemsee. Da staut sich's auf 10 Kilometern. Antenne Bayern Echtzeitmessung ploppt bei knapp 40 Minuten auf. Die neuesten Blitzer bayernweit nur bei uns auf der B12 in Isny im Allgäu. 80 sind erlaubt. Dann noch einer in Geisenhausen auf der B299. Und Sandra, wo hast du was gesehen?
10: Auf der B303 Coburg in Fahrtrichtung Schweinfurt. Kurz nach Tambach Richtung Neundorf. Im Sitzterbereich wird gerade ein Blitzer beidseits aufgebaut.
7: Sandra hat ihn schon gesehen. Vielen Dank fürs Melden. Macht's genauso. Staus und Blitzer gehen kostenlos zu uns. 0800 994 9000. Gute Fahrt.
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7: Hi, hi, die Kings of Leon fürs Millennium-Feeling. Nächster 90er-Flashback mit Eagle-Eye Cherry. Und immer up-to-date, was frischen Sound angeht. Hier ist Joe.
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0: Dienstagvormittag mit Antenne Bayern. Wann immer wir gerade an so einem mega schönen Maisfeld vorbeifahren. Also ich denke mir immer, da würde ich nie wieder rausfinden. Und das ist gut so.
1: Servus, hier ist der Flo vom Maislabyrinth auf der Hohen Tanne in Auerbach.
0: Flo, wie lange braucht man durch ein Maislabyrinth bei euch?
1: Wenn man sich nicht verläuft, aber ich habe mich selber ständig verlaufen, braucht man auf jeden Fall so 20, 25 Minuten. Also ich habe das jetzt ausprobiert. Wie lange dann jemand braucht, der das Feld überhaupt nicht kennt, kann ich nicht einschätzen.
0: Ich glaube, ein bisschen länger. Das ist wirklich mega für alle, die zum Beispiel auch Ferien haben. Wie ist es bei euch?
1: Wir haben innen verschiedene Stationen aufgebaut, an denen sich halt die Leute oder wahrscheinlich höchstwahrscheinlich hauptsächlich Kinder einen Stempel abholen müssen. Also es sind Tiere ausgebüxt und die müssen am Eingang praktisch eine Stempelkarte mitnehmen und die 6 verschiedenen Tiere drinnen suchen, abstempeln und dann dürfen sie erst den Ausgang suchen.
0: Cool, dass ihr das macht. Liebe Grüße ins Team, Flo.
1: Ciao, ciao.
0: Aktueller Hit von Nico Santos für euch. Why don't you stay?

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14: 11:30 Uhr, 12. Hier ist das Antenne Bayern Verkehrszentrum. Wir wollen, dass ihr gut ankommt. Leider die Vollsperre auf der A3 in Nürnberg Richtung Passau zwischen Laber und Nettendorf. Das Ganze wegen einem Unfall ist hier die Strecke voll gesperrt. Verkehr wird über die Behelfsausfahrt Pollenried abgeleitet. Wegen der Vollsperre auf der A3 in Nürnberg Richtung Passau zwischen Laber und Nettendorf staut sich's auf 7 Kilometer. Insgesamt braucht ihr auf dieser Strecke locker 2,5 Stunden länger. Achtung auf der A7 Füssenreute Richtung Ulm zwischen Memmingen Süd und dem Rastplatz Buchsach. Da gab es einen Unfall mit mehreren Fahrzeugen und Personen sind auch noch auf der Strecke unterwegs. Dann auch aufpassen bitte auf der A6 Nürnberg Richtung Heilbronn zwischen Neuenstein und Öhringen. Ungesicherte Unfallstelle auf der rechten Spur und Achtung, da liegen auch Fahrzeugteile rum. Dann die A8 München Richtung Salzburg zwischen Rohrdorf und Bernau am Chiemsee. Da haben wir 10 Kilometer Stau. Echtzeitmessung von Antenne Bayern bei 40 Minuten plus. Die neuesten Blitzer bayernweit nur bei uns in Königsfeld. Das ist die B22. 40 sind da erlaubt. Und Stefan, du hast auch noch was?
15: In Amberg in der Frühlingsstraße steht mal wieder in der Zone 30 ein Blitzer an der üblichen Stelle.
14: Danke dir fürs Aufpassen. Staus und Blitzer meldet ihr kostenlos, wenn ihr was habt. 0800 994 9000. Kommt gut an.
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daheim, wo auch immer, gleich einer der schönsten Gitarrenhits ever. 90er Flashback mit Eric Clapton, Tears in Heaven. Dua Lipa mit ordentlich Wumms bei Houdini. Und wenn ich ehrlich bin, auf die Meldung habe ich eigentlich nur gewartet. Taylor Swift und frisch Ehemann Travis Kelce haben gespendet, angeblich noch vor ihrer Hochzeit. Insgesamt sollen es 26 Millionen Dollar sein an eine Einrichtung,

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8: Das Antenne Bayern-Wetter. Viel Sonne, wenn überhaupt nur so ein paar dünne, niedliche Wolken im Norden Frankens. Und dann sommern wir uns heute schon mal schön auf 25 bis 31 Grad. Gunzenhausen, Mittelfranken bei 23 Grad. Regen, Niederbayern 24 und Marktoberdorf 24 Grad. Morgen nimmt die Hitzewelle dann richtig Fahrt auf. Wolkenloser Himmel und Sonnenschein bei 31 bis 37 Grad.
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8: 12 Uhr. Eine Zukunft, in der es bei Verkehrsunfällen keine Todesopfer mehr gibt. Daran forscht gerade die Technische Hochschule Ingolstadt. Jutta Ribrock aus dem Antenne Bayern Nachrichtenteam.
10: Künstliche Intelligenz soll die Fahrzeuginsassen in Zukunft passgenau schützen. Das Projekt heißt AI Safe. Entwickelt werden Sicherheitssysteme für automatisiertes Fahren. Und auch Audi und das Klinikum Ingolstadt arbeiten mit. Sensoren, KI-Algorithmen und biomechanische Modelle sollen erkennen, wie Menschen im Fahrzeug sitzen und wie ein Unfall abläuft. So können Airbags und Rückhaltesysteme gezielt ausgelöst werden.
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10: Nach dem Anschlag beim Christopher Street Day in Berlin richtet sich die Aufmerksamkeit auf sogenannte Gefährder. In Bayern gelten 29 Personen als islamistische Gefährder. Das teilte Verfassungsschutzpräsident Manfred Hauser mit. Davon sind laut Hauser aber nur 6 auf freiem Fuß. Die anderen seien im Gefängnis oder im Ausland. Flugzeiten dürfen nicht beliebig verschoben werden. Mit diesem Urteil stärkt das Amtsgericht München die Rechte von Pauschalurlaubern. Im konkreten Fall wurde ein Morgenflug in die Türkei auf den späten Nachmittag verlegt. Die Urlauberin verlor also fast einen ganzen Urlaubstag. Ein Reisemangel, so das Gericht, und sprach ihr eine höhere Entschädigung zu. Das Urteil ist noch nicht rechtskräftig. Die asiatische Hornisse macht vor der bayerischen Landesgrenze nicht Halt. Die invasive Art gibt es schon länger, vor allem in Westdeutschland. Jetzt häufen sich Meldungen in Franken. Bayern-Reporterin Birgit Behringer in Oberfranken.
11: Ein Imker im Landkreis Bamberg hat die tote Hornisse gefunden und gleich an die Landesanstalt für Wein und Gartenbau geschickt. Tatsächlich war es eine asiatische Hornisse, von der Größe her vermutlich eine Königin. Erst letzte Woche wurde ein ganzes Nest im Landkreis Fürth bestätigt. Die asiatischen Hornissen sind etwas kleiner und dunkler als heimische. Wer eine sieht, der soll sie am besten fotografieren und melden, zum Beispiel der Landesanstalt.
10: Und das trendet gerade online, das Jugendwort des Jahres. Ab heute haben Jugendliche wieder die Chance abzustimmen. Und es ist ja längst Kult, wie Tagesschau-Moderatorin Susanne Daubner die Wörter vorliest, die zur Auswahl stehen. Diesmal mit einer kleinen Gesangseinlage.
12: 6-7, Crash Out, Digger. Du bist gut genug.
10: Es gibt noch ein paar mehr zur Auswahl. 3 Wochen lang könnt ihr jetzt abstimmen.
8: Ich bin großer Fan von Frau Daubner, ist großartig.
13: fühle den Ohrwurm jetzt. Ja.
8: Du bist gut genug. Ab ins Verkehrszentrum. Markus Lukas.
13: Servus. Ja, und wir starten mit der A3. Schwerer Unfall hier in Nürnberg Richtung Passau. Immer noch die Vollsperre zwischen Laber und Nittendorf. Ihr werdet hier bei Pollenried abgeleitet. Das gilt natürlich nur für alle, die neu dazukommen. Die Bergungsarbeiten laufen hier nach wie vor und es staut sich ab Beratshausen. Leider hier momentan 8 Kilometer Stau. 2 Stunden müsst ihr gerade mehr einplanen, laut unserer Antenne Bayern Echtzeitmessung. Dann gerade frisch reingekommen, Unfall mit mehreren Fahrzeugen auf der A7 Füssen-Reute Richtung Ulm zwischen Memmingen Süd und dem Rastplatz Buxach. Passt bitte auf, hier sind noch Personen auf der Fahrbahn unterwegs. Viel Geduld braucht ihr gerade auch auf der A8. Einmal der Abschnitt München Richtung Salzburg zwischen Rohrdorf und Bernau am Chiemsee. Hier 10 Kilometer Stau, 44 Minuten kommen obendrauf. Und in der Gegenrichtung Salzburg Fahrt Richtung München zwischen Felden und Fraßdorf. 5 Kilometer Stau, 22 Minuten dauert es länger. Dann gehen wir auf die A9 Baustelle. Hier München Richtung Nürnberg zwischen dem Dreikolledau und Langenbruck. 8 Kilometer Stau, hier 11 Minuten dauert es länger. Und Michael, du bist in Mittelfranken unterwegs.
14: Zwischen Offenheim und Rodenburg auf der Taubach, Kreuzung Ohrenbach und Giegelhausen. Schwerer Unfall mit Motorrad, Hubschrauber in Einsatz.
13: Danke dir fürs Melden. Die neuesten Blitzer bayernweit. Nur bei uns in Oberfranken wird geblitzt. Auf der B303 bei Weitramsdorf. 60 sind erlaubt. Außerdem in Schrobenhausen in der Augsburger Straße. Und Niederbayern ist mit dabei. Auf der B12 wird geblitzt. Kurz vor Freyung 80 dürft ihr hier fahren. Und wenn ihr noch was gesehen habt, Staus oder Blitzer, dann immer her damit. Kostenlos 0800 994 9000.
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8: Habt eine schöne Mittagspause. No Doubt sind am Start. Millennium Hit mit The Last Good Night. Und der hier, das ist Sommer pur. Aktueller Hit von

0: 0800 994 1000 quasi. Eure Twerkline, Antenne Bayern bei der Arbeit. Charlie zum Beispiel, Imker in Bayreuth und macht in seinen Honig Safran rein. Wie bist du denn darauf gekommen?
1: Ich habe mir da ein bisschen was mitgenommen, also was heißt ein bisschen viel, und hatte dann die Idee, bei mir in der Küche das Experimentieren anzufangen. Und nachdem Safran wahnsinnig ergiebig ist, habe ich aufs Kilo 0,25 Gramm, also ein Viertel Gramm, und hat super funktioniert.
0: Okay, also einmal Gold in hart und flüssig.
1: Genau, und dieses süßes Gold, ne, Honig, da habe ich gedacht, ey, das ist ja cool, und dann noch das edelste Gewürz der Welt mit dazu, also da muss ein Schuh draus werden.
0: Made in Oberfranken, coole Idee, Charlie, Grüße an die Bienen.
1: Danke.
0: Bayerns beste Musik, gleich mit dem aktuellen Hit von J-Lo, David Guetta, nach The Script. Superheroes. Klingelt gerne mal durch, was ihr so macht. Muss nicht besonders sein, also es muss jetzt kein Safran im Druckerpapier sein, aber einfach durchklingeln. Wir begleiten euch im Job. Also 0800 994 1000 auf Antenne Bayern.

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10: 12:30, 12:30, wir wollen, dass ihr gut ankommt. Das Antenne Bayern Verkehrszentrum. Markus Lukas.
11: Servus, und leider immer noch die Vollsperre auf der A3 Nürnberg Richtung Passau. Schwerer Unfall hier zwischen Laber und Nittendorf und leider auch involvierten LKW, der Gefahrgut geladen hat. Da ist auch teilweise was ausgelaufen und da muss jetzt abgeladen werden. Zwischen Beratzhausen und Nittendorf im Moment 10 Kilometer Stau. 2 Stunden dauert es hier auf jeden Fall länger, sagt unsere Antenne Bayern Echtzeitmessung. Hier wurde die Behelfsausfahrt Pollenried aufgemacht und da werdet ihr jetzt nach und nach von der Autobahn auf die Startstraße abgeleitet. Dann haben wir einen Pannen-LKW ebenfalls auf der A3. Diesmal der Abschnitt Nürnberg Richtung Passau zwischen Iggensbach und Passau Nord. Hier ist die rechte Spur blockiert. 10 Kilometer Stau hier, 51 Minuten euer Zeitverlust. Viel Geduld braucht ihr gerade auch auf der A8 München Richtung Salzburg zwischen Wardorf und Bernau am Chiemsee. 10 Kilometer Stau im Moment, 48 Minuten euer Zeitverlust. Und in der Gegenrichtung Salzburg Fahrt Richtung München zwischen Felden und Fraßdorf auch 4 Kilometer Stau, 19 Minuten dauert es länger. Die neuesten Blitzer bayernweit nur bei uns. Auf der A73 wird geblitzt bei Bad Staffelstein. 80 sind hier erlaubt. Außerdem im schwäbischen Krumbach in der Burgauer Straße und Bernhard.
12: Ich möchte einen Blitzer melden, der gerade aufgebaut wird. In der Riedern, Fahrt Richtung Hartheim. Ein dunkler Caddy kurz nach dem Ortsschild.
11: Also ganz frischer Blitzer. Danke dir fürs Melden, Bernhard. Und wenn ihr noch was gesehen habt, Staus oder Blitzer, dann immer her damit. Kostenlos 0800 994 9000.
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Klimaanlage, die auf entspannten 18 Grad läuft. Echo Smith auf Antenne Bayern. So, wir stecken mal schön die Hände so in die Hosentaschen und laufen gleich gemeinsam total lässig mit Stings Englishman in New York. Falls ihr so ein kleines Down nach der Mittagspause habt, Handtricks holen euch raus mit Golden. Und dann würde ich gerne wissen, was es mit euch macht, wenn ihr jetzt von mir erfahrt, dass Anthony Kiedis, der Sänger von den Red Hot Chili Peppers, den Song nackt eingesungen hat. Also wirklich splitternackt, weil er sich so freier und besser mit der Musik verbunden gefühlt hat. Blumenwiese, Hundebabys, Blumenwiese, Hundebabys, Blumenwiese, Hundebabys. Jetzt Californication. Viel Spaß beim Kopfkino.

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3: Das Antenne Bayern Wetter. Rüßlau, Oberfranken 21 Grad, Blindheim in Schwaben 25 und trifft dann in Niederbayern auch 25. Aber da geht noch was, bis 31 Grad heute. Der Himmel bleibt wolkenlos, wenn überhaupt. Nur so paar nette, harmlose Quellwolken. Morgen merken wir die Hitzewelle dann schon deutlicher. Da geht es schon auf 32 bis örtlich 37 Grad.
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3: 13 Uhr ist es. Eine Bundespräsidentin gab es noch nie. Und es könnte sich im nächsten Jahr ändern, denn sie könnte auch aus Bayern kommen. Arno Siegemund aus dem Antenne Bayern Nachrichtenteam.
4: Ja, Landtagspräsidentin Ilse Aigner gilt als ganz heiße Anwärterin auf diesen Job. Sogar Kanzler Merz hat sie jetzt eine respektable und denkbare Bundespräsidentin genannt. Und im Antenne Bayern Interview sagt Ministerpräsident Söder, wichtig sei, jemanden gemeinsam mit der SPD zu finden.
5: Da glaube ich, wäre Ilse Aigner ein sehr guter Vorschlag. Wenn sie will und wenn die Zeit kommt, dann kann ich mir das, glaube ich, auch ganz gut vorstellen. Aber das wird erst im Herbst entschieden.
4: Ja, und Aigner selbst sagt dazu nur, es gibt Schlimmeres, als für so einen Job gehandelt zu werden.
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4: Flusskreuzfahrten nach Würzburg laufen wieder richtig gut. Im letzten Jahr haben hier fast so viele Schiffe angelegt wie vor Corona. Bayern-Reporterin Julia Schmidt in Unterfranken.
6: Ja, an den Würzburger Anlegestellen Mainkai, Alter Hafen und Zell haben im letzten Jahr 920 Fahrgastkabinenschiffe festgemacht. Vor der Pandemie waren es um die 1000 pro Jahr. Die WVV, die Anleger betreibt, freut sich über das Comeback der Flusskreuzfahrten und Beschwerden über zu viele Schiffe gibt es bisher keine.
4: Nach dem Anschlag am Rande des Christopher Street Days in Berlin will die CSU mit der SPD über den Einsatz elektronischer Fußfesseln für extremistische Gefährder sprechen. Das hat CSU-Landesgruppenchef Hoffmann angekündigt. Zuvor soll der Fall aber aufgearbeitet werden. Jetzt ist es offiziell, der neue Trainer der französischen Nationalmannschaft ist Zinedine Zidane. Das hat der französische Fußballverband am Vormittag bekannt gegeben. Und das trendet gerade online. Täglich grüßt nun ja der Buckelwal im Hafen von Wismar in Mecklenburg-Vorpommern. Ist tatsächlich schon wieder ein Wal aufgetaucht. Im Netz gehen jetzt erste Videos des Tiers viral. Der rund 8 Meter lange Wal treibt da im trüben Hafenbecken rum. Im Hintergrund stehen die riesigen Lastkräne. Online jedenfalls sorgt man sich jetzt schon um den namenlosen Wal. Bitte nicht schon wieder stranden, heißt es da.
3: Also das Typische, glaube ich, was ganz, ganz viele gerade denken, und das hat Markus Lukas gerade gesagt, komm, mach's bitte noch mal.
7: Oh nein, bitte nicht.
3: Ja, genau.
7: Nicht schon wieder.
3: Ja. Wir wollen, dass ihr gut ankommt. Hier ist das Antenne Bayern Verkehrszentrum. Markus Lukas.
8: Servus. Ja, und schon seit Stunden leider die Vollsperre auf der A3 Nürnberg Richtung Passau zwischen Laber und Nittendorf. Hier gab es einen Unfall mit einem LKW, der Gefahrgut geladen hat. Das muss jetzt nach und nach abgeladen werden, weil es teilweise wirklich sehr, sehr gefährlich ist. Hier zwischen Beratzhausen und Nittendorf staute sich auf 10 Kilometer immer noch 2 Stunden, die ihr auf jeden Fall mehr einplanen müsst, sagt unsere Antenne Bayern Echtzeitmessung. Bei Pollenried, da wurde jetzt eine Behelfsausfahrt aufgemacht. Da werdet ihr nach und nach abgeleitet auf die Startstraße, aber das zieht sich leider auch. Habt hier bitte Geduld. Dann schauen wir auf die A8 München Richtung Salzburg. Viel los hier zwischen Rohrdorf und Bernau am Chiemsee. 10 Kilometer Stau sind es aktuell. Die Baustelle spielt auch eine Rolle. 42 Minuten kommen hier oben drauf. Wir bleiben auf der A8. Die Gegenrichtung Salzburg fahrt Richtung München zwischen Felden und Fraßdorf. Auch hier ähnliches Bild. 4 Kilometer Stau, 19 Minuten neuer Zeitverlust. Schauen wir noch auf die A9 München Richtung Nürnberg zwischen dem Dreieck Holledau und Langenbruck. 6 Kilometer Stau und auch hier Bauarbeiten. Eine Viertelstunde müsst ihr mehr einplanen. Die neuesten Blitzer bayernweit nur bei uns. Gerold.
9: A93 Weiden-Regensburg zwischen Weiden-Nord und Luhe-Wildenau von der Brücke runter.
8: Da ist Tempo 80. Danke dir, Gerold, fürs Melden. Noch ein Blitzer in Saal an der Donau in der Bachlerstraße und die B388 ist mit dabei. Kurz vor Taufkirchen 70 dürft ihr hier fahren. Und wenn ihr noch was gesehen habt, Staus oder Blitzer, dann sagt uns gerne kostenlos Bescheid. 0800 994 9000.
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10: Viel Spaß im Job. Nächster Millennium-Hit mit Nickelback. Flashback kriegt ihr mit Jessica Falker. Und immer drin die aktuellen Hits Fever Dream, Alex Warren.

0: David Guetta mit Anne-Marie, What is Love, auf Antenne Bayern. Ein bisschen vom Tempo runter, aber trotzdem ein bisschen flotter als sonst, der aktuelle Hit von Michael Schulte. Und da hat er uns im Interview hier auf Antenne Bayern verraten, Leute, das ist nichts Neues.
1: Ich hatte das ja auch schon, und das wissen halt einfach nicht so viele, auch schon davor mal gemacht. Ich habe auch schon vor dem ESC mit Alle Farben meiner Songs veröffentlicht. Es ist jetzt nichts komplett Neues, aber ja klar, die Leute haben mich so ein bisschen mit der Ballade kennengelernt. Und jetzt, ja, ich gehe natürlich auch mit der Zeit so ein bisschen, und momentan ist alles sehr modern und auch gerade so Dance ist gerade sehr beliebt bei vielen Menschen. Da habe ich gesagt, komm, da ich das selber auch sehr gerne mag, machen wir es einfach mal.
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1: Schönen Nachmittag mit Antenne Bayern. Kurz vor 2:30 ist es.
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1: 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Hier ist Markus Lukas.
20: Servus und leider immer noch die Vollsperre auf der A3 Nürnberg Richtung Passau zwischen Laber und Nittendorf. Hier gab es einen Unfall mit LKW, der Gefahrengut geladen hat. Er muss jetzt nach und nach abgeladen werden. Deswegen hier immer noch die Vollsperre zwischen Berratshausen und Nittendorf. 11 Kilometer Stau sind hier immer noch übrig. 2 Stunden müsst ihr auf jeden Fall mehr einplanen. Leider, ihr werdet hier über Pollenried abgeleitet nach und nach. Aber das zieht sich leider auch extrem. Wenn ihr hier durch müsst, dann würde ich euch empfehlen, umfahrt das Ganze weiträumig am besten über die U6 und die U93. Dann bleiben wir auf der A3 Nürnberg Richtung Passau zwischen Ingensbach und Passau Nord. Auch hier gibt es Probleme. Ein Pannen-LKW auf der rechten Spur ist der Grund. 11 Kilometer Stau hier, 48 Minuten neuer Zeitverlust. Dann gehen wir auf die A8 Salzburg Richtung München zwischen Felden und Fraßdorf. Hier viel los, deswegen auch noch die Baustelle. Hier 4 Kilometer Stau, 19 Minuten kommen oben drauf und wir gehen in die Gegenrichtung A8 Salzburg Richtung München zwischen Rohrdorf und Bernau am Chiemsee. Hier 11 Kilometer Stau, eine Dreiviertelstunde dauert es länger. Dann haben wir noch die Baustelle auf der A9 München Richtung Nürnberg zwischen Manching und Denkendorf. 16 Kilometer dichter Verkehr, 14 Minuten kommen oben drauf. Die neuesten Blitzer bayernweit, nur bei uns, Harald.
21: In Kitzingen, Alemannenstraße, Stadt auswärts.
20: Dankeschön nach Unterfranken, noch ein Blitzer in Gablingen in der Batzenhofer Straße. Und die B11 ist mit dabei, hier wird geblitzt, kurz vor Bayerisch Eisenstein, 70 dürft ihr hier fahren. Und wenn ihr noch was gesehen habt, Staus oder Blitzer, dann sagt uns gerne kostenlos Bescheid. Ruft uns einfach an 0800 994 9000.
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0: 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Am Dienstagnachmittag, die nächste Hitzewelle kommt. Heute ist es eher, ja, ich würde mal sagen, im Backofen das Vorheizen. Ab morgen dann bis 37 Grad. Vorsicht bei Akkus und Batterien. Sascha Roos aus der Antenne Bayern Service Redaktion. Ich denke natürlich sofort ans Handy.
1: Ja, der ständige Begleiter, logisch. Also, ja, bitte nicht in die pralle Sonne legen, nicht im aufgeheizten Auto liegen lassen. Wenn das Handy überhitzt, am besten für ein paar Stunden einfach mal ausschalten. Es tut nicht nur dem Handy gut, einem selbst vielleicht auch, aber auf gar keinen Fall bitte in den Kühlschrank legen oder so.
0: Okay.
1: Denn im Schlimmsten kann sich nämlich der Akku dann im Inneren aufblähen und das Display kann außerdem auch noch Flecken bekommen.
0: Wie ist es beim E-Auto oder E-Bike?
1: Ja, moderne Wagen sind ziemlich hitzeresistent, hitzefest, aber die Wärme stresst trotzdem die Batterie. Und die Klimaanlage, die frisst im E-Auto richtig viel Energie. Da sagen Experten an heißen Tagen das Auto besser nur bis zu etwa 80% laden. Da fühlen sich die Akkuzellen am wohlsten. Und wenn es richtig heiß ist, lieber ein bisschen ruhiger fahren. Das schont den Akku zusätzlich. Ja, und beim E-Bike, das sieht's ähnlich aus. Der Akku ist noch empfindlicher. Ab etwa 40 Grad können die Zellen geschädigt werden. Die Reichweite sinkt und das Ladegerät bricht im Extremfall sogar ab, weil es alles zu heiß wird. Deshalb E-Bike im Schatten abstellen und laden. Auch hier gerne nur bis zu rund 80% und den Akku zwischendurch auch mal abkühlen lassen. Geht uns ja genauso.
0: Ich wollte gerade sagen, eigentlich sind wir dem Akku sehr ähnlich.
1: Ja.
0: Im Schatten aufladen mit so einem kühlen Getränk.
1: Recharge, aber
0: ja,
1: bitte jetzt bei mir.
0: Auch nicht immer auf 100%.
1: Nein.
0: 80% ist auch okay.
1: Ja.
0: Hey, hier ist der neue Hit von Loy, Red Eyes, für euch auf Antenne.

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1: Das Antenne Bayern Wetter. Wir haben 28 Grad in Marktheidenfeld in Unterfranken, 26 sind in Bad Birnbach in Niederbayern und nochmal 26 in Bobingen, Schwaben. Das ist ja quasi kalt im Gegensatz zu dem, was da jetzt die nächsten Tage auf uns zukommt. Die Hitzewelle ist im Anmarsch. Morgen bis 37 Grad und Donnerstag sogar bis 39 im Freistaat.
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1: Um 14 Uhr in Bayern, da sind tausende Wohnungen geplant, können aber nicht gebaut werden. Wie kann das sein, Arno Siegemund?
3: Ja, weil es an staatlichen Zuschüssen fehlt. Das zeigt eine Umfrage des Verbands Bayerischer Wohnungsunternehmer. Die Nachfrage ist deutlich höher als das Geld, das zur Verfügung steht. Im Bayerischen Bauministerium heißt es, der Freistaat zahlt so viele Zuschüsse wie nie und hat im aktuellen Haushalt nochmal draufgesattelt. Mit einem neuen Gesetz sollen jetzt Verfahren beschleunigt, Baugenehmigungen digitalisiert und bürokratische Standards gelockert werden, damit Bauen eben günstiger wird.
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3: Die CSU-Klausur in Klosterbanz ist vorbei. Eigentlich sollte es ja um Themen wie die Raumfahrt und die Robotik gehen. Bayern-Reporter Stefan Mack in Oberfranken. Über was wurde denn hinter den Kulissen so gesprochen?
4: Ja, das Tuschelthema Nummer 1 war natürlich die Lage bei der Schwesterpartei der CDU. Kanzler Merz und seine Personalentscheidungen sorgen da teilweise schon für Verwunderung. Die Abgeordneten hier sagen, wenn es bei der CDU knallt, dann geht das auch an der CSU nicht spurlos vorüber. Die Politikerinnen und Politiker machen sich spätestens morgen wieder auf den Weg nach Berlin. Am Nachmittag soll dort Thorsten Frey als neuer Fraktionschef gewählt werden.
3: Nach dem Terroranschlag auf den CSD in Berlin haben Ermittler auf dem Handy des mutmaßlichen Täters ein Bekennervideo gefunden. Das hat die Bundesanwaltschaft gerade bestätigt. Inzwischen hat das Land Berlin auch die Zahl der Opfer korrigiert. Demnach wurden 31 Menschen verletzt. Das Todesopfer ist ja eine Mutter aus Polen. Die Waldbrände in Südeuropa wüten weiter, aber immerhin konnten in Frankreich, in der Nähe von Bordeaux, jetzt 15.000 Menschen in ihre Wohnungen zurück. Seit Mittwoch wurden mehr als 220.000 Menschen in der Region in Sicherheit gebracht, darunter eben auch viele Touristen. Und das trendet gerade online. Ein Flughafenmitarbeiter in Athen. Fluggäste filmen aus einer Maschine, wie der Mann das Gepäck aus dem Flieger auf einen Rollwagen lädt. Aber es sind auch Tierboxen mit Hunden und Katzen. Und der Flughafenmitarbeiter geht so richtig vorsichtig und liebevoll mit den Tieren um. Er spricht sogar mit ihnen. Die Passagiere im Flieger sind begeistert von so viel Tierliebe. Und das Video geht auf Insta natürlich viral.
1: Alles andere wäre auch wirklich grauselig. Markus Lukas für euch am Antenne Bayern. 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
5: Servus. Ja, und es tut sich jetzt endlich mal was auf der A3 Nürnberg Richtung Passau. Keine Vollsperre mehr zwischen Laber und Nippendorf. Die linke Spur ist jetzt wieder offen. In diesem Bereich aber trotzdem immer noch die Bergungsarbeiten. Hier muss ja von einem verunglückten Laster Gefahrengut abgeladen werden. Es staut sich hier immer noch ab Parsberg. Jetzt sind es 8 Kilometer Stau, die gerade übrig sind. Laut unserer Antenne Bayern Echtzeitmessung müsst ihr noch mindestens eine Dreiviertelstunde mehr einplanen. Dann gehen wir rüber auf die A7 Würzburg Richtung Fulda. Zwischen Bad Kissingen, Obertulba und Bad Brückenau-Volkers. Hier die Baustelle, 8 Kilometer Stau, 21 Minuten neuer Zeitverlust. Viel los heute auf der A8 München Richtung Salzburg. Zwischen Rohrdorf und Bernau am Chiemsee. Immer noch 11 Kilometer Stau, 52 Minuten kommen obendrauf. Und in der Gegenrichtung die A8 Salzburg Richtung München. Zwischen Felden und Fraßdorf 4 Kilometer Stau, 20 Minuten on top. Aber noch die Baustelle auf der A9 München Richtung Nürnberg. Zwischen Manching und Denkendorf. Hier 16 Kilometer dichter Verkehr und 18 Minuten extra. Die neuesten Blitzer bayernweit nur bei uns. In Oberfranken wird geblitzt auf der B303 bei Sonnefeld. Außerdem in Dorfen, in der Bahnhofstraße. Und der Oliver hat noch was für uns.
6: Ich habe eine Abstandsmessung für euch. Und zwar Klassiker auf der A3. Kurz nach der Abfahrt Tennenlohe. Über der Brücke für alle drei Spuren wird der Abstand gemessen.
5: Danke, Oliver, fürs Melden. Und wenn ihr noch was gesehen habt, Staus, Blitzer oder vielleicht auch eine Abstandsmessung, dann sagt uns gerne kostenlos Bescheid. Ruft uns einfach an 0800 994 9000.
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1: Ja los, da starten wir zusammen rein, oder? Gleich, einer Antenne bei Millennium Hit dabei. Flashback aus den 90ern.

0: Bayerns beste Musik mit Shania Twain für euch hier auf Antenne Bayern im Raum Passau. Da ist gerade ein Schwertransporter unterwegs, der hat ganz besondere Ware mit dabei. Markus Lukas aus unserer Antenne Bayern Verkehrsredaktion. Kühlaggregate für Weltraumraketen.
1: Ja, die kommen aus dem Lindewerk bei Schalchen bei Traunstein und sind schon seit heute Morgen quer durch Niederbayern unterwegs in Richtung Bayernhafen in Passau. Sind zwei riesige LKW-Gespanne, knapp 50 Meter lang und 7 Meter breit.
2: Wow.
1: Die Bauteile, die da transportiert werden, sind für eine Luftzerlegungsanlage im Kennedy Space Center in Florida bestimmt.
0: Schönes Wort.
1: Brutal, ja. Und die Anlage ist darauf ausgelegt, dass große Mengen hochreinen flüssigen Sauerstoff produziert werden kann.
0: Ah.
1: Dabei wird die Luft bei extrem niedrigen Temperaturen in ihre Hauptbestandteile zerlegt und das ist alles wichtig, dass die Weltraumraketen dann auch wirklich ins All fliegen können.
2: Boah.
1: Wenn dann alles gleich in Passau, in Hafen in Passau angekommen ist, dann beginnt die Verladung auf Schiffe und dann geht's über Donau, Main und Rhein weiter.
0: Also eine ganz schöne Reise, bis es dann irgendwann als Teil einer Weltraumrakete ins All geht. Können wir schon ein bisschen stolz sein auf diese Technologie hier aus Bayern. Und ihr habt einen schönen Start in den Nachmittag mit uns, Antenne Bayern und jetzt Lucas Graham.

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12: 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Antenne Bayern Wetter. Wir haben 27 Grad in Maxhütte-Haldhof in der Oberpfalz, 27 in Rimpa, Unterfranken und 26 in Olching in Oberbayern. Und jetzt kommt sie, diese Hitzewelle. Morgen bis 37 und Donnerstag bis 39 Grad in Bayern. Markus Lukas für euch, das Antenne Bayern Verkehrszentrum. Wir wollen, dass ihr gut ankommt.
14: Servus, ja, und es bleibt leider eine Geduldsprobe auf der A3 Nürnberg Richtung Passau zwischen Laber und Nittendorf. Hier gab es ja den LKW-Unfall vor einigen Stunden. Gefahrengut muss abgeladen werden und deswegen laufen hier immer noch die Bergungsarbeiten. Zeitweise ist es immer wieder gesperrt, dann ist auch mal wieder Durchlass. Im Moment kommen wir hier auf 15 Kilometer Stau. Leider ist auch wieder unsere Antenne Bayern Echtzeitmessung angestiegen. 1,5 Stunden braucht ihr länger. Dann gehen wir rüber auf die A7 Würzburg Richtung Füssenreuth zwischen Langenau und Nersingen. Hier 6 Kilometer Stau, 16 Minuten. Euer Zeitverlust. Dann haben wir die A8 München Richtung Salzburg zwischen Rohrdorf und Bernau am Chiemsee. Hier 11 Kilometer Stau, immer noch 48 Minuten, die ihr mehr einplanen müsst. Und in der Gegenrichtung die A8 Salzburg Richtung München zwischen Bernau am Chiemsee und Fraßdorf. Hier 4 Kilometer Stau, 18 Minuten kommen noch mit dazu. Da war noch ein Unfall mit LKW, gerade frisch ranbekommen auf der A96 Lindau Richtung München zwischen Aitrach und dem Kreuz Memmingen. Hier ist die linke Spur blockiert und bitte denkt hier unbedingt an die Rettungsgasse. Die neuesten Blitzer bayernweit, nur bei uns. Peter.
15: Es steht ein Blitzer auf der Abfahrt von der Donnersberger Brücke in München. Da wird gelasert in der 30er-Zone.
14: Dankeschön fürs Melden. Noch ein Blitzer in Mittenwald am Brunnstein und in Schwaben auf der B2 bei Langweid am Lecht. Hier ist Tempo 120. Und wenn ihr noch was gesehen habt, Staus oder Blitzer, sagt uns gerne kostenlos Bescheid. 0800 994 9000.
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0: Bayerns beste Musik mit Tabusi für euch hier auf Antenne Bayern. So, habt ihr schon gehört, ne? Lost, Cringe, Smash, Ibims, das Crazy. Das sind alles so die Jugendwörter der letzten Jahre. Seit 2008 sucht Langenscheid ja jedes Jahr nach Begriffen, die unsere Jugendsprache prägen. Und diese Worte, die kommen schon lange nicht mehr vom Schulhof, sondern vor allem so von TikTok, Instagram, YouTube. Da gehen dann diese Begriffe viral und landen dann zackidi-zack im normalen Sprachgebrauch. Dieses Jahr mit dabei. 6-7. Leon, Praktikant bei uns. Jung und da quasi mittendrin. Also der perfekte Experte zum Erklären. Leon, nochmal für alle. 6-7.
1: Das ist so ein Meme, was in den sozialen Medien recht viral gegangen ist, schon sich länger hält. Das zurückzuführen, glaube ich, auf so ein Basketball-College-Spiel aus Amerika, wo so ein Junge, ich glaube, es stand 6-7 bei der Punktestand, der hat dann einfach geschrieben 6-7 und ich glaube, daraus hat es sich einfach entwickelt.
0: So, dann ganz wild. Gute Käse. Gute Käse. Sophia, Jakob, Lilly, auch praktisch bei uns. Gute Käse?
2: Hast du ja noch nie gehört, was? Gute Käse.
0: Ja.
2: Sondern guter Käse kann ich nicht.
3: Nein, kann ich nicht. Ich habe keine Ahnung, was das bedeutet.
4: Das habe ich noch nie gehört. Ohne Witz.
0: Herrlich, so geht's ganz vielen. Also, muss hier von der Mutti hier kommen. Gute Käse, das sagt man also, wenn was richtig gut ist. Außerdem noch mit dabei, Ragebait. Beschreibt so Content, der uns absichtlich wütend machen soll. Auch schön. Oder Schere, das heißt nichts anderes als, hey sorry, das war mein Fehler, ich hab's verkackt. Oder Crash-Out gehen, das ist völlig ausrasten. So, dann hoffe ich jetzt, dass euch der gute Käse nicht so hart ragebaitet, dass ihr komplett Crash-Out geht, Digga, bis ihr Schere sagen müsst. Okay? Okay.
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0: unter aller Sau, würde ich mal sagen.
1: An sich, den Wunsch kann ich schon nachvollziehen. Die Doppelmoral ist letztendlich das, was das Problem war.
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16: Das Antenne Bayernwetter mit 27 Grad in Elchingen, Schwaben, 27 haben wir in Karlstadt, in Unterfranken und 25 in Regen in Niederbayern. Gute 10 knallen wir dann morgen nochmal drauf, bis zu 37 Grad für unseren Mittwoch und am Donnerstag sogar teilweise 39 Grad.
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16: Um 15 Uhr. Die nächste Hitzewelle, die rollt also auf uns zu. Und deshalb will die Staatsregierung für mehr Klimaanlagen sorgen. Arno Siegemund.
18: Ja, Ministerpräsident Söder sagte heute bei der Kabinettssitzung auf dem Starnberger See, Klimaanlagen in öffentlichen Gebäuden sollen in Zukunft stärker gefördert werden. Das heißt, es gibt mehr Zuschüsse vom Freistaat, zum Beispiel für die Krankenhäuser, in Altenheimen, Schulen oder auch in Kitas. Und es sollen weitere große Wasserleitungen vom Süden in den Norden Bayerns gebaut werden. Söder kündigte eine Megaleitung durch ganz Bayern an, um die Wasserversorgung zu sichern.
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18: Nach dem Anschlag auf den Christopher Street Day in Berlin will die CSU mit der SPD über den Einsatz elektronischer Fußfesseln für extremistische Gefährder sprechen. Außerdem ist mittlerweile ein Bekennervideo des Täters aufgetaucht. Dazu Bundesinnenminister Dobrindt.
19: Wir gehen davon aus, dass es sich bei diesem Video um den Tatverdächtigen handelt. Er ist vermummt auf diesem Video zu sehen. Und Das wird Teil der weiteren Analysen sein.
18: Bundesinnenminister Dobrindt. Drogenhändler werden immer professioneller, besonders was die Kommunikation und die Logistik angeht. Der Aufwand lohnt sich in Bayern. Laut Staatsanwalt Dr. Jakob Schmidt konnte es aber nicht immer. Aus den Ermittlungen gegen eine bundesweit agierende Bande haben sie gelernt,
14: dass für Bayern Risikozuschläge gezahlt werden, wenn deren Kuriere nach Bayern müssen, was ich finde ein großes Prädikat für unsere Ermittlungs- und Polizeiarbeit ist.
18: Staatsanwalt Jakob Schmidt-Gonz. Erneut ist eine Sparkasse Ziel von Dieben geworden. Zwei Täter haben in Mönchengladbach in Nordrhein-Westfalen rund 30 Schließfächer des Kreditinstituts aufgebrochen. Wie hoch der Schaden ist, wurde bisher aber nicht bekannt. Erst Ende 2025 hatte ein groß angelegter Einbruch in einer Sparkasse in Gelsenkirchen für Aufsehen gesorgt. Unbekannte brachen damals mehr als 3000 Schließfächer auf. Und das trendet gerade online. Eine 500.000 Pfund nur für ein paar geworfene Pfeile. Das könnte jetzt tatsächlich für alle Dart-Fans Realität werden. Auf Netflix gibt's bald die neue Serie Beat Luke Littler. Also eine Runde Pfeile werfen gegen den aktuellen Weltmeister aus England. Leicht wird das natürlich nicht. Littler hat seit Oktober jedes große Turnier gewonnen. Wer es trotzdem schafft, der bekommt eben eine 500.000 britische Pfund. Und im Netz wird die Aktion natürlich gefeiert. Der Post auf Insta wurde schon über 50.000 Mal geliked.
16: Herrlich. Markus Lukas für euch, das Antenne Bayern Verkehrszentrum. Wir wollen, dass ihr gut ankommt.
20: Servus und los geht's beim Armin.
21: Auf der A3, kurz vor der Ausfahrt Dennenlohe, hat soeben von einem Reifen hinten rechts den Reifen zerfetzt. Achtung, es liegen Reifenteile auf der Fahrbahn. Gefährliche Situation.
20: Boah, ist wirklich gefährlich. Danke dir, Armin. Dann bleiben wir auf der A3, diesmal der Abschnitt Nürnberg Richtung Passau mit dem Unfall mit dem LKW, der hier zwischen Laber und Nittendorf heute Morgen verunglückt ist. Die Bergungsarbeiten laufen immer noch. Hier muss Gefahrengut abgeladen werden. Jetzt ist es gerade wieder ein bisschen durchlässiger. Wir haben 9 Kilometer Stau ab Parsberg. Laut unserer Antenne bei den Echtzeitmessungen sind es noch 1,5 Stunden, die ihr hier mehr einplanen müsst. Aber es bleibt dabei, wenn ihr könnt, umfahrt das Gebiet hier weiträumig. Dann gehen wir auf die A7, Würzburg Richtung Fulda, zwischen Bad Kissingen, Obertulba und Bad Brückenau-Volkers. Hier 7 Kilometer Stau. Grund ist die Baustelle, 28 Minuten. Neuer Zeitverlust. Die A8 München Richtung Salzburg zwischen Rohrdorf und Bernau am Chiemsee. 10 Kilometer Stau hier, 43 Minuten dauert es länger. Und die Baustelle auf der A9 München Richtung Nürnberg zwischen Manching und Denkendorf. Auch hier dauert es ein bisschen länger. 16 Kilometer zäh, 18 Minuten kommen oben drauf. Die neuesten Blitzer beinhalten bei uns in der Oberpfalz wird geblitzt auf der A6 bei Leuchtenberg. Außerdem in der Batzenhofer Straße in Gabling, da sind wir in Schwaben. Und Niederbayern ist mit dabei. Der Blitzer auf der B11 kurz vor Regen, 70 dürfte hier fahren. Und wenn ihr noch was gesehen habt, Staus oder Blitzer, dann sagt uns gerne kostenlos Bescheid. Ruft uns einfach an 0800 994 9000.
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16: Ach, wir freuen uns, dass ihr alle dabei seid. Gleich ein Antenne bei Millennium.

Der ist ganz neu, BTS mit Swim. Das ist euer Dienstagnachmittag hier auf Antenne Bayern. Und völlig wurscht, wer oder was euren Puls heute schon absolut unnötig raufgejagt hat. Wir relativieren das jetzt, diesen Knaller-Sound hier. Also der hat so einen guten Vibe, das ist wild. Das ist unser Lieblingssong gerade hier in der Antenne Bayern-Redaktion. Dann machen wir den jetzt alle gemeinsam ein bisschen lauter. 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
9: Antenne Bayernwetter. Wir haben 28 Grad in Sinzing in Oberpfalz, 28 in Weißenburg in Mittelfranken und 26 in Prien am Chiemsee Oberbayern. Das ist so richtig Durchschnaufwetter, weil ab morgen ändert sich das mal schön. Da kommt die nächste Hitzewelle ums Eck bis 37 Grad und Donnerstag bis 39. Alles hat er für euch im Blick. Markus Lukas im Antenne Bayern Verkehrszentrum. Wir wollen, dass ihr gut ankommt.
10: Servus und erstmal der Olaf.
11: Auf der A9 Richtung Norden, also von München Richtung Nürnberg, hat es einen Unfall auf der linken Spur gegeben. Fängt an, sich ganz derb zu stauen.
10: Danke dir. Ja, genau. Zwischen Manching und Denkendorf, um ganz genau zu sein, hier 16 Kilometer zäh. Im Moment 24 Minuten braucht ihr länger, sagt uns die Antenne Bayern Echtzeitmessung. Und dann gehen wir auf die A3 Nürnberg Richtung Passau. Hier gab es ja den Unfall mit dem LKW zwischen

0: Wir haben zwar keine Vollsperre mehr, aber es dauert immer noch 12 Kilometer Stau. Sind es aktuell 1,5 Stunden länger, laut unserer Antenne Bayern Echtzeitmessung. Wenn ihr könnt, dann umfahrt die Stelle am besten weiträumig über die A93 und die A6. Dann gehen wir auf die A7, Würzburg Richtung Fulda, zwischen Bad Kissingen, Obertulba und Bad Brückenau-Volkers. Hier 6 Kilometer Stau, 13 Minuten euer Zeitverlust. Und die Baustelle auf der A8 München Richtung Salzburg, zwischen Rohrdorf und Bernau am Chiemsee, 9 Kilometer Stau. Hier 44 Minuten dauert es länger. Die neuesten Blitzer bayernweit nur bei uns. In Oberfranken wird geblitzt auf der B303 bei Markt Trettwitz. 70 sind erlaubt. Außerdem in Dorfen, in der Bahnhofstraße und Niederbayern ist mit dabei. Der Blitzer auf der B12 kurz vor Freyung. 80 sind erlaubt. Und wenn ihr noch was gesehen habt, Staus oder Blitzer, dann sagt uns gerne kostenlos Bescheid. Ruft uns einfach an 0800 994 9000.
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0: Hier auf Antenne Bayern und gleich hören wir Lady Gaga. Da sind wir also. Auf der Zielgeraden. Für die bayerischen Sommerferien. Ganz viele von euch bleiben hier im wunderschönen Freistaat, machen Urlaub daheim. Hä? Aber hallo, hier ist es auch einfach am schönsten. Zusammen mit dem Bayerischen Ministerium für Umwelt- und Verbraucherschutz, da suchen wir diese Woche eure Lieblingsorte in Bayern.
2: Ich bin gerne in den Bergen, Kochel am See, der Jochberg oder Herzogstand. Den Blick, wenn ich da entlang gehe, die schöne türkisene Farbe vom Kochelsee mir anschaue, blau-weißen bayerischen Wolken genieße, absoluter Traum.
0: Das fühlen wir, oder? Und wenn wir alle ein bisschen darauf achten, dann bleibt das auch bei uns so traumhaft, wie es ist. An welchem Ort in Bayern hängt denn euer Herz? Sagt's uns über antenne.de.
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7: Seine Bayernwetter. Wir haben 28 Grad in Rothenburg ob der Tauber, Mittelfranken 27 in Weiden in der Oberpfalz und 24 sind es in Kirchdorf im Reut, Niederbayern. So, jetzt kommen Sie auf uns zu, diese Hitzetage. Morgen bis 37 und Donnerstag bis 39 Grad.
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7: Um 16 Uhr die Schülerinnen und Schüler in Bayern, die zähle die Tage bis zu den Sommerferien. So, aber neben Freibad und Ausschlafen heißt für viele auch Taschengeld aufbessern. Arno Siegemund.
8: Ja, egal ob Zeitungsaustragen, Regale einräumen oder Babysitten, die Jugendlichen nutzen die freien Wochen auch für Ferienjobs. Auch die bayerische Arbeitsministerin Scharf ruft dazu auf, Ferienjobs würden die persönliche und auch die berufliche Weiterentwicklung fördern. Jugendliche erhielten dadurch wertvolle Einblicke in den Arbeitsalltag und oft seien die Jobs auch Türöffner für das spätere Berufsleben.
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8: In Bad Wörishofen ist der Weg für das Riesenrad jetzt frei. Der Stadtrat hat den Bauantrag für das rund 1,5 Millionen Euro Projekt in der Fußgängerzone beschlossen. Bahnreporter Markus Pöppel im Allgäu.
9: Das 33 Meter hohe Kneipprad soll ab Ostern für erst einmal 5 Jahre auf dem Platz vor dem Kurtheater stehen und Gäste in die Bad Wörishofer Innenstadt ziehen. Finanziert und betrieben wird es nicht von der Stadt, sondern privat von den Betreibern des Allgäu Skyline Parks. Geplant ist, dass sich das Rad täglich von 11 bis 19 Uhr dreht. Im Winter nur an Wochenenden und an Feiertagen. Nachts bleibt's dunkel.
8: Die Polizei hat nach dem Terroranschlag auf den CSD in Berlin auf dem Handy des Attentäters ein Video gefunden. Darin leistet der 21-Jährige der Terrororganisation IS einen Treueschwur und bekennt sich zu dem Anschlag. Gleichzeitig verschärft sich die Debatte über den Umgang mit den islamistischen Gefährdern. Die CSU bringt elektronische Fußfesseln ins Spiel und der Berliner CDU-Spitzenpolitiker Stefan Evers fordert Verbote bestimmter Moscheevereine. Und das trendet gerade online. Ab heute kann wieder über das Jugendwort des Jahres abgestimmt werden. 3 Wochen lang haben Kinder und Jugendliche und junge Erwachsene zwischen 11 und 20 Jahren Zeit, sich zu entscheiden. Zur Auswahl stehen 10 Begriffe und Redewendungen, die vorher von den Jugendlichen vorgeschlagen wurden. Und wie immer stellt Tagesschau-Sprecherin Susanne Daubner die Kandidaten vor. Wir hören mal rein.
10: Es ist wieder soweit. Die Top 10 für das Jugendwort des Jahres stehen fest. Und wir gehen rein. 6-7, Crash-Out, gute Käse, Rage-Bait, Schere, du bist gut genug.
8: Ja, so heißt Susanne Daubner.
7: Einfach Legende, wirklich.
9: Kult. Cool. Tinnitus, au.

Und Nittendorf muss gefahrengut abtransportiert werden. Wir haben ja schon eine Vollsperre gehabt im Laufe des Tages. Jetzt allmählich wird es ein bisschen besser. Wir haben jetzt noch 9 Kilometer Stau aktuell zwischen Beratshausen und Sinzing. Unsere Antenne Bayern Echtzeitmessung sagt, dass ihr eine Dreiviertelstunde mehr einplanen müsst. Dann gehen wir rüber auf die A7 Würzburg Richtung Fulda zwischen Bad Kissingen, Obertulba und dem Fulda A3. Hier 14 Kilometer Stau. Grund sind die Bauarbeiten. 38 Minuten dauert es länger. Die A8 München Richtung Salzburg zwischen Rohrdorf und Bernau am Chiemsee. Auch hier eine Baustelle mit Hauptverantwortlich dafür 10

0: A9 Berlin Richtung Nürnberg ist jetzt auch mit dabei zwischen Lauf und Fischbach. Hier 6 Kilometer Stau, ebenfalls eine Dreiviertelstunde, die es länger dauert. Die neuesten Blitzer bayernweit, nur bei uns, Christian.
1: Und zwar wollte ich euch einen ganz gemeinen Blitzer melden,
0: der
1: im Gebüsch drin steht und den man nicht sieht. Und zwar von Schweizenkirchen auswärts Richtung Autobahn.
0: Okay, und gut versteckt. Danke dir, Christian, fürs Melden. Noch ein Blitzer in Bamberg in der Armeestraße und auf der A99 Höhe Grasbrunn 80 sind erlaubt. Und wenn ihr noch was gesehen habt, Staus, Blitzer, immer her damit, kostenlos melden. 0800 994 9000.
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3: Und mit euch allen, das lieben wir sehr gleich in Antenne Bayern Millennium.

So, die Stars dieser Welt, die können sich ja mit ihrer haufenweise Kohle wirklich alles kaufen. Aber so einen Stern auf dem Hollywood Walk of Fame, den müssen sie sich halt verdienen, gell? Und den, wenn du hast, dann hast du es geschafft. Mei und alle Pflaster unter euch, könnt ihr euch aber nur überlegen, ob es euch einfach auch so ein Ding in den Garten auf die Terrasse einlasst oder so. Sia und David Guetta, wir kommen jetzt auch jeweils ein. Und jetzt reißt sich ja zusammen ab. Bayerns beste Musik für euch hier auf Antenne Bayern mit Tate.

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4: Antenne Bayernwetter mit 27 Grad in Freilasting in Oberbayern. 27 haben wir auch in Friedberg, Schwaben und 24 sind es in Schirnding in Oberfranken. Ab morgen, also es tut mir fast leid, euch das sagen zu müssen, aber da werden es noch mal mindestens 10 Grad mehr. Bis zu 37 Grad und am Donnerstag stellenweise 39.
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4: Da sind wir uns einig, oder? Wir hier in Bayern, wir lieben unsere Festl. In Regen, da läuft gerade das Pichelsteiner Fest. Bayernreporterin Tanja Hocker in Niederbayern. Und da haben die Kids heute ganz schön was Süßes abbekommen.
6: Ja, viele, viele Gurteln sind vom Himmel gefallen. Also fast. Die Feuerwehr hat von der Drehleiter hier auf dem Festplatz jede Menge Süßigkeiten in die Kindermenge geworfen. Der Bonbonregen ist Tradition hier. Auch sonst dreht sich heute alles um die Kinder. So sind zum Beispiel auch die Karussells heute günstiger als sonst. Das Pichelsteiner Fest geht noch bis morgen und da ist dann ganz traditionell am Abend Abschlussfeuerwerk, aber heute eben erstmal Kindertag.
4: Das klingt doch herrlich und jetzt noch mehr aus Bayern und der Welt. Arno Siegemund.
7: Als Reaktion auf die Hitzewellen will der Freistaat Klimaanlagen in öffentlichen Gebäuden stärker fördern. Das hat Ministerpräsident Söder angekündigt. Die Anlagen sollen in Krankenhäusern, in Pflegeeinrichtungen, Kitas und Schulen für kühlere Temperaturen sorgen. Nach dem tödlichen Messerangriff auf einen Bankangestellten in Regensburg ist der mutmaßliche Täter jetzt in ein psychiatrisches Krankenhaus verlegt worden. Ein Gutachten ergab Hinweise darauf, dass der 20-Jährige wegen einer psychiatrischen Erkrankung zumindest vermindert schuldfähig gewesen sein könnte, möglicherweise sogar schuldunfähig. Und eine 85 Jahre alte Frau ist nach Ladenschluss in einem Baumarkt in Gelsenkirchen eingeschlossen worden und musste dann per Notruf Hilfe rufen. Die Seniorin hatte auf der Toilette das Bewusstsein verloren. Als sie dann wieder zu sich kam, war das Geschäft bereits geschlossen. Einsatzkräfte der Polizei konnten die Frauen dann befreien.
4: Dass sie gut ankommt. Markus Lukas für euch im Antenne Bayern Verkehrszentrum.
8: Servus. Ja, immer noch viel los. Wir starten mit den Bergungsarbeiten auf der A3 in Nürnberg Richtung Passau. Das beschäftigt uns schon seit vielen, vielen Stunden hier zwischen Beratshausen und Nittendorf. Ein LKW-Unfall, immer noch 9 Kilometer Stau hier aktuell. Laut unserer Antenne Bayern Echtzeitmessung braucht ihr 40 Minuten länger. Dann gehen wir auf die A8 München Richtung Salzburg. Die Baustelle zwischen Rohrdorf und Bernau am Chiemsee. 9 Kilometer Stau hier, 38 Minuten euer Zeitverlust. Pannenfahrzeug liegen geblieben, ausgerechnet in der Baustelle auf der A9 Berlin Richtung Nürnberg zwischen Lauf und Fischbach. 8 Kilometer Stau sind es hier, 50 Minuten kommen obendrauf. Und Unfall mit LKW auf der A93 Weiden Richtung Holledau zwischen Regenstauf und dem Kreuz Regensburg. Hier 8 Kilometer Stau, 22 Minuten gibt's extra. Die neuesten Blitzer bayernweit nur bei uns.
9: Hallo, ich möchte einen Blitzer melden.
8: Hi.
9: In Armsdorf an der B15. Das ist zwischen St. Wolfgang und Dorfen in Richtung Dorfen.
8: Danke dir fürs Melden. Noch ein Blitzer in Würzburg in der Rimpacher Straße und in Niederbayern auf der B11 kurz vor Bayerisch Eisenstein. 70 sind hier erlaubt. Wenn ihr noch was gesehen habt, Staus oder Blitzer, dann immer her damit, kostenlos durchklingeln. 0800 994 9000.
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0: vor fünf. Dann legen wir wieder los zusammen, oder?
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0: Ja, ja, ja. Ihr sagt mir euren ganz typischen Satz aus dem Berufsleben. Was sagt ihr da immer so? Ja, damit. Alle wollen nämlich mitraten. Und ich sag euch, was ihr arbeitet. Antenne Bayern, die Lisa. Wer ist denn jetzt dabei? Hallo.
2: Leute, Christine aus Tittling bei Passau.
0: Niederbayern, Christine, grüß dich.
2: Hi, ich habe einen Satz für euch und zwar, und ob ihr das jetzt glaubt oder nicht?
0: Boah.
2: Schwer, gell?
0: Schwer. Ich habe also allein so vom Ton, gar nicht der Satz, gar nicht der Inhalt.
2: Ja.
0: Redest du mit Kindern?
2: Sowohl als auch.
0: Arbeitest du im Kasperltheater und bist aber...
2: Nein. Aber im Kasperltheater bin ich nicht, aber du bist schon in der richtigen Richtung.
0: Für mich sitzt du mit so einem riesigen Geschichten-Märchenbuch auf so einem Sessel und hast lauter Leute vor dir, denen du was vorliest?
2: Fast. Also ich lese nicht. Aber alles andere stimmt schon.
0: Also du stehst auf einer Bühne?
2: Ich stehe einfach vorn vor Leuten.
0: Ja, bist du Schauspielerin, Theaterschauspielerin?
2: Nein. Du bist mit deinem Märchenbuch schon auf der richtigen Richtung, nur ich lese nicht.
0: Ob ihr das jetzt glaubt oder nicht. Zeigst du den Leuten was?
2: Na, ich erzähle.
0: Ja, komm, sag's.
2: Ich bin Märchenerzählerin.
0: Ja, aber das meine ich doch damit.
2: Nein, aber das ist jetzt ganz jetzt anders. Es gibt Vorleser, die dort sitzen und aus einem Buch was vorlesen.
0: Und du machst es aus dem Stegreif.
2: Also ich habe die Geschichte natürlich auch aufbereitet und so, dass ich mit mir die auch merken kann. Aber ich stehe tatsächlich dort, ganz frei und erzähle. Ich schaue die Leute in die Augen, ich hole die Leute zu mir in die Geschichte rein.
0: Schön.
2: Also wenn ich erzähle, entsteht Kopfkino.
0: Ja.
2: Bei den Kindern und auch bei den Erwachsenen.
0: Ey, ihr seid so toll. Wirklich, was ihr alles macht. Welchen Satz habt ihr für mich und ganz Bayern? 0800 994 und 1000 hier auf Antenne.

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0: Antenne Bayernwetter. Das ist ja quasi eiskalt noch. 28 Grad haben wir in Ergolding in Niederbayern, 28 in Tarnhausen, Schwaben und 27 in Zirndorf in Mittelfranken. Also morgen schaut das Ganze anders aus. Da haben wir die Hitzewelle an der Backe. Bis 37 Grad im Freistaat und am Donnerstag sogar bis 39.
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0: Um Punkt 17 Uhr. Eine Zukunft, in der es bei Verkehrsunfällen keine Todesopfer mehr gibt. Das wäre ja Wahnsinn. Und daran forscht gerade die Technische Hochschule Ingolstadt. Arno Siegemund.
2: Ja, künstliche Intelligenz soll die Fahrzeuginsassen in Zukunft passgenau schützen. Das Projekt heißt AI Safe. Entwickelt werden Sicherheitssysteme für das automatisierte Fahren. Und auch Audi und das Klinikum in Ingolstadt arbeiten damit. Sensoren, KI, Algorithmen und biomechanische Modelle sollen erkennen, wie Menschen im Fahrzeug sitzen und wie ein Unfall genau abläuft. So können dann Airbags und Rückhaltesysteme noch gezielter ausgelöst werden.
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2: München bewirbt sich ja bekanntermaßen als Austragungsort für Olympia. Und jetzt wirft auch das Allgäu seinen Hut in den Ring als Ergänzung zur Landeshauptstadt. Bayern-Reporter Markus Pöpperl.
3: In einem Schreiben an Innen- und Sportminister Joachim Herrmann signalisiert die Allgäu GmbH ihre Bereitschaft, einzelne Wettbewerbe im Rahmen einer bayerischen Olympia-Bewerbung zu übernehmen. Der Vorsitzende, der Oberallgäuer Landrat Christian Wilhelm, bringt dabei ein olympisches Straßenradrennen ins Spiel von den Allgäuer Alpen bis nach München. Auch für Mountainbike, BMX und Triathlon bietet die Region nach seinen Worten beste Voraussetzungen.
2: Kanzler Merz rechnet damit, dass der Unmut in der CDU über seine Personalrochade morgen zu Ende geht. In Dublin sagte der CDU-Chef heute, nach der Fraktionssitzung würden alle Personalentscheidungen nicht nur getroffen, sondern auch akzeptiert sein. Bundespräsident Steinmeier soll ja morgen Nina Wagen zur Kanzleramtschefin, Carsten Linnemann zum Gesundheitsminister und Steffen Bilger zum Verkehrsminister ernennen. Und Thorsten Frey soll ja zum neuen Fraktionsvorsitzenden gewählt werden. Nach dem Hauseinsturz in Görlitz mit 3 Toten ist Haftbefehl gegen 2 Männer erlassen worden. Die 27 und 33 Jahre alten Tatverdächtigen sollen im Mai durch beschädigte oder manipulierte Gasleitungen eine Explosion in der Gründerzeitvilla ausgelöst haben. Und das trendet gerade online. Ein Fahrradausflug von Bayern-Kapitän Manuel Neuer. Der ist ja seit heute im Trainingslager der Bayern am Tegernsee mit dabei. Und da, so ist der gute Brauch, radeln die Stars einfach zum Platz. Und Neuer wohnt ja auch am Tegernsee, quer durch die Stadt. Und da ist man natürlich vor so manchen Schnappschüssen nicht sicher. Und so wurde Neuer heute erwischt. Im Netz geht ein Foto dazu viral. Der Keeper auf dem Radl, ganz locker, flitzt er da über die Straße. Neuer trägt ein beiges T-Shirt, eine Sonnenbrille, an den Füßen die klassischen Birkenstocks. Und hinten dran am Radl, da hängt noch ein kleiner Kinderanhänger für seinen Sohn Luca. Also Papa Neuer hat da an alles gedacht.
0: Sehr gut, der Nachwuchs muss auch angezüchtet werden. Markus Lukas für euch im Antenne Bayern Verkehrszentrum. Wir wollen, dass sie gut ankommt.
4: Servus und ab auf die Straße.
5: Ja, servus, ist der Falk.
4: Servus.
5: Wollte einen Stau melden auf der A6 von Ansbach in Richtung Nürnberg Südkreuz. Hat es einen LKW-Unfall gegeben. Das sind auf jeden Fall 2 Spuren gesperrt.
4: Danke, Falke. Ja, ihr steht hier tatsächlich leider schon ab Schwabach Süd im Stau. 7 Kilometer sind es gerade im Moment. 54 Minuten kommen um drauf, sagt unsere Antenne Bayern Echtzeitmessung. Dann haben wir immer noch die Bergungsarbeiten auf der A3 Nürnberg Richtung Passau. Hier wird es jetzt aber spürbar besser zwischen Laber und Nittendorf. Im Moment 6 Kilometer Stau, die noch übrig sind. 20 Minuten kommen obendrauf. Die A8 München Richtung Salzburg zwischen Rohrdorf und Bernau am Chiemsee. Hier 9 Kilometer Stau wegen Bauarbeiten. 32 Minuten neuer Zeitverlust. Dann haben wir ein Pannenfahrzeug im Baustellenbereich. Das betrifft dann die A9 Berlin Richtung Nürnberg zwischen Lauf und Fischbach. Im Moment 8 Kilometer Stau, dadurch 31 Minuten, die es länger dauert. Und schauen wir noch auf die A93 Weiden Richtung Holledau zwischen Regenstauf und dem Kreuz Regensburg. Hier gab es einen Unfall mit LKW. 8 Kilometer Stau sind es im Moment. 21 Minuten dauert es länger. Die neuesten Blitzer bayernweit nur bei uns. Auf der A73 wird geblitzt. Bei Bad Staffelstein 80 sind erlaubt. Außerdem in Amberg in der Bayreuther Straße und in Oberbayern auf der B12 wird geblitzt. Hier bei Simbach am Inn 60 sind erlaubt. Und wenn ihr noch was gesehen habt, Staus oder Blitzer, dann sagt uns gerne kostenlos Bescheid. 0800 994 9000.
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0: Und hier ist euer kleiner Applaus.
4: Ich mach mit.
0: Lukas, danke. Weil ihr habt quasi, also ganz viele haben schon den Feierabend geschafft. Wir begleiten euch mit der Antenne bei Millennium. Hey, gleich.
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0: Flashback aus den 90ern. herzlich. Und die aktuellen gibt's dazu

0: auf Antenne Bayern und gleich reißen wir ab mit Linkin Park. Es gibt ja so ein paar ganz bestimmte Orte, gell? Da singen wir so völlig losgelöst mit. Im Auto, unter der Dusche viele.
1: Ich ehrlicherweise hier im Antenne Bayern Studio ins Mikro aus ist.
0: Halt, wenn wir alleine sind, gell? So völlig wurscht, einfach schief. In Frickenhausen in Unterfranken, da gibt's jetzt dann einen Männerchor, der genau solche, ich sag mal, Talente sucht. Und das Motto ist, wir können alles außer singen. David, du bist quasi der Oberschief-Singer. Wie bist denn du bitte auf diese Idee gekommen, einen Chor zu gründen, bei dem keiner singen kann?
2: Ja, ich war vor 7 Jahren in Hamburg und da sind die Hamburger Goldkirchen aufgetreten.
0: Ja.
2: Da habe ich mir gedacht, wow, also das ist eine geile Idee. Ja, wenn ich nach Hause komme, dann will ich unbedingt sowas gründen. Also wir sind jetzt schon eine ordentliche Truppe. Ich meine, die Hamburger Goldkirchen sind insgesamt 70, da haben wir noch ein bisschen hin.
0: Ja.
2: Das kann ja noch werden.
0: Und was ist dann euer Plan? Wo wollt ihr auftreten? Was für Songs hast du im Kopf?
2: Ich würde gerne so ein paar Rockklassiker singen, ein paar moderne Sachen.
0: Ja,
2: ja, man muss halt Lust auf Singen haben.
0: Hauptsache
2: und
0: Spaß, ne?
2: Genau, das, also da auch einfach in der Lautstärke singen wollen. Ja, dieses leise Singen wäre dann nicht unser Ding, glaube ich.
0: David, was machen wir jetzt aber, wenn da einer kommt und dann merkst du, oh Gott, der kann richtig gut singen?
2: Ja, ist ja auch cool. Das will ich nicht ausschließen, ne? Aber ich will nur die Erwartungen halt niedrig halten. Also wenn jetzt jemand kommt und meint hier, ja, wir müssen den jetzt auf perfektes Tontreffen trimmen, diesen Chor, dann wären wir, glaube ich, falsch miteinander. Ja. Ich habe auch gar keine musikalische Erfahrung. Ja, ich habe nur unglaublich viel Bock auf dieses Thema. Und wenn da jemand kommt, der jetzt irgendwie Chorerfahrung hat und ein bisschen mithelfen kann, wie man sowas aufbaut, finde ich auch cool.
0: David, dann wünsche ich euch einen richtig schiefen Start. Und ich bin gespannt, was wir von euch noch hören in Zukunft, weil vielleicht füllt ihr ja bald Bayerns Arenen.
2: Ja, hätte ich mega Bock drauf.
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3: Sind in der Bayernwetter. Wir haben 28 Grad in Wenzenbach in der Oberpfalz, 28 sind es in Meitingen, Schwaben und nochmal 28 in Forchheim in Oberfranken. Und jetzt kommt sie so langsam, diese Hitzewelle. Morgen bis 37 Grad, da starten wir mal. Und am Donnerstag geht es schon rauf auf 39.
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3: 500 Euro für jede Taufe. Das klingt nach einem ziemlich krassen Geschenk von Oma und Opa. In Starnberg, da kommt das Geld aber von Unternehmer Peter Löw. Der zahlt es jetzt Familien, die ihre Kinder katholisch taufen lassen. Mein Reporter Leon Stojanovic in Oberbayern. Sowas habe ich noch nie gehört. Wie kam es dazu?
5: Zusammen mit der Pfarreiengemeinschaft hier wurde die Aktion Starnberger Schutzengelchen gestartet. Löw will Eltern damit einen Schubs in die richtige Richtung geben, wie er selbst gesagt hat. Für 4 Taufen hat er das Geld auch schon übergeben. Bis Jahresende will er damit insgesamt 20.000 Euro verteilen. Einige Kirchenmitglieder finden die Aktion aber gar nicht mal so gut. Die haben Angst davor, das Ansehen der Kirche zu verkaufen. Der Starnberger Stadtpfarrer Andreas Jall hat da aber eine etwas andere Ansicht. Er meint, sie würden keine Christen verkaufen. Vielmehr wollen sie Eltern hier in der Region unter die Arme greifen, wenn sie es finanziell gerade nicht leicht haben.
3: Und jetzt noch mehr aus Bayern und der Welt von Arno Siegemund.
6: Ein Stromausfall hat am Nachmittag in Rosenheim Probleme verursacht. 20 Minuten hat das Ganze gedauert. Allerdings seien infolge der Störung Ampeln ausgefallen, Aufzüge stecken geblieben und Feuermelder ausgelöst worden, so ein Sprecher der Stadt. FIFA-Präsident Infantino plant, Anteile an der Fußball-WM an private Investoren zu verkaufen. Dafür soll auch extra ein Unternehmen gegründet werden, das die kommerziellen Rechte dann an den Wettbewerben übernimmt. Experten glauben, dass ein solcher Deal den Druck erhöhen könnte, das WM-Teilnehmerfeld weiter auszubauen oder die WM eben häufiger als bisher auszutragen. Und schon wieder ist eine Sparkasse Ziel von Dieben geworden. Zwei Täter haben in Mönchengladbach in Nordrhein-Westfalen rund 30 Schließfächer aufgebrochen. Wie hoch der Schaden ist, wurde bisher noch nicht bekannt.
3: Da ist er, Markus Lukas für euch im Antenne Bayern Verkehrszentrum. Wir wollen, dass ihr gut ankommt.
7: Servus und los geht's mit dem LKW-Unfall auf der A6 Heilbronn Richtung Nürnberg. Zwischen Schwabach West und dem Kreuz Nürnberg Süd hier 8 Kilometer Stau. Im Moment 57 Minuten kommen oben drauf laut unserer Antenne Bayern Echtzeitmessung. Dann haben wir die Bauarbeiten auf der A8 München Richtung Salzburg zwischen Aachenmühle und Bernau am Chiemsee. 8 Kilometer Stau, auch hier 31 Minuten neuer Zeitverlust. Die Gegenrichtung A8 Salzburg Richtung München zwischen Felden und Fraßdorf, ebenfalls hier die Baustelle, 5 Kilometer Stau, 25 Minuten dauert es länger. Dann gehen wir auf die A9 Berlin Richtung Nürnberg zwischen Lauf und Fischbach, auch immer noch Probleme, 7 Kilometer Stau, eine halbe Stunde dauert es länger. Und wir haben die Blockabfertigung im Pfaffensteintunnel, das betrifft dann die A93 Weiden Richtung Holledau zwischen Regenstau und der Ausfahrt Pfaffenstein, hier 4 Kilometer Stau, 20 Minuten gibt's extra. Neuesten Blitzer bayernweit, nur bei uns.
8: Servus, da ist Andreas.
7: Servus.
8: Zwischen Bobenhausen und Brunnen stehen da die Laser.
7: Danke, Andreas. Noch ein Blitzer in Deggendorf in der Ruselstraße und auf der B2 in Schwaben, kurz vor Langweid am Lech. Hier ist Tempo 120. Und wenn ihr noch was gesehen habt, Staus oder Blitzer, dann sagt uns gerne kostenlos Bescheid. Einfach anrufen 0800 994 9000.
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7: Die Laserer, ja, stimmt.
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0: Zeit. Das war jetzt beste Musik für euch hier auf Antenne Bayern. Heiß wird's, gell? Ich hab's euch jetzt schon den ganzen Tag erzählt. Bei uns im Freistaat knapp 40 Grad in den nächsten Tagen. Da genießen wir bitte unsere bayerischen Seen und die Flüsse und diese Abkühlung und freuen uns irgendwie auch auf einen langen Abend draußen. Es gibt aber auch ein paar Sachen, auf die wir ganz besonders aufpassen müssen. Auf Akkus und Batterien zum Beispiel. Sascha Roos aus unserer Antenne Bayern Service-Redaktion. Da denke ich natürlich sofort ans Handy.
1: Ja klar, der ständige Begleiter bei uns allen irgendwie auch so ein bisschen. Ne? Aber bitte nicht in die pralle Sonne legen und auch nicht im aufgeheizten Auto dann liegen lassen. Wenn das Handy überhitzt, dann am besten für ein paar Stunden auch ausschalten. Aber auf gar keinen Fall bitte in den Kühlschrank legen. Denn im schlimmsten Fall kann sich nämlich dann der Akku im Inneren aufblähen und auch das Display kann Flecken bekommen.
0: Das hätte ich, glaube ich, schon mal falsch gemacht. Wie ist es denn beim E-Auto oder auch beim E-Bike?
1: Ja, die modernen Autos, die sind ziemlich hitzeresistent, also hitzefest, aber die Wärme stresst trotzdem die Batterie. Mhm. Und die Klimaanlage frisst im E-Auto richtig viel Energie. Das sagen Experten zum Beispiel, dass an heißen Tagen das Auto besser nur bis etwa 80% geladen werden soll. Mhm. Da fühlen sich die Akkuzellen am wohlsten. Und wenn es so richtig heiß ist, lieber ein bisschen ruhiger, langsamer fahren, das schont den Akku zusätzlich. Ja, und beim E-Bike, das sieht's ähnlich aus. Der Akku ist dann noch empfindlicher. Ab etwa 40 Grad können die Zellen nämlich dann da schon geschädigt werden und die Reichweite sinkt und das Ladegerät bricht im Extremfall sogar ab, weil alles viel zu heiß wird. Ja, deshalb E-Bike im Schatten abstellen und laden und auch hier gerne nur bis zu rund 80% und den Akku zwischendurch auch mal abkühlen lassen. Also ähnlich wie bei uns.
0: Wollte gerade sagen, das auch nicht.
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0: Dann selber im Ausland eine Leihmutter holen, ist schon unter aller Sau, würde ich mal sagen.
1: An sich den Wunsch kann ich schon nachvollziehen. Die Doppelmoral ist letztendlich das, was das Problem war.
2: 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Antenne Bayern, Leica Moser hier. 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Morgen werden die neuen Minister vorgestellt. Damit ist Spahns Politikerkarrieregeschichte. Die Diskussion über Leihmutterschaft steht aber noch am Anfang. 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
10: Das Antenne Bayernwetter. Wir haben 29 Grad in Kleinostheim in Unterfranken, 28 in Sinzing in der Oberpfalz und 27 sind es in Sonthofen im wunderschönen Allgäu. Und ab morgen, da zirkt es nochmal sauber Uhr. 37 Grad in der Spitze und Donnerstag in Bayern stellenweise bis 39.
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10: Punkt 18 Uhr im Freistaat. Da sind tausende Wohnungen geplant, können aber nicht gebaut werden. Wie kann das denn bitte sein? Arno Siegemund.
12: Ja, weil es an staatlichen Zuschüssen fehlt. Das zeigt eine Umfrage des Verbands Bayerischer Wohnungsunternehmen. Die Nachfrage ist deutlich höher als das Geld, das zur Verfügung steht. Im Bayerischen Bauministerium heißt es dazu, der Freistaat zahlt so viel Zuschüsse wie nie und hat im aktuellen Haushalt nochmal draufgesattelt. Mit einem neuen Gesetz sollen jetzt die Verfahren beschleunigt, Baugenehmigungen digitalisierte und bürokratische Standards gelockert werden, damit Bauen eben deutlich günstiger wird.
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12: Nach dem Anschlag auf den CSD in Berlin will die CSU mit der SPD jetzt über den Einsatz elektronischer Fußfesseln für extremistische Gefährder sprechen. Bundesinnenminister Dobrindt geht noch einen Schritt weiter. Er will Gefährder schon früher inhaftieren.
13: Das braucht die Möglichkeit in Deutschland und überall in Deutschland die Präventivhaft anzuwenden. Wir haben sehr unterschiedliche Regeln in den Bundesländern von weitreichenden Möglichkeiten, wie beispielsweise im Freistaat Bayern zu fast nicht vorhandenen Möglichkeiten in anderen Bundesländern.
12: Außerdem ist mittlerweile ein Video des Täters auf dessen Handy aufgetaucht. Darin bekennt er sich zur Tat und zum Islamischen Staat. Immer weniger Autofahrer haben ihr Smartphone in der Hand, zumindest in Regensburg. Zu diesem Ergebnis kommt der Autoclub Europa bei Reporterin Tanja Hoger in der Oberpfalz.
0: Die Ehrenamtlichen des Autoclubs haben sich dafür an verschiedene Kreuzungen gestellt, wie zum Beispiel hier an der Kirchmeierstraße. Und da haben sie in einer halben Stunde mehr als 300 Fahrzeuge gezählt und 11 Autofahrer hatten dabei ein Handy in der Hand, haben telefoniert, getippt oder was gelesen. Im Vergleich zu früheren Tests waren es weniger. Offenbar nutzen mehr Fahrer die Freisprechanlage, heißt es beim Autoclub.
12: Und das trendet gerade online. Der glücklichste Mann aus England, der kommt diese Woche wahrscheinlich aus Leeds. James Maycock heißt er. Und der ist jetzt zu einer Internetberühmtheit geworden. Und das nur durchs Golfspielen, denn James ist Amateurspieler und hat mit einem einzigen Schlag mal eben 50.000 britische Pfund gewonnen. Davon geht jetzt online ein Video viral. Zu sehen ist, wie James an den Abschlag geht. Der Ball fliegt perfekt Richtung Fahne und kullert ins Loch. Also ein Hole in One. Alle drehen durch, die anderen Golfer stürzen sich auf James und feiern ihn.
10: Markus Lukas für euch, das Antenne Bayern Verkehrszentrum. Wir wollen, dass ihr gut ankommt.
14: Servus und los geht's mit Justin.
15: Auf der A7 Richtung Ulm ist kurz vor der Ausfahrt Nersingen ein LKW mit einem Reifenplatzer liegen geblieben. Die Reifenteile liegen auf der ganz rechten Spur über mehrere hundert Meter verteilt.
14: Oh, danke dir fürs Melden, Justin. Das ist wirklich gefährlich. Dann gehen wir auf die A6. Da haben wir den LKW-Unfall. A6 Heilbronn Richtung Nürnberg zwischen Schwabach-West und dem Kreuz Nürnberg-Süd. Hier immer noch 8 Kilometer Stau. Laut unserer Antenne bei einer Echtzeitmessung müsst ihr 1,5 Stunden mehr einplanen. Wenn ihr da durch müsst, bitte umfahrt das Gebiet am besten weiträumig. Dann haben wir die A8 München Richtung Salzburg zwischen Aachen-Mühle und Bernau am Chiemsee. 7 Kilometer Stau. Hier grunzen die Bauarbeiten. 31 Minuten neuer Zeitverlust. Die A9 Berlin Richtung Nürnberg ist mit dabei zwischen Lauf und Fischbach. 6 Kilometer Stau hier, 24 Minuten dauert es länger. Und dann haben wir den Unfall auf der A93 Weiden Richtung Holledau. Zwischen Regenstauf und Regensburg-Pfaffenstein. Hier ist so viel los gerade im Moment. Pfaffenstein-Tunnel, da ist sogar die Blockabfertigung. Deswegen 4 Kilometer Stau hier, 24 Minuten kommen obendrauf. Die neuesten Blitzer bayernweit nur bei uns. Auf der B472 wird geblitzt, kurz vor Markt Oberdorf. Außerdem in Amberg in der Bayreuther Straße und in Niederbayern auf der B11, kurz vor Regen. Hier sind 70 erlaubt. Und wenn ihr noch was gesehen habt, Staus oder Blitze, immer her damit, kostenlos 0800 994 9000.
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10: Ja, los rein da, habt ihr euch verdient. Dazu gibt's gleich eine Antenne bei Millennium Hit.

0: 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Lene Marlin für euch hier auf Antenne Bayern. So diese typischen Verkaufsstände mit Blumen, Kürbissen, Erdbeeren, Spargel. Die kennen wir alle. Halt immer dann, gell, wenn gerade die Zeit dafür ist. Aber Wassermelonen. Wassermelonen aus Bayern. Die gibt's auch bei Martin Faltermeier, Landwirt aus Gäuboden bei Geiselhöring, Niederbayern. Martin, was ist denn das für eine geile Idee? Ist das ein komplett eigener Anbau?
1: Ja, bis auf die Pflanzen, die kriegen wir mir geliefert, ja. Die ziehen wir mir nicht selber raus, aber der eigene Anbau, genau, der erfolgt bei unserem Hof, beziehungsweise dann am Feld und die Ernte natürlich auch.
0: Und das geht so einfach?
1: Na, ganz so einfach ist das nicht und das ist ein kurzer, was uns da jeder machen.
0: Ich wollte gerade sagen, das bei mir auf dem Balkon oder im Garten, das ist wahrscheinlich eine schwierige Sache, oder?
1: Ja, die braucht auf alle Fälle viel, viel, viel Zuwendung. Also die ist fast anspruchsvoller wie meine Frau.
0: Nee, aber jetzt mal ohne Spaß. Was braucht die Besonderes an Liebe?
1: Also die braucht vom ersten Tag weg auf jeden Fall immer jeden Tag einen Besuch, weil der ist entweder zu kalt, der ist entweder zu warm, zu nass oder zu trocken. Mhm. Und dann kommen nur ganz viele andere Faktoren mit dazu. Wühlmäuse, Maulwürfe, Läuse. Also da kann jedes Tierchen, das da rumläuft, interessiert sich natürlich für das junge Pflanzerl und möchte ein bisschen seinen Teil davon abhaben. Und natürlich, wenn die Frucht größer ist, dann haben wir derzeit ein Riesenproblem mit Raben. Die bäckern die Früchte auch von Hackerns kaputt, aber von Anfang bis zum Schluss brauchen die wirklich ein rundum sorglos Paket.
0: Ja, Martin, dann danke ich von Herzen, stellvertretend von allen in Bayern, dass du das für uns übernimmst im Freistaat.
1: Sehr gerne.
0: Und glaub, also wenn wir zwar entweder Maulwurf oder Raben wären, dann hätten wir auch Bock, das mal zu probieren.
1: Ja, selbstverständlich, so knackig und süß wie die sind. 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
3: Das Antenne Bayernwetter. Wir haben 28 Grad in Würzburg, 27 in Apfingen, Schwaben und 26 sind es im Fuhr.

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1: Bad Wörishofen gönnt sich ein neues Wahrzeichen. Das geplante Riesenrad in der Fußgängerzone, das ist jetzt politisch durch. Der Stadtrat hat Ja gesagt. Bayern-Reporter Markus Pöpperl im Allgäu. Und es soll auch schon bald losgehen.
2: Ja, das 33 Meter hohe Riesenrad soll ab Ostern erstmal für 5 Jahre auf dem Platz vor dem Kurtheater stehen und die Menschen dann auch in die Innenstadt gezielt locken. Finanziert und betrieben wird es nicht von der Stadt, sondern von den Betreibern des Skyline-Parks. Und laufen soll das Kneipprad hier in Bad Wörishofen täglich von 11 bis 19 Uhr, im Winter nur an Wochenenden und Feiertagen. Und jetzt finden nicht alle das Kneipprad mega cool. Es gab auch eine Online-Petition, die das Projekt verhindern wollte. Unterschrieben hat hier am Ende aber nur eine Handvoll Menschen.
1: Und jetzt noch mehr aus Bayern und der Welt von Arno Siegemund.
3: Nach dem Anschlag beim CSD in Berlin richtet sich die Aufmerksamkeit auf sogenannte Gefährder. In Bayern gelten 29 Personen als islamistische Gefährder. Das teilte Verfassungsschutzpräsident Hauser heute mit. Davon sind aber nur 6 auf freiem Fuß. Die anderen seien im Gefängnis oder im Ausland. So Hauser weiter. CSU-Chef Söder schließt eine erneute Kanzlerkandidatur für die Zukunft aus. Dieses Kapitel sei abgeschlossen, sagte der bayerische Ministerpräsident dem Handelsblatt. Und ein 22-Jähriger ist in Sinzing bei Regensburg durch das Dach einer stillgelegten Fabrik rund 5 Meter in die Tiefe gestürzt und dabei schwer verletzt worden. Höhenretter der Feuerwehr mussten mehrere Türen aufbrechen, um ihn im Gebäude zu entdecken.
1: 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Markus Lukas für euch im Antenne Bayern Verkehrszentrum.
4: Servus und los geht's mit dem Marcel.
5: Der A9 Ingolstadt fährt Richtung Nürnberg. Ist gerade jetzt in dem Moment direkt vor mir das Auto abgestorben. Wow. Geht nicht mehr an, blockiert somit die linke Spur in der Baustelle auf der Höhe Lenting.
4: Also sind wir mega aktuell. Neues Pannenfahrzeug auf der A9. Danke Marcel fürs Melden. Und dann gehen wir auf die A6 Heilbronn Richtung Nürnberg zwischen Schwabach Süd und dem Kreuz Nürnberg Süd. Hier immer noch 7 Kilometer Stau. Grund ist ein LKW-Unfall. 58 Minuten braucht ihr länger, sagt unsere Antenne bei einer Echtzeitmessung. Dann gehen wir auf die A8 Salzburg Richtung München. Zwischen Felden und Fraßdorf staute sich in der Baustelle. 4 Kilometer steht die hier. 20 Minuten dauert es länger. Die A9 Berlin Richtung Nürnberg zwischen Lauf und Fischbach. Hier immer noch 5 Kilometer Stau. 17 Minuten euer Zeitverlust. Und dann schauen wir noch auf die A99 Autobahnring München zwischen Neuherberg und dem Dreieck Allach. Der übliche Feierabendverkehr. Aktuell 8 Kilometer Stau. Hier eine Viertelstunde kommt oben drauf. Die neuesten Blitzer bayernweit nur bei uns. Auf der A3 wird geblitzt. Höhe Beringersdorfer Forst. 120 sind erlaubt. Außerdem in Füssen in der Tiroler Straße. Und Schwaben ist mit dabei. Die B2 bei Langweid am Lech. Hier 120 ebenfalls, die ihr fahren dürft. Wenn ihr noch was gesehen habt, Staus oder Blitzer, dann sagt uns gerne kostenlos Bescheid. Einfach anrufen 0800 994 9000.
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0: 7:15 auf Antenne Bayern. Da können wir schon mal kurz auf morgen luren. Die neuen Bundesminister, die werden vorgestellt. Nach dem Skandal um die Leihmutterschaft und auch den Rücktritt von Jens Spahn dreht sich jetzt das Personalkarussell sauber. Likey, ihr habt dazu morgen früh zwei ganz besondere Gäste.
1: Manuel und Horst heißen die. Die leben in Oberbayern. Die haben zwei Kinder ausgetragen von einer Leihmutter in den USA. Ja, wie läuft sowas ab? Wie findet man überhaupt eine Leihmutter? 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
7: Das Antenne Bayernwetter, das ist ja quasi gerade noch erholsam mit den 28 Grad, die wir in Goldbach Unterfranken haben oder 26 in Kempten im Allgäu oder 24 in Ahrenbruck in Niederbayern, weil ab morgen ist sie da, die Hitzewelle, bis 37 Grad und am Donnerstag bis 39 stellenweise.
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7: Punkt 19 Uhr, da ist sie dann also, diese Hitzewelle. Und deshalb will die Staatsregierung für mehr Klimaanlagen sorgen. Arno Siegemund.
9: Ja, zumindest in öffentlichen Gebäuden. Ministerpräsident Söder hat das Ganze heute auf der Kabinettssitzung am Starnberger See angekündigt. Klimaanlagen in öffentlichen Räumen sollen in Zukunft stärker gefördert werden. Das heißt, es gibt mehr Zuschüsse vom Freistaat, zum Beispiel für Krankenhäuser, Altenheime, Schulen und Kitas. Und es sollen weitere große Wasserleitungen vom Süden in den Norden Bayerns gebaut werden.
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9: Die Menschen in Bayern haben im vergangenen Jahr öfter mit dem Handy oder der EC-Karte gezahlt als mit Bargeld. Trotzdem nimmt die Zahl der Falschgelddelikte immer weiter zu. Bayern-Reporter Leon Stojanovic in Oberbayern. Die Staatsanwaltschaft in München ermittelt in 2000 Fällen.
10: Und die Tendenz hier steigt auch immer weiter. Das Falschgeld sieht teilweise richtig echt aus und wir können es einfach so im Netz kaufen. Immer unter dem Vorwand, dass es Spiel- oder Filmgeld sei. Steht auch ganz klein drauf, fällt auf den ersten Blick aber nicht mal unbedingt auf. Und damit zu bezahlen kann deswegen trotzdem zum Problem werden, auch wenn man nur mal testen möchte, ob es durchgeht.
9: Im Südwesten Frankreichs kämpfen Einsatzkräfte weiter gegen die großen Waldbrände in der Nähe von Bordeaux. Campingplätze und Feriensiedlungen werden geräumt. Tausende Feuerwehrleute, Soldaten und Polizisten sowie Löschflugzeuge sind im Einsatz, unterstützt auch aus Deutschland und der Türkei. Mehr als 220.000 Menschen sind dort in Sicherheit gebracht worden. Und auch auf der griechischen Insel Paros ist ein Waldbrand ausgebrochen. Auch dort werden bereits Häuser geräumt. Manuel Neuer hat sein Karriereende für Sommer nächsten Jahres in Aussicht gestellt. Im Trainingslager am Tegernsee sagte er heute, es sehe stark danach aus. Der 38-Jährige hatte ja seinen Vertrag im Mai noch einmal verlängert. Das trendet gerade online, eine 500.000 Pfund nur für ein paar geworfene Pfeile. Das könnte jetzt tatsächlich für Darts-Fans Realität werden. Auf Netflix gibt's bald eine neue Serie. Beat Luke Littler heißt die neue Serie auf Netflix. Also eine Runde Pfeile werfen gegen den Weltmeister aus England. Leicht wird das natürlich nicht. Littler hat seit Oktober jedes große Turnier gewonnen. Im Netz wird die Aktion auf jeden Fall gefeiert.
7: Markus Littler Lukas für euch immer im Telebahn-Verkehrszentrum. Wir wollen, dass sie gut ankommt.
11: Ich bin ja schon froh, wenn ich beim Dart überhaupt die Scheibe treffe. Geht's ja schon los.
7: Mit einem Ball.
11: Ja, genau. Servus, und wir starten mit der A6 Heilbronn Richtung Nürnberg. Hier den LKW-Unfall zwischen Schwabach Süd und dem Kreuz Nürnberg Süd. Immer noch das Problem hier, 6 Kilometer Stau. 39 Minuten braucht ihr länger, weil hier immer noch zwei Fahrspuren blockiert sind. Dann haben wir die A8 Salzburg Richtung München zwischen Bernau am Chiemsee und Fraßdorf. Hier die Baustelle, 4 Kilometer Stau, 18 Minuten euer Zeit für Verkehrsverlust. Auch in der Gegenrichtung hakt es. Das ist dann die A8 München Richtung Salzburg. Zwischen Achenmühle und Bernau am Chiemsee hier 3 Kilometer Stau, 12 Minuten gibt es extra. Und Vorsicht auf der A92 München Richtung Deggendorf zwischen Pilsting-Großköllenbach und Landau an der Isar. Hier liegt eine Schaufel auf der Autobahn. Die neuesten Blitzer bayernweit nur bei uns. Andi.
12: Auf der A6 Richtung Heilbronn steht bei Esbach in der Baustelle ein Blitzer, da ist 80 erlaubt.
11: Danke dir fürs Melden. Noch ein Blitzer in Augsburg in der Hans-Böckler-Straße und in Mittelfranken auf der B14 bei Petersaurach. Hier ist Tempo 110. Und wenn ihr noch was gesehen habt, Staus oder Blitzer, dann immer her damit kostenlos 0800 994 9000.
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7: Da gönnen wir uns richtig gleich eine Antenne bei einem Millennium Hit. Wahnsinns-Flashback dabei aus den 90ern.

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So, wie kommt ein Fußballprofi normalerweise zum Training? Klar, da erwarten wir jetzt so die dicksten, teuersten und fettesten Luxusautos. Manuel Neuer, der kommt mit einem Anhänger, mit dem Kinderfahrradanhänger. Das ist wirklich sehr süß. Die Bayern, die sind ja gerade im Trainingslager am Tegernsee und der Fußballplatz und das Teamhotel, die sind nur so ein paar Kilometer weg von seinem Zuhause. Hat er sich gedacht, ja, da schmier ich mich aufs Radl. Und war offenbar zu faul, diesen Kinderanhänger vom zweijährigen Sohn Luca abzuhängen. Ich glaube, bei jedem normalen Dorfverein hätten sich alle gefreut und gedacht, mei, der hat ein Drankel Bier dabei. Das war jetzt wahrscheinlich bei Neuer nicht der Fall. Geschwitzt und gekickt wird auch. Der FC Bayern ist noch bis Donnerstag am Tegernsee. Da gibt es dann auch das traditionelle Spiel gegen

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1: Das ist ja der Bayernwetter. Also ab morgen, da zieht es nochmal sauber an, schon mit bis zu 37 Grad. Und Donnerstag haben wir stellenweise 39. Also genießt diese Nacht bitte nochmal.
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1: Flusskreuzfahrten nach Würzburg sind wieder der Renner. Im letzten Jahr haben da über 900 Schiffe angelegt. Bahnreporterin Birgit Behringer aus Unterfranken.
3: Ja, der Hafen rechnet künftig sogar mit rund 1000 Kreuzfahrtschiffen pro Jahr. Platz ist genug da, vor allem an Anlegern außerhalb der Innenstadt. Die meisten Gäste kommen aus den USA, Neuseeland und Australien, aber auch aus Deutschland, Österreich und der Schweiz. Für Würzburg ist das schon ein wichtiger Wirtschaftsfaktor. Die Touristen kommen in die Stadt und geben gerne Geld aus. Und ja, der Main ist auch aktuell gut befahrbar, weil genug Wasser angestaut ist. Probleme gibt es eigentlich nur vereinzelt, wenn auf Rhein oder Donau Niedrigwasser ist und die Schiffe dort hängen bleiben.
1: Und jetzt noch mehr aus Bayern und der Welt, Arno Siegemund.
4: Ein technischer Fehler im Umspannwerk Pang hat am Nachmittag in Rosenheim für einen Stromausfall gesorgt. Das Ganze dauerte etwa 20 Minuten. 20.000 Haushalte waren betroffen. Nach dem Hauseinsturz in Görlitz mit 3 Toten ist Haftbefehl gegen 2 Männer erlassen worden. Die 27 und 33 Jahre alten Tatverdächtigen sollen im Mai durch beschädigte oder manipulierte Gasleitungen eine Explosion in einer Villa ausgelöst haben. Und eine Influencerin aus Stuttgart muss wegen mangelhaft gekennzeichneter Werbung auf Instagram mehr als 37.000 Euro zahlen. Die Landesanstalt für Kommunikation in Baden-Württemberg verhängte eine entsprechende Geldbuße samt Gebühren.
1: Antenne Bayern Verkehrszentrum mit Markus Lukas. 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
5: Servus, und ein bisschen Geduld braucht ihr leider immer noch auf der A6 Heilbronn Richtung Nürnberg. Hier gab es da den LKW-Unfall zwischen Schwabach Süd und dem Kreuz Nürnberg Süd. 2 Spuren sind hier auch immer noch blockiert. 6 Kilometer Stau sind es im Moment. 37 Minuten braucht ihr länger, sagt uns Antenne Bayern Echtzeitmessung. Dann haben wir die Bauarbeiten auf der A8 Salzburg Richtung München zwischen Bernau am Chiemsee und Fraßdorf. Hier immer noch 3 Kilometer Stau. Eine Viertelstunde kommt oben drauf. Und dann schauen wir auf die A96 München Richtung Lindau. Hier ein brennendes Fahrzeug zwischen Wangen West und Neu-Ravensburg. Die rechte Spur ist mittlerweile auch schon gesperrt für die Bergungs- und Löscharbeiten. Zwischen Wangen West und Neu-Ravensburg im Moment 3 Kilometer Stau. Hier kommen 18 Minuten oben drauf. Die neuesten Blitzer bayernweit nur bei uns. Herbert.
6: Es steht ein Blitzer auf der 472 nach dem Tunnel bei Pertholzhofen in Richtung Hoop.
5: Also da sind wir im Allgäu. Danke dir fürs Melden. Herbert, noch ein Blitzer in Regensburg in der Frankenstraße und in Niederbayern auf der B12 bei Freyung. Hier ist Tempo 80. Und wenn ihr noch was gesehen habt, Staus oder Blitzer, dann sagt uns gerne kostenlos Bescheid. Ruft uns einfach an 0800 994 9000.
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0: beste Musik mit auf Monsters and Men hier auf Antenne Bayern. Das Crazy. Kennen wir alle, ne? Unser Jugendwort 2025. Einfach so für Momente, wo wir uns denken, das ist jetzt hier einfach komplett wild. Seit fast 20 Jahren sammelt Langenscheid jetzt jedes Jahr schon genau solche Wörter. Und jetzt läuft die Suche fürs Jugendwort 2026. Digga ist dabei, super ist dabei, du bist gut genug, das ist alles noch verständlich. Aber was ist denn mit Ragebait? Leon, der ist hier bei uns Praktikant, also quasi auch Jugendwortexperte. Leon, Ragebait.
1: Also Ragebait ist, wenn du jemanden mit Absicht sozusagen wütend machst. Also wenn du jemanden die ganze Zeit veräppelst und die ganze Zeit ihn einfach ärgerst. Einfach ärgern, bis er wütend wird. Das ist Ragebaiten.
0: Sehr angenehm. Auch auf der Liste Schere.
1: Wenn irgendwas passiert ist, das geht auf dich, auf deine Schulter, deine Kappe, dann sagst du Schere, geht auf mich.
0: Hm. Nicht zu verwechseln mit Schere, Stein. Papier. Habt einen schönen Abend.

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3: Das Antenne Bayern Wetter am Abend und in der Nacht im Norden zeitweise noch wolkig, sonst ist der Himmel meist sternenklar im Freistaat. Morgen dann anfangs in Schwaben noch bewölkt, sonst dann wieder viel Sonne in Bayern bei 31 bis 37 Grad.
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3: Mit Arno Siegemund um 20 Uhr. Guten Abend. Nach dem Anschlag auf den CSD in Berlin will die CSU mit der SPD über den Einsatz elektronischer Fußfesseln für extremistische Gefährder sprechen. Bundesinnenminister Dobrindt geht noch einen Schritt weiter. Der CSU-Politiker will Gefährder schon früher in Haft nehmen.
4: Das braucht die Möglichkeit in Deutschland und überall in Deutschland die Präventivhaft anzuwenden. Wir haben sehr unterschiedliche Regeln in den Bundesländern. Von weitreichenden Möglichkeiten, wie beispielsweise im Freistaat Bayern, zu fast nicht vorhandenen Möglichkeiten in anderen Bundesländern.
3: Bundesinnenminister Dobrindt. München bewirbt sich ja als Austragungsort für Olympia und jetzt wirft auch das Allgäu seinen Hut in den Ring als Ergänzung zur Landeshauptstadt. Bayern-Reporter Markus Pepper.
5: In einem Schreiben an Innen- und Sportminister Joachim Herrmann signalisiert die Allgäu GmbH ihre Bereitschaft, einzelne Wettbewerbe im Rahmen einer bayerischen Olympia-Bewerbung zu übernehmen. Der Vorsitzende, der Oberallgäuer Landrat Christian Wilhelm, bringt dabei ein olympisches Straßenradrennen ein Spiel von den Allgäuer Alpen bis nach München. Auch für Mountainbike, BMX und Triathlon bietet die Region nach seinen Worten beste Voraussetzungen.
3: In Bruckmühl im Landkreis Rosenheim sucht die Polizei nach einem 10-jährigen Mädchen. Das Kind wurde am Nachmittag zuletzt gesehen, als es mit dem Fahrrad unterwegs war und möglicherweise in Richtung Bad Feinbach fahren wollte. Die Suche der Angehörigen ist bisher erfolglos gewesen. Das Mädchen ist 1,37 groß, hat blonde, schulterlange Haare und blaue Augen und trägt pinke Crocs. Die Polizei bitte Zeugen, sich zu melden. Und das trendet gerade online. Ab heute kann über das Jugendwort des Jahres abgestimmt werden. 3 Wochen lang haben Jugendliche zwischen 11 und 20 Jahren Zeit, sich zu entscheiden. Zur Auswahl stehen 10 Begriffe und Redewendungen. Zu den Top 10 gehören etwa 6-7, gute Käse, Digger und Macker oder du bist gut genug aus dem gleichnamigen Song. Der Sieger wird dann im Oktober auf der Frankfurter Buchmesse bekannt gegeben. Und hier ist das Antenne Bayern Verkehrszentrum um gleich 8:03 unsere Meldungen. Die A6 Heilbronn Richtung Nürnberg zwischen Schwabach Süd und Kreuzung Nürnberg Süd. Hier 5 Kilometer Stau, hier braucht ihr gut eine halbe Stunde länger. Die neuesten Blitzer Bayern seid nur bei uns in Oberbayern, in Peiting auf der B17, dann in Petersaurach auf der B14 in Mittelfranken und in Langweid am Lech auf der B2 in Schwaben. Wenn ihr noch was gesehen habt, Staus oder Blitzer, meldet sie immer gerne kostenlos unter der 0800 994 9000.
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4: Das Antenne Bayern Verkehrszentrum. Wir wollen, dass ihr gut ankommt. Eine Meldung von der A6 Heilbronn Richtung Nürnberg. Zwischen Schwabach Süd und dem Kreuz Nürnberg Süd 6 Kilometer Stau. 42 Minuten dauert es da länger. A93 Holledau Richtung Regensburg. Zwischen dem Pfaffensteintunnel und Regensburg Nord. Gegenstände auf der Fahrbahn. A96 München Richtung Lindau. Zwischen Wangen West und Neuravensburg. Behinderungen wegen Bergungsarbeiten. Und die B512 Scherding-Pocking in beiden Richtungen zwischen Neuhaus am Inn und Mittig. Ein schwerer Unfall. Die neuesten Blitzer bayernweit nur bei uns. Auf der A3 beim Beringersdorfer Forst. Auf der B2 bei Langweid am Lech wird geblitzt. Und außerdem auf der B4 bei Niederfüllbach. Wenn ihr noch was habt, Staus oder Blitzer, meldet uns immer gerne kostenlos unter der 0800 994 9000.
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0: selber im Ausland eine Leihmutter holen, ist schon unter aller Sau, würde ich mal sagen.
1: An sich den Wunsch kann ich schon nachvollziehen. Die Doppelmoral ist jetzt ja nicht das, was das Problem war.
2: Einer der größten Aufreger der letzten Wochen, Jens Spahn und die Leihmutterschaft. Antenne Bayern, Leikermoser hier. Ja, nach dem Rücktritt von Spahn stellt sich die Bundesregierung jetzt neu auf. Morgen werden die neuen Minister vorgestellt. Damit ist Spahns Politikerkarriere Geschichte. Die Diskussion über Leihmutterschaft steht aber noch am Anfang. Wir haben ein Paar aus Bayern eingeladen, das den gleichen Schritt gegangen ist, sogar zweimal. Manuel und Horst haben zwei Kinder, ausgetragen von einer Leihmutter in den USA. Wie läuft sowas ab? Sollte das auch bei uns erlaubt werden? Und vor allem, was sagen die beiden Papas zur Kritik, eine Leihmutter werde ausgebeutet? Wir sprechen darüber und sind sehr gespannt auf eure Meinung. 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
3: Das Antenne Bayern Wetter. In der Nacht ist es häufig klar, im Südwesten ziehen frühmorgens lockere Wolken heran. Die Temperaturen sinken auf 16 bis 10 Grad. Morgen sind in Schwaben-Allgäu anfangs einige Wolken unterwegs, sonst scheint wieder die Sonne. In den Alpen bilden sich nachmittags vereinzelte Hitzegewitter. Die Höchstwerte erreichen 31 Grad im östlichen Bergland und bis zu 38 Grad am Untermain.
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3: Mit Moritz Einzel, grüß Gott. Die CSU-Klausur in Klosterbanz ist vorbei. Es ging um Zukunftsthemen wie Raumfahrt, Robotik oder die Lage der Wirtschaft. Bayern-Reporter Stefan Mack in Oberbayern. Aber was wurde denn hinter den Kulissen besprochen?
5: Ja, Tuschelthema Nummer 1 war natürlich die Lage bei der Schwesterpartei der CDU. Kanzler Merz und seine Personalentscheidungen sorgen da teilweise schon für Verwunderung. Die Abgeordneten hier sagen, wenn es bei der CDU knallt, dann geht das auch in der CSU nicht spurlos vorüber. Die Politikerinnen und Politiker machen sich spätestens morgen wieder auf den Weg nach Berlin. Am Nachmittag soll dort Thorsten Frey als neuer Fraktionschef gewählt werden.
3: Am Starnberger See hat ein letztes Mal vor der Sommerpause das bayerische Kabinett getagt. Dabei ging es vorrangig um den Umgang mit dem Klimawandel und die Anpassung an Hitze und Wasserknappheit. Ministerpräsident Söder.
6: Es ist diese Realität, in der wir jetzt sind, die neue Normalität. Es ist anders als früher. Und bitte sich auch nicht täuschen lassen, auch wenn es Tage mit miesem Wetter gibt. Das Klima verändert sich trotzdem. Das ist der Unterschied zwischen Klima und Wetter. Und deswegen kann ich nur sagen, ist uns das einfach total wichtig.
3: Söder kündigte an, dass Klimaanlagen gefördert werden sollen. Um die Wasserversorgung dauerhaft zu sichern, soll außerdem eine große Leitung quer durch Bayern gebaut werden. In Frankreich kämpfen die Einsatzkräfte weiter gegen die Waldbrände an der Atlantikküste. Teilweise loderten die Brände wieder auf und weitere Campingplätze und Feriensiedlungen mussten evakuiert werden. Andernorts konnten Bewohner zurück in ihre Häuser. In Spanien gibt es mittlerweile erhebliche Erfolge bei den Löscharbeiten. Ministerpräsident Sanchez sprach von Licht am Ende des Tunnels. Die Polizei hat auf dem Handy des mutmaßlichen Attentäters von Berlin ein islamistisches Bekennervideo gefunden. Laut Bundesanwaltschaft leistet der Mann darin eine Art Treueschwur auf die Terrormiliz Islamischer Staat. Innenminister Dobrindt sagte, es sei davon auszugehen, dass es sich bei der vermummten Person um den mutmaßlichen Täter Abdul B. handelt. Der langjährige Fußballnationaltorwart und Bayern-Keeper Manuel Neuer hat sein Karriereende angedeutet. Zum Auftakt der Saisonvorbereitung der Münchner am Tegernsee sagte der 40-Jährige:
7: Ich spiele nicht die Spiele, um zu sagen, das ist jetzt so mein letztes Spiel. Egal, ob ich jetzt vielleicht in dem einen oder anderen Stadion jetzt das letzte Mal gewesen bin, eventuell. Aber es sieht schon stark danach aus, dass ich aufhöre.
3: Neuer hatte seinen Vertrag bei den Bayern noch mal bis Sommer 2027 verlängert. Das trendet gerade online. Gute Nachrichten für alle Spider-Man-Fans. Der neue Film Brand New Day aus dem Superhelden-Universum kommt heute bei uns in Deutschland in die Kinos. In den Hauptrollen wieder Schauspieler Tom Holland und seine Partnerin Zendaya. Erste Szenen und natürlich der Trailer werden jetzt fleißig auf Social Media geteilt. Endlich passiert es, kommentieren die User drunter. Oder auch kann's kaum abwarten, sie wieder auf der Leinwand zu sehen. Das Antenne Bayern Verkehrszentrum. Wir wollen, dass ihr gut ankommt. Eine Meldung von der A6 Heilbronn Richtung Nürnberg. Zwischen Schwabach Süd und dem Kreuz Nürnberg Süd 6 Kilometer Stau. Das dauert 39 Minuten länger. Und die B512 Scherding-Pocking ist in beiden Richtungen zwischen Neuhaus am Inn und Mittig gesperrt nach einem schweren Unfall. Die neuesten Blitzer, bayernweit nur bei uns. Auf der A3 beim Erlenstegener Forst wird geblitzt. Außerdem auf der B20 bei Arnschwang und auf der B287 bei Münnerstadt. Wenn ihr noch was habt, Staus oder Blitzer, meldet uns immer gerne kostenlos unter der 0800 994 9000.
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1: Hallo auf die Straßen. Vorsicht auf der A93 Weiden-Holledau zwischen Ponholz und Regensburg Süd. In beiden Richtungen Vorsicht. Hier kommt ein Geisterfahrer entgegen. Nicht überholen. Ich wiederhole nochmal, die A93 Weiden-Holledau zwischen Ponholz und Regensburg Süd. In beiden Richtungen Vorsicht. Hier kommt ein Geisterfahrer entgegen.

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1: Das Antenne Bayern Verkehrszentrum. Wir wollen, dass ihr gut ankommt. Da fangen wir erstmal an mit der Entwarnung für die A93 Weidenholle-Dau zwischen Ponholz und Regensburg Süd. Die Geisterfahrermeldung ist hiermit aufgehoben. Und dann schauen wir noch auf die A70 Bamberg Richtung Bayreuth zwischen dem Dreieck Bayreuth-Kulmbach und der Überleitung zur A9 Richtung Berlin. Das sind gerade Bauarbeiten, deswegen ist die Richtungsfahrbahn da gesperrt. Noch bis 6 Uhr in der Früh. Allen unterwegs eine gute und vor allem eine sichere Fahrt. Die neuesten Blitzer bayernweit nur bei uns. Da haben wir einen auf der B4 bei Niederfüllbach. Dann steht einer auf der B287 bei Münnerstadt. Und auch in Neu-Ulm wird geblitzt, und zwar in der Augsburger Straße. Wenn ihr noch was habt, Staus oder Blitzer, meldet es uns immer gerne kostenlos unter der 0800 994 9000.

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4: Ich lache gerne, eigentlich sogar ziemlich oft. Und zum Glück braucht es bei mir nicht besonders viel, um mich zum Lachen zu bringen. Ein guter Witz, eine lustige Situation oder manchmal reicht schon ein Blick mit einer guten Freundin. Am schönsten ist es für mich, gemeinsam zu lachen. Wenn ich mit Freunden an Erlebnisse erinnere, die vielleicht schon Jahre zurückliegen und wir plötzlich wieder Tränen lachen. Oft sind es Geschichten, die für Außenstehende gar nicht besonders lustig sind. Aber genau diese gemeinsamen Erinnerungen verbinden uns. Ich mag diese Momente, weil sie zeigen, wie leicht das Leben manchmal sein darf. Für einen Augenblick treten Sorgen in den Hintergrund. Wir denken nicht darüber nach, was morgen ansteht oder was gestern nicht gut gelaufen ist. Wir sind einfach da, im Hier und Jetzt. Und vielleicht sollten wir viel häufiger miteinander lachen. Nicht, weil dadurch alle Probleme verschwinden, aber weil gemeinsames Lachen uns daran erinnert, dass das Leben trotz allem immer wieder Grund zur Freude bereithält. Und manchmal ist genau das alles, was wir brauchen. Einen schönen Abend, Pauline Erdmann, katholische Redaktion.
5: Das Antenne Bayern Wetter. Häufig ist es klar, im Südwesten ziehen früh morgens lockere Wolken durch. Die Temperaturen gehen zurück auf 16 bis 10 Grad. Morgen sind in Schwaben im Allgäu anfangs einige Wolken unterwegs. Ansonsten scheint wieder die Sonne. In den Alpen gibt es am Nachmittag vereinzelte Hitzegewitter. Die Höchstwerte erreichen 31 Grad im östlichen Bergland und bis zu 38 Grad am Untermain.
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5: Mit Helen Martin, grüß Gott. In Bad Wörishofen ist der Weg für das Riesenrad jetzt frei. Der Stadtrat hat den Bauantrag für das rund 1,5 Millionen Euro Projekt in der Fußgängerzone beschlossen. Bayern-Reporter Markus Pöpperl im Allgäu.
6: Das 33 Meter hohe Kneipprad soll ab Ostern für erst einmal 5 Jahre auf dem Platz vor dem Kurtheater stehen und Gäste in die Bad Wörishofer Innenstadt ziehen. Finanziert und betrieben wird es nicht von der Stadt, sondern privat von den Betreibern des Allgäu Skyline Parks. Geplant ist, dass sich das Rad täglich von 11 bis 19 Uhr dreht, im Winter nur an Wochenenden und an Feiertagen. Nachts bleibt's dunkel.
5: Der Fußball-Weltverband FIFA plant einen milliardenschweren Umbau. Investoren sollen bei den kommerziellen WM-Rechten einsteigen und der FIFA mehr als 4 Milliarden Dollar bringen. Organisiert werden die Turniere künftig über ein neues Unternehmen, an dem die FIFA die Mehrheit hält. Mehr dazu von Zoltan Sovali.
7: Der europäische Fußballverband UEFA läuft jetzt schon gegen die Pläne Sturm. Er wirft der FIFA vor, den Fußball zur Handelsware zu machen und fragt, wer am Ende überhaupt von dem Milliardendeal profitiert. Die FIFA hält selbstverständlich dagegen. Sie verspricht, das zusätzliche Geld in den nächsten 4 Jahren weltweit in den Fußball zu investieren und vor allem kleinere Verbände zu stärken.
5: Nach dem Anschlag am Rande des CSD in Berlin haben Ermittler ein Bekennervideo gefunden. Es befand sich auf dem Handy des mutmaßlichen Attentäters. Nach Behördenangaben zeigt es einen vermummten Mann, der sich zum Islamischen Staat bekennt. Die Ermittler gehen davon aus, dass es sich um den getöteten Tatverdächtigen Abdul B. handelt. Auch in Bayern gibt es immer mehr Hitzewellen. Als Reaktion darauf hat Ministerpräsident Söder in einer Kabinettssitzung angekündigt, dass Klimaanlagen in öffentlichen Gebäuden künftig stärker gefördert werden. Davon können beispielsweise Krankenhäuser, Pflegeeinrichtungen, Kitas und Schulen profitieren. Außerdem erwähnte Söder noch einmal Pläne für große Wasserleitungen vom Süden in den Norden Bayerns. Und nochmal zum Fußball, da sind 2 prominente Nationaltrainerposten neu besetzt worden. Beim 4-maligen Weltmeister Italien übernimmt wieder Roberto Mancini, der Europameistercoach von 2021. Und in Frankreich ist der frühere Weltklassespieler Zinedine Zidane jetzt offiziell als Nachfolger von Erfolgstrainer Didier Deschamps bestätigt worden. Das trendet gerade online, ein Naturschauspiel vor der Küste Grönlands. Eine Videoaufnahme auf TikTok zeigt im Vordergrund ein Dorf mit bunten Häusern. Im Hintergrund ragt ein riesiger Eisberg hervor und der fängt plötzlich an, sich zu bewegen. Der Eisberg hat offenbar die Balance verloren und ist einmal vollständig umgekippt. Er hat sich also um 180 Grad gedreht. Dabei entstand auch eine große Welle, die sich über dem Fjord ausgebreitet hat. Verletzt wurde wohl niemand. Das Antenne Bayern Verkehrszentrum. Wir wollen, dass ihr gut ankommt. Da haben wir nur eine Meldung aktuell, und zwar die A70 Bamberg Richtung Bayreuth zwischen dem Dreieck Bayreuth-Kulmbach und der Überleitung zur A9 Richtung Berlin. Da sind gerade Bauarbeiten, deswegen ist die Richtungsfahrbahn gesperrt, noch bis 6 Uhr in der Früh voraussichtlich. Gute Fahrt! Die neuesten Blitzer bayernweit nur bei uns. Geblitzt wird bei Peters Aurach auf der B14, genauso wie auf der B472 bei Markt Oberdorf, und auch in Bruckmühl steht ein Blitzer, und zwar in der Bahnhofstraße. Wenn ihr noch was habt, Staus oder Blitzer, meldet es uns immer gerne kostenlos unter der 0800 994 9000.
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1: Das Antenne Bayern Verkehrszentrum. Wir wollen, dass ihr gut ankommt. Da schauen wir einmal auf die A70 Bamberg Richtung Bayreuth zwischen dem Dreieck Bayreuth-Kulmbach und der Überleitung zur A9 Richtung Berlin. Da ist die Richtungsfahrbahn wegen Bauarbeiten gesperrt, voraussichtlich noch bis morgen früh um 6. Und dann noch der mittlere Ring in München zwischen Sendling Süd und Kannitplatz. 2 Kilometer Stau, da dauert es ungefähr eine Viertelstunde länger. Allen unterwegs eine gute Fahrt. Die neuesten Blitzer bayernweit nur bei uns. Einer steht auf der A3 bei Erlenstiegener Forst. Dann haben wir den Blitzer auf der B2 bei Langweid am Lech und auch auf der B4 bei Niederfüllbach wird geblitzt. Wenn ihr noch was habt, Staus oder Blitzer, meldet es uns immer gerne kostenlos unter der 0800 994 9000.
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3: Das Antenne Bayern Wetter. Häufig ist es klar, im Südwesten ziehen früh morgens lockere Wolken durch. Die Temperaturen gehen zurück auf 16 bis 10 Grad. Morgen sind in Schwaben im Allgäu anfangs einige Wolken unterwegs. Ansonsten scheint wieder die Sonne. In den Alpen gibt es am Nachmittag vereinzelte Hitzegewitter. Die Höchstwerte erreichen 31 Grad im östlichen Bergland und bis zu 38 Grad am Untermain.
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3: Mit Helen Martin, grüß Gott. Ungarn will seine Beziehungen zu Bayern ausbauen. Das hat die neue Außenministerin Anita Orban bei einem Besuch im Freistaat betont. Schon jetzt leben rund 100.000 Ungarn in Bayern, so Orban. Die bayerischen Autobauer BMW und Audi seien außerdem die entscheidenden Investoren für die ungarische Volkswirtschaft. Bayerns Ministerpräsident Söder wird bereits an diesem Donnerstag zum Gegenbesuch in Budapest erwartet. Nach dem Terroranschlag am Rande des Berliner CSD gibt es neue Hinweise auf das Motiv des mutmaßlichen Täters. Auf seinem Handy haben Ermittler ein Bekennervideo gefunden. Sorita Sowali mit den Details.
4: Auf dem Video ist ein vermummter Mann zu sehen, der Arabisch spricht. Er schwört der Terrororganisation IS die Treue. Auf dem Handy haben die Ermittler weiteres Material entdeckt. Was genau, sagen sie nicht. Nur, dass diese Dateien jetzt ausgewertet werden. Laut Bundesinnenminister Dobrindt spricht vieles dafür, dass die Aufnahmen und die Dateien tatsächlich vom mutmaßlichen Täter stammen.
3: Die Seele des Fußballs ist keine Handelsware. Mit diesen Worten hat der Europäische Kontinentalverband UEFA auf die neuen Pläne der FIFA reagiert. Der Weltfußballverband will private Investoren an der Fußballweltmeisterschaft beteiligen. Kommerzielle Rechte sollen in eine Tochtergesellschaft ausgelagert werden. Das würde zum Beispiel Übertragungsrechte, Sponsoring und Ticketverkäufe betreffen. Die Waldbrände rund um Bordeaux in Frankreich wüten weiter. Dazu ist jetzt noch eine neue Hitzewelle gekommen. Teils sind Brände wieder aufgelodert. Weitere Campingplätze und Feriensiedlungen mussten evakuiert werden. Teilweise konnten Menschen aber auch schon wieder zurück in ihre Häuser. Aus vielen anderen europäischen Ländern gibt es Unterstützung, auch aus Deutschland. Bei den Waldbränden in Spanien sieht es besser aus. Da können die Einsatzkräfte Erfolge feiern. Wird Manuel Neuers 21. Saison als Profifußballer auch seine letzte sein? Der 40-jährige Bayern-Kapitän hat zum Start in die Vorbereitung des Rekordmeisters gesagt, es sehe stark danach aus, dass er aufhört. Er hat aber auch betont, dass ihm das Spielen mit dem aktuellen Team und Trainerteam so viel Spaß macht, dass er weitermachen wollte. Das trendet gerade online. Ziemlich witzige Videos vom First Look bei Hochzeiten. Da sieht der Bräutigam ja zum ersten Mal die Braut im Brautkleid normalerweise. Bei den Videos auf Instagram gibt's allerdings einen kleinen Überraschungseffekt. Wenn sich der Bräutigam umdreht, steht da nicht seine zukünftige Frau, sondern der beste Kumpel im Hochzeitskleid. Erst der kurze Schock, dann brechen beide vor Lachen zusammen. Das Antenne Bayern Verkehrszentrum. Wir wollen, dass ihr gut ankommt. Es ist ein ruhiger Dienstagabend. Eine Meldung habe ich, und zwar die A70 Bamberg Richtung Bayreuth. Zwischen dem Dreieck Bayreuth-Kulmbach und der Überleitung zur A9 Richtung Berlin. Das sind gerade Bauarbeiten, deswegen ist die Richtungsfahrbahn gesperrt. Voraussichtlich noch bis 6 Uhr früh. Gute Fahrt. Die neuesten Blitzer bayernweit nur bei uns. Da haben wir einen auf der A3 beim Beringersdorfer Forst. Dann steht ein Blitzer auf der B299 bei Neumarkt in der Oberpfalz und auch auf der B13 bei Eitensheim wird geblitzt. Wenn ihr noch was habt, Staus oder Blitzer, meldet es uns immer gerne kostenlos unter der 0800 994 9000.
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2: Das Antenne Bayern Verkehrszentrum. Wir wollen, dass ihr gut ankommt. Es ist ein ruhiger Dienstagabend. Eine Meldung habe ich, und zwar die A70 Bamberg Richtung Bayreuth. Zwischen dem Dreieck Bayreuth-Kulmbach und der Überleitung zur A9 Richtung Berlin. Das sind gerade Bauarbeiten, deswegen ist die Richtungsfahrbahn gesperrt. Voraussichtlich noch bis 6 Uhr früh. Gute Fahrt. Die neuesten Blitzer bayernweit nur bei uns. Geblitzt wird in Augsburg in der Bergiusstraße. Dann haben wir den Blitzer auf der B2 bei Ellingen und auch auf der B299 bei Geisenhausen wird geblitzt. Wenn ihr noch was habt, Staus oder Blitzer, meldet es uns immer gerne kostenlos unter der 0800 994 9000.
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1: A93 Weiden Richtung Regensburg zwischen Nabuck und Regenstauf. Vorsicht, hier kommt ein Geisterfahrer entgegen in beide Richtungen. Bitte nicht überholen und bitte nicht nebeneinander fahren. Ich wiederhole nochmal. A93 Weiden Regensburg zwischen Nabuck und Regenstauf in beide Richtungen. Achtung, hier kommt ein Geisterfahrer entgegen.

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3: Das Antenne Bayern Wetter. Es ist häufig klar, im Südwesten sind später ein paar lockere Wolken dabei. Das Ganze bei Tiefstwerten zwischen 16 und 10 Grad. Tagsüber sind im Allgäu erstmal viele Wolken unterwegs. Sonst scheint wieder die Sonne. In den Alpen gibt's nachmittags vereinzelte Hitzegewitter. Dazu wird es wieder heiß. Die Höchstwerte klettern auf 31 Grad im östlichen Bergland und bis zu 38 Grad am Untermain.
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3: Mit Helen Martin, grüß Gott. Nach dem tödlichen Angriff auf einen Bankmitarbeiter in Regensburg ist der mutmaßliche Täter aus der Untersuchungshaft in ein psychiatrisches Krankenhaus verlegt worden. Grund ist ein neues Gutachten von Experten. Demnach gibt es wohl Hinweise darauf, dass der 20-Jährige wegen einer psychiatrischen Erkrankung vermindert schuldfähig oder sogar vollständig schuldunfähig gewesen sein könnte. Im Weißen Haus ist heute ein wichtiges Treffen auf das nächste gefolgt. US-Präsident Trump hat erst den ukrainischen Präsidenten Zelensky und anschließend Israels Ministerpräsident Netanyahu empfangen. Im Mittelpunkt stand dabei auch der weitere Kurs im Irankrieg. Tina Eck berichtet aus Washington.
5: Zelensky war der Erste bei Trump unter Ausschluss von Presse und Öffentlichkeit. Es ging um Stärkung der ukrainischen Luftabwehr und dabei konkret um Patriot-Abfangraketen. Auch mit Netanyahu ging es um Krieg, den Iran-Krieg. Angeblich wollte Netanyahu neue Geheimdienstinformationen vorlegen, die belegen, dass der Iran weiterhin militärisch aufrüstet.
3: Die Polizei hat auf dem Handy des mutmaßlichen Attentäters vom Berliner CSD ein Bekennervideo gefunden. Darin sieht man einen vermummten Mann, der sich zur Terrororganisation IS bekennt. Die Ermittler gehen davon aus, dass es sich bei dem Mann um den mutmaßlichen Attentäter Abdul B. handelt. Das Handy lag demnach im Tatfahrzeug. Erneut sind heute Menschen aus Afghanistan per Charterflug in ihr Heimatland abgeschoben worden. Darunter vor allem Straftäter, die wegen Tötungsdelikten, Vergewaltigungen und Gewalttaten aufgefallen sind. Aber auch ein Mann, der nicht vorbestraft war. Bundesinnenminister Dobrindt hat das verteidigt. Der CSU-Politiker hat auf den Koalitionsvertrag verwiesen und betont, dass dementsprechend neben Straftätern auch ausreisepflichtige Personen abgeschoben werden können. Ein Jahr ist es heute her, dass Ausnahmebiathletin Laura Dahlmeier bei einem tragischen Bergunfall ums Leben gekommen ist. Sie wurde nur 31 Jahre alt. Zu ihrem ersten Todestag haben rund 150 Menschen in ihrer Geburtsstadt Garmisch-Partenkirchen der ehemaligen Biathletin gedacht. Dahlmeiers Familie war bewusst nicht dabei. Ihre Angehörigen wollten im engsten Kreis den ersten Todestag von ihrer Laura begehen. Das trendet gerade online. Gute Nachrichten für alle Spider-Man-Fans. Der neue Film Brand New Day aus dem Superhelden-Universum kommt heute bei uns in Deutschland in die Kinos. In den Hauptrollen wieder Schauspieler Tom Holland und seine Partnerin Zendaya. Erste Szenen und natürlich der Trailer werden jetzt fleißig auf Social Media geteilt. Endlich passiert es, kommentieren die User darunter. Oder auch kann's kaum abwarten, sie wieder auf der Leinwand zu sehen. Das Antenne Bayern Verkehrszentrum. Wir wollen, dass ihr gut ankommt. Wir fangen an mit einer Gefahrenmeldung. Die A93 Weiden-Regensburg zwischen Nappburg und Regenstauf. Vorsicht hier in beide Richtungen. Ein Geisterfahrer kommt entgegen. Bitte nicht überholen, bitte nicht nebeneinander fahren. Ich wiederhole nochmal. A93 Weiden-Regensburg zwischen Nappburg und Regenstauf. Vorsicht in beide Richtungen. Dann schauen wir noch auf die A70 Bamberg Richtung Bayreuth zwischen dem Dreieck Bayreuth-Kulmbach und der Überleitung zur A9 Richtung Berlin. Das sind Bauarbeiten. Deswegen ist die Richtungsfahrbahn gesperrt bis 6 Uhr früh. Dann noch die A94 Passau Richtung München. Zwischen Mühldorf Nord und Mühldorf West hat es einen Unfall gegeben. Hier ist der rechte Fahrstreifen gesperrt. Und noch München, da ist der Brudermühltunnel auf dem Mittleren Ring wegen Tunnelwartungsarbeiten gesperrt. Noch bis 5 Uhr in der Früh. Gute Fahrt wünsche ich. Die neuesten Blitzer bayernweit nur bei uns. Da steht einer auf der B299 bei Vilsbiburg. Dann wird auf der B20 bei Arnschwang geblitzt und auch auf der B13 bei Altensheim steht ein Blitzer. Wenn ihr noch was habt, Staus oder Blitzer, meldet es uns immer gerne kostenlos unter der 0800 994 9000.
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3: Das Antenne Bayern Verkehrszentrum. Wir wollen, dass ihr gut ankommt. Da habe ich einmal die Entwarnung auf der A93 Weiden-Regensburg zwischen Nappburg und Regenstauf. Geisterfahrer ist hier nicht mehr unterwegs. Die Geisterfahrermeldung ist hiermit aufgehoben. Dann schauen wir noch auf die A70 Bamberg Richtung Bayreuth zwischen dem Dreieck Bayreuth-Kulmbach und der Überleitung zur A9 Richtung Berlin. Da laufen gerade Bauarbeiten, deswegen ist die Richtungsfahrbahn gesperrt, noch bis 6 Uhr. Und eine Sperrung haben wir auch in München auf dem Mittleren Ring. Genauer gesagt, da ist der Brudermühltunnel gesperrt, wegen Tunnelwartungsarbeiten noch bis 5 Uhr ungefähr. Allen unterwegs eine gute Fahrt. Die neuesten Blitzer bayernweit nur bei uns. Da haben wir einen auf der B4 bei Niederfüllbach. Dann steht einer auf der B287 bei Münnerstadt. Und auch in Neu-Ulm wird geblitzt, und zwar in der Augsburger Straße. Wenn ihr noch was habt,

0: Antenne Bayern Wetter. Es ist häufig klar, im Südwesten sind später ein paar lockere Wolken dabei. Das Ganze bei Tiefstwerten zwischen 16 und 10 Grad. Tagsüber sind im Allgäu erstmal viele Wolken unterwegs, sonst scheint wieder die Sonne. In den Alpen gibt es nachmittags vereinzelte Hitzegewitter. Dazu wird es wieder heiß. Die Höchstwerte klettern auf 31 Grad im östlichen Bergland und bis zu 38 Grad am Untermain.
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0: Mit Helen Martin, grüß Gott. Eine Elterninitiative aus dem Landkreis Rosenheim macht im Freistaat jetzt mobil gegen Tablets an den Schulen. Die Initiatoren haben eine Petition gestartet und fordern vom Landtag und der Staatsregierung: weg mit den Tablets, zurück zu den ganz normalen, altmodischen Büchern. Denn iPads seien schlecht für die Konzentration, die Gesundheit und den schulischen Erfolg. Die Jugendlichen würden mit den Geräten auch dauernd Sperren umgehen und heimlich im Unterricht soziale Netzwerke oder Spiele aufrufen. Der Fußball-Weltverband FIFA plant einen milliardenschweren Umbau. Investoren sollen bei den kommerziellen WM-Rechten einsteigen und der FIFA mehr als 4 Milliarden Dollar bringen. Organisiert werden die Turniere künftig über ein neues Unternehmen, an dem die FIFA die Mehrheit hält. Mehr dazu von Sulta Sovali.
2: Der Europäische Fußballverband UEFA läuft jetzt schon gegen die Pläne Sturm. Er wirft der FIFA vor, den Fußball zur Handelsware zu machen und fragt, wer am Ende überhaupt von dem Milliardendeal profitiert. Die FIFA hält selbstverständlich dagegen. Sie verspricht, das zusätzliche Geld in den nächsten 4 Jahren weltweit in den Fußball zu investieren und vor allem kleinere Verbände zu stärken.
0: Ein schweres Erdbeben hat die südjapanische Insel Kyushu erschüttert. Mindestens ein Mensch ist ums Leben gekommen, mindestens 50 sind verletzt worden. Laut den Behörden lag das Epizentrum in der Region Kumamoto, dieselbe Region, die vor 10 Jahren schon mal von 2 Beben schwer erschüttert worden war. Zeitweise hatte es auch eine Tsunami-Warnung gegeben, die wurde aber wieder aufgehoben. Letztes Jahr im Februar war ein 25-Jähriger mit seinem Auto in München in eine Verdi-Demonstration gefahren. 2 Menschen, Mutter und Tochter, starben, viele wurden verletzt. Die Bundesanwaltschaft hat eine lebenslange Haftstrafe und die Feststellung der besonderen Schwere der Schuld gefordert. Die Handlung des Afghanen sei auf die Vernichtung von Menschenleben ausgelegt gewesen, heißt es. Die Bundesanwaltschaft geht von einem religiös motivierten politischen Anschlag aus. Das Urteil wird am 6. August erwartet. Wird Manuel Neuers 21. Saison als Profifußballer auch seine letzte sein? Der 40-jährige Bayern-Kapitän hat zum Start in die Vorbereitung des Rekordmeisters gesagt, es sehe stark danach aus, dass er aufhört. Er hat aber auch betont, dass ihm das Spielen mit dem aktuellen Team und Trainerteam so viel Spaß macht, dass er weitermachen wollte. Das trendet gerade online, ein Naturschauspiel vor der Küste Grönlands. Eine Videoaufnahme auf TikTok zeigt im Vordergrund ein Dorf mit bunten Häusern. Im Hintergrund ragt ein riesiger Eisberg hervor und der fängt plötzlich an, sich zu bewegen. Der Eisberg hat offenbar die Balance verloren und ist einmal vollständig umgekippt. Er hat sich also um 180 Grad gedreht. Dabei entstand auch eine große Welle, die sich über dem Fjord ausgebreitet hat. Verletzt wurde wohl niemand. Das Antenne Bayern Verkehrszentrum. Wir wollen, dass ihr gut ankommt. Es ist ziemlich ruhig auf den bayerischen Straßen. Ich habe nur 2 Meldungen. Einmal die S70 Bamberg Richtung Bayreuth beim Dreieck Bayreuth-Kulmbach und der Überleitung zur A9 Richtung Berlin. Da laufen Bauarbeiten, deswegen ist die Richtungsfahrbahn noch bis 6 Uhr gesperrt. Und dann schauen wir noch nach München auf den Mittleren Ring, genauer gesagt zum Brudermühltunnel. Auch der ist gesperrt wegen Wartungsarbeiten noch bis 5 Uhr in der Früh. Gute Fahrt. Die neuesten Blitzer bayernweit nur bei uns. Geblitzt wird bei Peters Aurach auf der B14, genauso wie auf der B472 bei Markt Oberdorf und auch in Bruckmühl steht ein Blitzer und zwar in der Bahnhofstraße. Wenn ihr noch was habt, Staus oder Blitzer, meldet es uns immer gerne kostenlos unter der 0800 994 9000.
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Verkehrsantenne Bayern Verkehrszentrum. Wir wollen, dass ihr gut ankommt. A70 Bamberg Richtung Bayreuth, beim Dreieck Bayreuth-Kulmbach und der Überleitung zur A9 Richtung Berlin laufen gerade Bauarbeiten. Deswegen ist die Richtungsfahrbahn gesperrt, noch bis 6 Uhr. B304 Wasserburg am Inn Richtung Freilassing, zwischen Matzing und Traunstein-Etzfeld. 8 Kilometer zähfließender Verkehr, da dauert es eine Viertelstunde länger. Und noch der mittlere Ring in München. Der Brudermühltunnel ist gesperrt wegen Tunnelwartungsarbeiten und zwar noch bis 5 Uhr. Allen unterwegs eine gute Fahrt. Die neuesten Blitzer bayernweit nur bei uns. Einer steht auf der A3 bei Erlenstegener Forst. Dann haben wir den Blitzer auf der B2 bei Langweid am Lech und auch auf der B4 bei Niederfüllbach wird geblitzt. Wenn ihr noch was habt, Staus oder Blitzer, meldet es uns immer gerne kostenlos unter der 0800 994 9000.

0: Antenne Bayern Wetter. Es ist häufig klar, im Südwesten sind später ein paar lockere Wolken dabei. Das Ganze bei Tiefstwerten zwischen 16 und 10 Grad. Tagsüber sind im Allgäu erstmal viele Wolken unterwegs, sonst scheint wieder die Sonne. In den Alpen gibt es nachmittags vereinzelte Hitzegewitter. Dazu wird es wieder heiß. Die Höchstwerte klettern auf 31 Grad im östlichen Bergland und bis zu 38 Grad am Untermain.
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0: Mit Helen Martin, grüß Gott. Das Wetter ist super. Wer kann, geht ins Freibad oder an den See. Aber bitte keinen Hechtsprung machen. Davor warnt die Unfallklinik Murnau. Sie erlebt jeden Sommer, wie ein einziger Kopfsprung das Leben junger Menschen komplett verändern kann. Niemand kann sicher abschätzen, wie tief das Wasser ist oder was sich am Boden befindet. Ein Aufprall mit dem Kopf kann zu schweren Verletzungen an der Wirbelsäule führen. Jedes Jahr erleiden in Deutschland rund 80 Menschen dadurch eine Querschnittslähmung. Mit allen Mitteln versucht die Feuerwehr in Südfrankreich weiter, die an der Atlantikküste wütenden Waldbrände in den Griff zu bekommen. Dadurch, dass es jetzt eine neue Hitzewelle gibt, sind teilweise Brände wieder aufgelodert. Weitere Campingplätze und Feriensiedlungen wurden evakuiert. In 3 Kommunen konnten Anwohnerinnen und Anwohner aber wieder zurück in ihre Häuser. Mehrere Länder haben Hilfe in die betroffene Region rund um Bordeaux geschickt, auch Deutschland. Im Weißen Haus ist heute ein wichtiges Treffen auf das nächste gefolgt. US-Präsident Trump hat erst den ukrainischen Präsidenten Zelensky und anschließend Israels Ministerpräsident Netanyahu empfangen. Im Mittelpunkt stand dabei auch der weitere Kurs im Irankrieg. Tina Eck berichtet aus Washington.
2: Zelensky war der Erste bei Trump unter Ausschluss von Presse und Öffentlichkeit. Es ging um Stärkung der ukrainischen Luftabwehr und dabei konkret um Patriot-Abfangraketen. Auch mit Netanyahu ging es um Krieg, den Irankrieg. Angeblich wollte Netanyahu neue Geheimdienstinformationen vorlegen, die belegen, dass der Iran weiterhin militärisch aufrüstet.
0: Der Rücktritt von Jens Spahn als Fraktionschef hatte das Personalkarussell bei der Union in Fahrt gebracht. Heute soll das Ganze offiziell abgeschlossen werden. Die Unionsfraktion trifft sich zu einer Sondersitzung, um den bisherigen Kanzleramtsminister Frei zu ihrem neuen Vorsitzenden zu wählen. Außerdem bekommen die neuen Bundesminister von Bundespräsident Steinmeier ihre Ernennungsurkunden. Vor einem Jahr ist die Ausnahme-Biathletin Laura Dahlmeier im Alter von gerade einmal 31 Jahren beim Bergsteigen in Pakistan ums Leben gekommen. Am Abend sind rund 150 Menschen in ihrer Geburtsstadt Garmisch-Partenkirchen zusammengekommen, um Dahlmeier zu gedenken. Die Veranstaltung fand im Laura-Dahlmeier-Park statt. Der ehemalige Kurpark war zur Erinnerung an die Ausnahmesportlerin umbenannt worden. Das trendet gerade online. Ziemlich witzige Videos vom First Look bei Hochzeiten. Da sieht der Bräutigam ja zum ersten Mal die Braut im Brautkleid normalerweise. Bei den Videos auf Instagram gibt es allerdings einen kleinen Überraschungseffekt. Wenn sich der Bräutigam umdreht, steht da nicht seine zukünftige Frau, sondern der beste Kumpel im Hochzeitskleid. Erst der kurze Schock, dann brechen beide vor Lachen zusammen. Antenne Bayern Verkehrszentrum. Wir wollen, dass ihr gut ankommt. Es ist kaum was los auf den bayerischen Straßen in dieser Nacht. 2 Meldungen habe ich, 2 Sperrungen. Einmal die A70 Bamberg Richtung Bayreuth beim Dreieck Bayreuth-Kulmbach und der Überleitung zur A9 Richtung Berlin. Laufen gerade Bauarbeiten, deswegen ist die Richtungsfahrbahn gesperrt bis 6 Uhr noch. Und dann schauen wir noch nach München auf den Mittleren Ring bzw. auf den Brudermülltunnel. Der ist nämlich auch gesperrt wegen Wartungsarbeiten noch bis 5 Uhr. Allen unterwegs eine gute Fahrt. Die neuesten Blitzer bayernweit nur bei uns.